0: entfernt abgesetzt worden. Angaben zum Zustand des Tieres zu diesem Zeitpunkt und zum genauen Ablauf der Freisetzung wurden nicht bekannt. Die Vereinigten Arabischen Emirate haben ihren Luftraum wieder vollständig freigegeben. Wegen des Iran-Kriegs hatte es wochenlange Einschränkungen, unter anderem am Flughafen Dubai, gegeben, auch mit Folgen für Fernreisen.
1: Abu Dhabi und Dubai sind nicht nur selbst Urlaubsziele, die Flughäfen dort sind auch wichtige Drehkreuze für Reisen in Richtung Asien und Australien. Als der Iran-Krieg Ende Februar losging und es Angriffe in der Region gab, ging in Sachen Reisen erstmal fast gar nichts mehr. Dann gab es nur begrenzt Sonderflüge. Jetzt soll alles wieder normal laufen. Die Luftfahrtbehörde der Vereinigten Arabischen Emirate hat dafür die Freigabe erteilt und sagt, der Luftraum werde ständig überwacht, um die Sicherheit zu gewährleisten. Jan-Henner Reitz zur Nachrichtenredaktion.
0: Zum Sport. In den Sonntagsspielen der Fußball-Bundesliga haben Gladbach und Mainz den Klassenerhalt klar gemacht. Gladbach gewann zu Hause 1:0 gegen Borussia Dortmund, Mainz 2:1 beim FC St. Pauli. Dortmund bleibt Tabellenzweiter, hat die Vizemeisterschaft aber noch nicht endgültig sicher. Am Abend trennten sich der SC Freiburg und der VfL Wolfsburg 1:1 unentschieden.
2: Das Wetter.
3: Etwas Regen ist weiter dabei heute Nacht. Dazu ist es wieder recht mild bei Tiefstwerten um 11 Grad. Am Tag geht's bewölkt und regnerisch weiter. Besonders am Nachmittag ziehen in der Südhälfte kräftige Schauer durch, teils auch Gewitter. Dazu steigen die Temperaturen auf bis zu 21 Grad.
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4: A4 Aachen-Köln. Zwischen Kreuz-Köln-West und Köln-Eiffeltor. Dichter Verkehr. 5 Minuten Zeitverlust. Und A30 Osnabrück-Bad Oeynhausen zwischen Bad Oeynhausen-Ost und Kreuz-Bad Oeynhausen. 2 Kilometer stockender Verkehr. Wir wünschen allen unterwegs gute Fahrt.
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3: Natascha Wittmark hier. Gleich hört ihr Kygo mit seiner neuen Single Save My Love. Gibt's direkt nach dem großartigen Michael Jackson. Und beat it.

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0: Tom Gregory mit Small Steps. So, jetzt schauen wir mal, was es noch zum Streamen gibt mit unserem Filmexperten Jörg Albrecht. Auf Netflix zum Beispiel einen neuen Animationsfilm. Swept, getauscht heißt der.
1: Ja, der Film könnte auch Switched heißen oder Wie ausgewechselt. Wir haben es bei Swept mal wieder mit einem Buddy-Switch-Movie zu tun, sprich, es werden auf magische Weise Körper getauscht. In diesem Fall sind es der eines Vogels und eines kleinen Nagetiers.
2: Ah, wo sind meine schönen Federn? Wo sind meine schönen Flügel?
3: Ich muss diese Federn loswerden! Hilfe!
2: Was hast du getan, du?
4: Ich stecke in einem falschen Körper. Klingt lustig.
1: Das ist es auch. Vor allem natürlich für Kids. Denn die beiden Buddies wider Willen, die müssen jetzt so einige Abenteuer bestehen. Eine hübsche Botschaft hat Swept getauscht natürlich auch mit eingebaut. Wer in der Haut eines anderen steckt, der kann sich erst durch diesen Perspektivwechsel in jemand anderes hineinversetzen und Empathie ausdrücken.
0: Family Entertainment also auf Netflix. Swept getauscht könnt ihr euch da jetzt anschauen.
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0: Das Wetter.
1: Einzelne Schauer sind weiter dabei heute Nacht. Am Tag bleibt so wechselhaft. Dann ist es bewölkt bis bedeckt. Und besonders am Nachmittag ziehen stärkere Schauer durch. Teils bilden sich auch wieder Gewitter. Die Temperaturen dazu liegen bei maximal 21 Grad in der Spitze.
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2: Hier die aktuelle Verkehrslage. A3 Arnheim-Oberhausen zwischen Hünxe und Dienstlaken Süd, 1 Kilometer Stau. Weiterhin auf der A4 Aachen-Köln zwischen Kreuz Köln-West und Köln-Eiffeltor. 1 Kilometer stockender Verkehr, 10 Minuten Verzögerung. Und zusätzlich auf der A30 Osnabrück-Bad Oeynhausen zwischen Bad Oeynhausen-Ost und Kreuz Bad Oeynhausen, 2 Kilometer zäh fließender Verkehr. Wir wünschen allen unterwegs gute Fahrt.
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1: Ich bin Natascha Wittmark und wir hüpfen direkt wieder rein hier in unseren besten Mix. Neue Musik von dem großartigen Teddy Swims habe ich gleich für euch. Mr. Know-It-All.

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1: Ich bin Dirk Zeitler. Bundeskanzler Merz ist an diesem Mittwoch ein Jahr im Amt und steht mit seiner schwarz-roten Koalition akut unter Druck. Belastet von schlechten Umfragewerten ringen Union und SPD mühsam um einen gemeinsamen Weg. Merz forderte von der SPD in der ARD-Sendung Karin Mioska mehr Kompromissbereitschaft.
2: Es gebe in der Union einen größer werdenden Unmut über Kompromisse, sagt der Kanzler. Aber Kompromisse seien keine Einbahnstraße. Deshalb fordert Merz von der SPD, sich bei den Steuerplänen zu mäßigen. Höhere Einkommen stärker zu besteuern, das sei mit der Union nicht zu machen. Klingt also nicht danach, dass es demnächst ruhiger wird in der Koalition. In einer Umfrage für die Bild am Sonntag äußerten sich 3/4 der Befragten unzufrieden mit der Bundesregierung. Dass die Koalition bis zum Ende der Wahlperiode durchhalten wird, glaubt nur noch jeder Vierte. Thomas Bremser, Nachrichtenredaktion.
1: Auf einem kleinen Kreuzfahrtschiff im Atlantik sind laut Weltgesundheitsorganisation 3 Menschen mutmaßlich nach einer Infektion mit dem Hunter-Virus gestorben. Weitere 3 Personen seien infiziert, eine von ihnen werde in Südafrika intensivmedizinisch betreut, teilte die WHO mit. Der Hunter-Virus kann bei Menschen zu Fieber und schweren Atemwegserkrankungen führen. Infektionen können bei Kontakt mit den Ausscheidungen von Nagetieren passieren. In seltenen Fällen wird der Erreger auch von Mensch zu Mensch übertragen. Die Vereinigten Arabischen Emirate haben ihren Luftraum wieder vollständig freigegeben. Wegen des Irankriegs hatte es wochenlange Einschränkungen, unter anderem am Flughafen Dubai, gegeben, auch mit Folgen für Fernreisen.
3: Abu Dhabi und Dubai sind nicht nur selbst Urlaubsziele, die Flughäfen dort sind auch wichtige Drehkreuze für Reisen in Richtung Asien und Australien. Als der Irankrieg Ende Februar losging und es Angriffe in der Region gab, ging in Sachen Reisen erstmal fast gar nichts mehr. Dann gab es nur begrenzt Sonderflüge. Jetzt soll alles wieder normal laufen. Die Luftfahrtbehörde der Vereinigten Arabischen Emirate hat dafür die Freigabe erteilt und sagt, der Luftraum werde ständig überwacht, um die Sicherheit zu gewährleisten. Jan-Henner Reitzer, Nachrichtenredaktion.
1: Zum Sport. In den Sonntagsspielen der Fußball-Bundesliga haben Gladbach und Mainz den Klassenerhalt klar gemacht. Gladbach gewann zu Hause 1:0 gegen Borussia Dortmund, Mainz 2:1 beim FC St. Pauli. Am Abend trennten sich der SC Freiburg und der VfL Wolfsburg 1:1 unentschieden.
4: Das Wetter.
5: Ja, jetzt in der Nacht lassen letzte Schauer schnell nach, lockert immer mehr auf, das bei noch 13 bis 11 Grad. Der Montag, der macht dann stark bewölkt bis bedeckt weiter. Erst ist nur leichter Regen mit dabei, später am Nachmittag dann vor allem in der Nordhälfte starke Schauer oder Gewitter und das dann bei maximal 22 Grad.
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6: A4 Aachen-Köln zwischen Kreuz Köln-West und Köln-Eiffeltor. 1 Kilometer Stau. Wir wünschen allen unterwegs gute Fahrt.
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5: Tja, und das ist dann mal wohl der ganz frühe Part vom Montag, gerade mal kurz nach 3. Da steckt mal Musik rein jetzt von, wer ist es? Alex Warren, den nehmen wir mit Ordinary. Ich bin Andreas Grunwald, euch eine angenehme Nacht. 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

0: Tja, neue Musik haben wir gespielt von Mark Atlas, You Against My Love. Ja, ich weiß, das ist mitten in der Nacht, gerade mal nach drei, aber Pizza geht eigentlich immer, oder? Und in der Nacht dann sogar mit Erdbeeren. Das nicht vorhandene Rezept, damit kommst du jetzt mal um die Ecke, Kollegin Laura Potting, oder hast du doch ein Rezept?
1: Nee, das ist absolut korrekt. Ich habe weder ein Rezept noch habe ich besonders viel Ahnung, aber ich mache das jetzt hier trotzdem. Aber eigentlich ist es gut, dass ich kein Rezept habe, weil dann müsst ihr euch nicht, weißt du, noch durch die Lebensgeschichte von der Nachbarin meiner Oma achten Grades quälen, so gefühlte 50 Seiten lang, bis dann irgendwann nach drei Tagen das Rezept dann auftaucht. Das ist ungefähr bei jedem Online-Rezept so. Ich finde, das geht mir so auf den Nerv. Das gibt's bei mir nicht. Ich habe keine Oma achten Grades. Bei mir geht das Rezept sofort los. Wir machen Pizza, wir machen zwei Arten von Pizza. Eine vegetarische Variante, und zwar mit grünem Spargel, Erdbeeren und Ziegenfrischkäse und ein bisschen Mozzarella drauf und Basilikum. Und die zweite Variante ist mit Schinken, grünem Spargel und Erdbeeren und normalem Frischkäse. Das habe ich mir jetzt ausgedacht, ob das schmecken wird. Ich habe keine Ahnung, wir probieren das einfach aus, und wenn es kacke schmeckt, ich habe bestimmt irgendwelche Nachbarn, die ich nicht mag, dann gehe ich das dahin verschenken. So.
0: Ja, und ich bin einfach nur froh, dass du mich jetzt nicht gefragt hast, ob ich probieren möchte. Laura Potting heizt für uns den Backofen jetzt schon mal vor, schmeißt das Teil dann in einer halben Stunde in den Ofen. Und wie es schmeckt, ja, wir hören mal nach in einer halben Stunde.
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0: Das Wetter.
1: Ja, geht meist trocken durch die Nacht. Letzte Schauer, die ziehen ab. Es lockert nochmal auf, das bei 13 bis 11 Grad. Der Montag, ja, der hat dann heute wieder viel Grau mit dabei. Es bleibt meist stark bewölkt bis bedeckt. Und vor allem am Nachmittag oft nass und das dann bei 19 bis 22 Grad.
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2: A40 Dortmund-Essen zwischen Dortmund-Hombruch und Dortmund-Barob. 1 Kilometer Stau. Wir wünschen allen unterwegs gute Fahrt.
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1: Tja, und weiter geht's durch die Nacht jetzt mit den 2000ern und zwar von K. Marrow.

0: spielen wir From Like You. Ich bin Andreas Grunwald. Angenehme Nacht zusammen.
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0: Ja, ich finde ja, Kollegin Laura Potting, die hatte schon immer flotte Rezeptideen. Pizza Hawaii war gestern. Laura macht eine vegetarische Variante mit Ziegenfrischkäse, Erdbeeren, Spargel und Mozzarella und eine Variante mit Schinken und normalem Frischkäse. Wir machen jetzt mal Platz im Backofen hier für die Erdbeerpizza.
1: Der Spargel ist schon gewaschen. Da schneiden wir jetzt die holzigen Enden ab. Und dann nehme ich mir noch eine Zwiebel. Es gibt ja in der Welt zwei Sorten, ne? Normale Zwiebeln und Arschlochzwiebeln. Wenn du da so dann 8 Tage lang dran rumpiddeln musst, weil die Haut einfach nicht abgeht, jetzt ist schon wieder so eine, boah, ich geh kaputt. Zwiebeln und Spargel.

0: Dann so im Erdbeerkuchen.
1: Ich habe einen R2D2 Pfefferstreuer zu Hause. Ja, das ist auch nur was für die ganz professionellen Köche.
2: Jetzt kommt der Pizzateig. Was steht denn da?
0: Aufmachen. Ja, das ist ein guter Plan.
2: Die eine Hälfte ist jetzt gut mit Ziegenfrischkäse bestrichen. Hab gerade den Ziegenfrischkäse probiert und kann verkünden, schmeckt nach Ziege. Wichtig ist, der Schinken kommt auf die Seite ohne Ziegenfrischkäse. Und jetzt werden die Erdbeeren verteilt auf der ganzen Pizza. Und jetzt kommt Spargel und Zwiebeln. Und zum Schluss kommt jetzt noch der Mozzarella da drauf. Weil Käse kannst du auch ein Stück Beton lutschen. Wenn da Käse drauf ist, schmeckt das alles gut. Und jetzt geht das Ding für 20 Minuten in den Backofen und danach machen wir den Geschmackstest.
1: So,
2: der erste Bissen.
1: Mhm. Also ganz ehrlich, ich finde das mega geil.
3: Mamma mia!
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1: Ich bin Dirk Zeitler. Bundeskanzler Merz ist an diesem Mittwoch ein Jahr im Amt und steht bereits mit seiner schwarz-roten Koalition akut unter Druck. Belastet von schlechten Umfragewerten ringen Union und SPD mühsam um einen gemeinsamen Weg. Merz forderte von der SPD in der ARD-Sendung Karin Mioska mehr Kompromissbereitschaft.
2: Es gebe in der Union einen größer werdenden Unmut über Kompromisse, sagt der Kanzler. Aber Kompromisse seien keine Einbahnstraße. Deshalb fordert Merz von der SPD, sich bei den Steuerplänen zu mäßigen. Höhere Einkommen stärker zu besteuern, das sei mit der Union nicht zu machen. Klingt also nicht danach, dass es demnächst ruhiger wird in der Koalition. In einer Umfrage für die Bild am Sonntag äußerten sich 3/4 der Befragten unzufrieden mit der Bundesregierung. Dass die Koalition bis zum Ende der Wahlperiode durchhalten wird, glaubt nur noch jeder Vierte. Thomas Bremser, Nachrichtenredaktion.
1: Benzin und Diesel sind in Deutschland aus Sicht des ADAC immer noch zu teuer. Der Tankrabatt sei von den Spritkonzernen bisher nicht vollständig weitergegeben worden. Das noch zu tun fordern Bundesregierung und Kartellamt.
3: Befristet für 2 Monate verzichtet der Staat pro Liter Sprit auf 16,7 Cent an Steuereinnahmen. Direkt sparen diesen Betrag erst einmal Tankstellenbetreiber, wenn sie Benzin und Diesel einkaufen. Von der Politik ist die Entlastung aber für Autofahrer und alle anderen, die tanken, bestimmt. An der Zapfsäule sanken die Preise nach Inkrafttreten des Tankrabatts im Schnitt aber nur um knapp 13 Cent, heißt es vom ADAC, und steigen jetzt schon wieder, trotz sinkender Ölpreise. Vollständige Transparenz, wie die Spritpreise gerade zustande kommen, gibt es nicht. Jan-Henner Reitze, Nachrichtenredaktion.
1: Auf einem kleinen Kreuzfahrtschiff im Atlantik sind laut Weltgesundheitsorganisation 3 Menschen mutmaßlich nach einer Infektion mit dem Hunter-Virus gestorben. Weitere 3 Personen seien infiziert. Eine von ihnen werde in Südafrika intensivmedizinisch betreut, teilte die WHO mit. Der Hunter-Virus kann bei Menschen zu Fieber und schweren Atemwegserkrankungen führen. In den Sonntagsspielen der Fußball-Bundesliga haben Gladbach und Mainz den Klassenerhalt klar gemacht. Gladbach gewann zu Hause 1:0 gegen Borussia Dortmund. Mainz 2:1 beim FC St. Pauli. Dortmund bleibt Tabellenzweiter, hat die Vizemeisterschaft aber noch nicht endgültig sicher. Am Abend trennten sich der SC Freiburg und der VfL Wolfsburg 1:1 unentschieden.
4: Das Wetter.
5: Ja, geht meist trocken durch die Nacht. Letzte Schauer, die ziehen ab. Es lockert nochmal auf. Das bei 13 bis 11 Grad. Der Montag, ja, der hat dann heute wieder viel Grau mit dabei. Es bleibt meist stark bewölkt bis bedeckt. Und vor allem am Nachmittag oft nass. Und das dann bei 19 bis 22 Grad.
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6: A40 Dortmund-Essen zwischen Dortmund-Hombruch und Dortmund-Barob. 1 Kilometer Stau. Wir wünschen allen unterwegs gute Fahrt.
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5: Tja, dann mal rein in die neue Woche gleich mit einem 80er von Irene Cara. What a Feeling. Wir starten jetzt erstmal mit diesem Überhit hier. I said it.

0: Tja, schöne 80er von Irene Cara und What a Feeling, gleich neue Musik bei uns von Moscana, Rhythm Unknown.
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3: Ja, nee, ist klar.
4: Der Mai ist gekommen. Was ein Wetter in Deutschland. Morgens noch ein bisschen was frisch, aber dann Sonne. Die Terrassen sind morgens schon voll mit Menschen. Ja, der frühe Vogel hat auch schon Durst. Die Aperol-Saison ist jetzt offiziell eröffnet. Das erkennt man auch an dem ein oder anderen roten Auge. Ja, das ist nicht überall Heuschnupfen, das ist der Strohhalm im Aperol. Ja, ja. Saufen an der frischen Luft ist ja wie Motorradfahren. Ne? Erstmal langsam in die Kurve, wenn man wieder anfängt. Ja, es wurde auch höchste Zeit. Ist doch toll. Alle sind gut drauf. Die kurzen Tops werden wieder aus dem Schrank geholt. Und die Jungs tragen auch wieder kurze Hosen. Aber Vorsicht, Männer. Bevor man so ein Muscle-Shirt anzieht, Reihenfolge beachten. Erst die Muskeln, dann das Shirt. Ne? Auch bei kurzen Hosen. Stellt sicher, dass ihr auch der Typ dafür seid. Ja, alles andere sieht aus wie Oliver Pocher im Salat. Ich sag mal so, so schön das jetzt auch ist mit dem Mai. Leute, nicht gleich durchdrehen.
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0: Das Wetter.
1: Ja, jetzt in der Nacht lassen letzte Schauer schnell nach, lockert immer mehr auf, das bei noch 13 bis 11 Grad. Der Montag, der macht dann stark bewölkt bis bedeckt weiter. Erst ist nur leichter Regen mit dabei, später am Nachmittag dann vor allem in der Nordhälfte starke Schauer oder Gewitter und das dann bei maximal 22 Grad.
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2: A30 Osnabrück Bad Oeynhausen zwischen Bad Oeynhausen Ost und Kreuzbad Oeynhausen, 2 Kilometer Stau. Und A40 Dortmund Essen zwischen Dortmund Hombruch und Dortmund Barob, 1 Kilometer stockender Verkehr. Wir wünschen allen unterwegs gute Fahrt.
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1: Ja, und weiter geht's durch die Nacht jetzt mit Musik von Sunrise Avenue, I Don't Dance. Das ist nachvollziehbar aufgrund der Zeit. Ich bin Andreas Grunwald, angenehme Nacht zusammen.

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1: Ich bin Dirk Zeitler. Bundeskanzler Merz ist an diesem Mittwoch ein Jahr im Amt. Mit seiner schwarz-roten Koalition steht er aber akut unter Druck. In einer Umfrage für die Bild am Sonntag zeigten sich 3/4 der Befragten unzufrieden mit der Bundesregierung. Merz selbst räumt in der ARD-Sendung Karin Mioska wachsenden Unmut ein, auch in den eigenen Reihen. Er mahnte die SPD, Kompromisse einzugehen.
2: Ich bin bis jetzt sehr geduldig gewesen, auch im Umgang mit der SPD. Die SPD muss allerdings auch wissen, Kompromisse sind keine Einbahnstraße, die müssen wir beide machen.
1: Merz machte deutlich, er erwarte, zu gemeinsamen Lösungen zu kommen. Die USA wollen nach Angaben von Präsident Trump heute eine Initiative starten, um Schiffen zu helfen, die wegen der Blockade der Straße von Hormuz feststecken. Länder aus der ganzen Welt hätten die USA darum gebeten, ihnen dabei zu helfen, ihre Schiffe zu befreien, schrieb Trump auf seiner Plattform Truth Social. Viele Details zum Ablauf der Initiative ließ Trump jedoch offen. Der Iran warnte die USA umgehend vor einer Aktion in der strategisch wichtigen Meerenge. Eines der beiden Schiffe, die den mehrfach vor der deutschen Küste gestrandeten Wal in die Nordsee brachten, ist am Abend in Cuxhaven eingelaufen. Der Schlepper Fortuna B machte kurz vor Mitternacht im Hafen fest. Weiter unklar ist, wo der Buckelwal im Moment ist. Dazu geäußert hat sich eine Geldgeberin der Rettungsaktion.
3: Um verfolgen zu können, wohin der Wal schwimmt, ist er eigentlich mit einem Peilsender ausgestattet worden. Ob dieser Sender funktioniert, verloren gegangen ist oder die Beteiligten an der Rettungsaktion mehr wissen, als sie sagen, ist unklar. Geäußert hat sich bisher nur Karin Walter-Mommert, die sagt, der Sender liefere keine Daten dazu, wo der Buckelwal ist. Übertragen worden seien aber Vitalzeichen, die gezeigt hätten, dass der Wal am Leben ist. Jan-Henner Reitze, Nachrichtenredaktion.
1: Zum Sport. In den Sonntagsspielen der Fußball-Bundesliga haben Gladbach und Mainz den Klassenerhalt klar gemacht. Gladbach gewann zu Hause 1:0 gegen Borussia Dortmund. Mainz 2:1 beim FC St. Pauli. Dortmund bleibt Tabellenzweiter, hat die Vizemeisterschaft aber noch nicht endgültig sicher. Am Abend trennten sich der SC Freiburg und der VfL Wolfsburg 1:1 unentschieden.
4: Das Wetter.
5: Die neue Woche startet mit vielen Wolken. Der Montag bringt anfangs selten Anschauer. Später am Nachmittag kriegt vor allem die Nordhälfte einiges an Regen ab, Starkregen oder Gewitter. Genauso möglich und das bei 19 bis 22 Grad.
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6: Zurzeit liegen uns keine Meldungen vor. Wir wünschen allen unterwegs gute Fahrt.
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5: Ja, und wir starten rein in diesen Montag jetzt mit Musik von Linkin Park und Lost. Ich bin Andreas Grunwald. Schönen guten Morgen.

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1: Das hier Musik am Montagmorgen von Pink.
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1: Tja, diese Frage lassen wir uns beantworten von Thorsten Ortmann. Schönen guten Morgen. Du hast dir welche Termine für heute notiert?
3: Das Minenjagdboot Fulda startet heute um 14 Uhr zu seinem Einsatz im Mittelmeer. Los geht's um 14 Uhr ab Kiel. Im Mittelmeer angekommen, soll sich das Schiff dann für einen möglichen Einsatz in der Straße von Hormuz vorbereiten. Die Fulda soll dort nach Ende des Krieges mithelfen, den zurzeit noch gesperrten Seeweg für Öltanker zu sichern. Eine Stunde zuvor um 13 Uhr eröffnen Bayerns Ministerpräsident Söder und Innenminister Herrmann das Drohnenkompetenz- und Abwehrzentrum in Erding. Das Bayerische Zentrum ist eine direkte Reaktion auf die steigende Zahl an Vorfällen mit Drohnen, zum Beispiel über Flughäfen. Es ergänzt ähnliche Drohnenabwehrzentren in Berlin und Norddeutschland. Und am Landgericht Siegen fällt heute das Urteil gegen eine Mutter, die ihre Tochter mehr als 7 Jahre lang versteckt und komplett isoliert haben soll. Im September 2022 war das damals 8-jährige Mädchen von der Polizei und dem Jugendamt aus dem Haus der Großeltern in Attendorn im Sauerland befreit worden. Die Mutter ist unter anderem wegen Misshandlung von Schutzbefohlenen und Freiheitsberaubung angeklagt, die Großeltern wegen Beihilfe.
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0: Das Wetter.
1: Die neue Woche startet mit vielen Wolken. Der Montag bringt anfangs selten mal einen Schauer. Später am Nachmittag kriegt vor allem die Nordhälfte einiges an Regen ab, Starkregen oder Gewitter. Genauso möglich und das bei 19 bis 22 Grad.
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2: A2 Dortmund-Oberhausen zwischen Oberhausen-Königshardt und Kreuz-Oberhausen. 1 Kilometer Stau. Und A30 Osnabrück-Bad Oeynhausen zwischen Bad Oeynhausen-Ost und Kreuz-Bad Oeynhausen. 2 Kilometer stockender Verkehr. Wir wünschen allen unterwegs gute Fahrt.
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1: Ja, und das an diesem Montagmorgen gleich mit Musik von Taylor Swift starten jetzt erstmal mit One Republic und Secrets. Ich bin Andreas Grunwald. Guten Morgen zusammen.

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0: die 80er mit Michael Jackson und Billie Jean, gleich bei uns die Toten Hosen und die Show muss weitergehen.
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2: Keine Angst, kennt ihr. Schon beeindruckend, wenn die ganze Mannschaft ausrückt. Wie am Schnürchen muss das klappen, wenn nach Notruf 112 der Feueralarm reinkommt. Florian 1 von Leitstelle kommen, zack, zack, Rolltore hoch, Blaulicht, Sirene an, alles tausendfach in der Freizeit geübt. Über 130.000 allein in NRW machen das freiwillig, ehrenamtlich. Dazu kommen noch all die Berufs- und Werksfeuerwehren überall. Alle zusammen über 1,3 Millionen sind sie bundesweit. Aber wieso eigentlich Florian? An wohl jedem Feuerwehrdepot ist er an der Wand als Bild oder Figur mit Rüstung, Eimer, brennendem Haus. Das Symbol für die Florians Jünger, wie man sie nennt, benannt nach einem echten alten Römer. Offizier bei den Legionen, der in der Verfolgung ertränkt wurde, weil er seinen christlichen Glauben nicht verleugnen wollte und der schon vor 1000 Jahren super populär wurde als Helfer gegen Hochwasser und Feuer. Gott zur Ehr, dem Nächsten zur Wehr. Heute noch ist jedes Feuerwehrauto, jede Dienststelle, Fahrzeuggruppe nach ihm benannt. Auf Vorschlag des Innenministeriums NRW haben sie bundeseinheitlich 1953 sogar den Funkrufname Florian eingeführt. Das macht Florian zum vielleicht am häufigsten angerufenen Heiligen. Heute steht Florian auf dem katholischen Heiligenkalender. Darum ist heute auch der internationale Tag der Feuerwehrleute weltweit. Ihnen und euch allen, die sie unterstützen, sagen wir heute mal vielen Dank. Mehr auf augenblickmalonline.de. Christoph Beckmann von der katholischen Kirche für Augenblick mal.
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1: Mit Danny Hoppe. Guten Morgen. Seit Wochen ist die Straße von Hormuz inzwischen gesperrt. Viele Schiffe hängen seitdem in der Meerenge fest. Und die wirtschaftlichen Folgen sind überall auf der Welt zu spüren. Die USA verlieren deshalb die Geduld. Sie wollen ab heute damit beginnen, die festsitzenden Schiffe aus der Gefahrenzone zu geleiten. US-Präsident Trump hat bisher nur wenige Details verraten. Der Plan ist aber umstritten. Mark Weiß hat die Infos.
2: Länder aus aller Welt hätten um die US-Hilfen gebeten, schreibt Trump auf seinem Online-Dienst Truth Social. Eine Bestätigung dafür gibt es allerdings nicht. Unklar ist auch, was genau geschehen soll. Es ist offenbar nicht geplant, festsitzende Tanker durch die vom Iran gesperrte Meerenge zu geleiten. Stattdessen sollen US-Schiffe dabei helfen, dass festsitzende Schiffe das Gebiet unter Militärschutz sicher verlassen können. Das gelte aber nur für Schiffe von Ländern, die nicht in den Iran-Krieg verwickelt seien, sagte Trump und erklärte auch das nicht weiter. Der Iran warnte die USA vor Aktionen in der strategisch wichtigen Meerenge. Vor dem Krieg hatten Tanker etwa ein Fünftel der weltweit gehandelten Öl- und Flüssiggasmenge durch die Straße von Hormuz transportiert. Der Iran kontrolliert die Meerenge seit Kriegsbeginn und hat den Schiffsverkehr dort praktisch zum Erliegen gebracht. Die USA wiederum haben ihrerseits eine Seeblockade gegen Schiffe verhängt, die iranische Häfen anlaufen oder verlassen.
1: Und jetzt weitere Meldungen im Überblick. Bundeskanzler Merz hält die schlechten Umfragewerte der schwarz-roten Koalition nicht für ungewöhnlich. Nach einer gewissen Zeit gäbe es Enttäuschung und Kritik, das sei auch anderen Regierungen widerfahren. Er nehme den Missmut aber ernst, sagte Merz in der ARD. Am Landgericht Siegen fällt am Nachmittag das Urteil im Prozess um ein jahrelang weggesperrtes Kind. Angeklagt sind die Mutter und die Großeltern. Im September 2022 war das damals 8-jährige Mädchen aus dem Haus der Großeltern im Kreis Olpe befreit worden. Die Mutter soll es dort mehr als 7 Jahre lang versteckt und komplett isoliert haben. Der Schlepper, der den gestrandeten Buckelwal in die Nordsee gebracht hat, ist gestern Abend in Cuxhaven eingelaufen. Auch nach der Freilassung des Tiers gibt es weiter Kritik am Einsatz. Die Schiffsbesatzung sei bei der Freisetzung des Wals grob vorgegangen, heißt es unter anderem. Da waren es nur noch 3. In der Fußball-Bundesliga beschränkt sich der Abstiegskampf jetzt eigentlich nur noch auf Heidenheim, St. Pauli und Wolfsburg. Alle anderen Teams haben seit gestern den Klassenerhalt so gut wie sicher. Auch Borussia Mönchengladbach durch ein spätes 1:0 zu Hause gegen den BVB. In den anderen Sonntagsspielen trennten sich Freiburg und Wolfsburg 1:1 und St. Pauli verlor zu Hause gegen Mainz mit 1:2. Der 1. FC Köln und Bremen könnten damit theoretisch noch auf den Relegationsplatz abrutschen, haben bei 2 noch ausstehenden Spielen aber 6 Punkte Vorsprung und das bessere Torverhältnis.
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3: Mit Anni Stoßberg. Das Freibad Mälersbeek öffnet heute Nachmittag erstmals seit 6 Jahren wieder, zumindest teilweise. Die Gastro wird wohl Ende der Woche fertig, sagt die Stadt. Und auch die 2. große Rutsche samt Becken fehlen noch. Die kommen nächstes Jahr dazu. An schlimmen Schultoiletten sind meistens die Kinder schuld, das sagt das städtische Gebäudemanagement. Man sehe keine Möglichkeit, die Situation selbst zu verbessern, das sei Sache der Schulen.
4: Das Wuppertalwetter heute ist ab und zu noch die Sonne dabei. Es bleibt auch erstmal trocken. Am späten Nachmittag so Richtung Abend gibt es dann aber Regen. Dazu heute noch mal warm, also jetzt im Moment auch schon. Wir messen aktuell im Nordpark 14 Grad, in der Elberfelder Südstadt 16 Grad. Es gibt heute bis 20 Grad. Die nächsten Tage dann viele Wolken, immer wieder Regen. Morgen ist es schon kühler, Mittwoch, Donnerstag deutlich kühler. Die Verkehrsinfos, 6:03. Alles gut, es sei denn, euch fällt was auf, dann gerne eine WhatsApp hier ins Studio. Nummer ist die 0202 2577 207.
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4: Ah, langes Wochenende vorbei und da ist wieder der Montag.
5: Oh Gott, oh, ich bin fix und fertig, ich bin richtig am Heulen. Ne?
4: Wobei Lorraine hier ist fix und fertig, weil sie 20.000 Euro aus dem Geldregen geholt hat. Der startet auch heute wieder in der neuen Woche. Haben wir gleich die Infos zu hier 6:15. Und dann ist ja nicht nur der Geldregen wieder da, sondern auch der normale Regen in Wuppertal. Aber nur ein paar Tage, wie es aussieht. Gucken wir auch gleich in Ruhe drauf in ein paar Minuten hier. Schön, dass ihr dabei seid.
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0: 10 nach 6, Radio Wuppertal. Oh, was ein Song, gleich hier aus den 80ern.
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0: Erstmal noch die, ja, sagen wir mal so mittelguten Nachrichten. Das waren ja zuletzt eigentlich immer die besonders guten Nachrichten, ne, wenn es hier ums Wetter ging. Aber ja, am Wochenende hat es so ein bisschen gedreht. Ne? Dann gab es die heftigen Gewitter und heute, also wer schon einen Blick rausgewagt hat, sieht es ja selbst, es ist ganz schön grau. Ne? Einige Wolken über Wuppertal. Was allerdings besonders ist, heute Morgen ist es noch ganz schön warm. Also wir starten jetzt aktuell so mit Temperaturen von 13 bis 16 Grad in die neue Woche. Erstmal bleibt es noch trocken. Den Tag war es sogar ab und zu heute noch mal die Sonne dabei, aber so heute Nachmittag, heute Abend dann auch immer wieder Regen. Und dann kommen ein paar ungemütliche Tage. Morgen und übermorgen immer mal Regen dabei. Es kühlt dadurch auch deutlich ab. Nur noch um 10 Grad haben wir Mitte der Woche. Es sieht aber so aus, dass es zum Ende der Woche wieder wärmer wird, wieder Richtung 20 Grad. Und jetzt die Musik von Foreigner. I want to know what love is.
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0: Morgen in der neuen Woche. Viertel nach sechs haben wir es jetzt.
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2: Nein, Spaß. 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

0: Und das am Montagmorgen. Loy war die ganze Nacht wach und hat deswegen ganz rote Augen. Red Eyes habe ich gespielt hier bei Radio Wuppertal. Gleich ist es 20 nach 6 vor den Nachrichten. Um 6:30 habe ich noch 3 Songs, unter anderem Ed Sheeran. Der könnte auch etwas müde sein. Der hat nämlich den Aufstieg gefeiert am Wochenende von seinem Fußballverein. Also ein bisschen gehört er ihm wirklich. Ne? Ipswich Town in England. Die spielen da jetzt erste Liga. Aufgestiegen am Wochenende. Die Feierei kann ich gut verstehen. Als Schalker. Der Wuppertaler SV ist weit entfernt von der ersten Liga und muss eher nach unten gucken. Das ist nur ein Thema gleich in den Nachrichten um 6:30.
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0: Radio Wuppertal hier, 6.23 Uhr. WhatsApp kommt von Peter. Moin, moin. Kurze Gefahrenmeldung. Direkt hinterm Burgholztunnel steht ein LKW. Rechts, nur ein paar Meter davor, steht sein Warndreieck. Schönen Tag. Ja, danke schön, Peter, für diese Info.
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0: Guten Morgen um 6:30.
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2: Ich bin Anni Stoßberg. Guten Morgen. In der schwarz-roten Koalition gibt es immer wieder Streit und das schlägt sich auch in Umfragen nieder. Im jüngsten ARD-Deutschland-Trend sagen nur noch 15%, dass sie zufrieden mit der Regierungsarbeit sind. Kanzler Merz zeigte sich nicht überrascht und nennt als Gründe Krisen und Kriege. Die USA wollen heute Schiffen helfen, die wegen der Blockade der Straße von Hormuz feststecken. Der Iran warnte die USA davor, sich einzumischen. US-Präsident Trump sagte, dass viele Länder die USA um Hilfe gebeten hätten, um die Schiffe zu befreien.
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2: Beim neu gestalteten Freibad Merlersbeek läuft es vor dem Start noch nicht ganz rund. Zum Beispiel gibt es heute noch keine Gastronomie. Die ist nicht rechtzeitig fertig geworden. Außerdem fehlt noch die zweite große Rutsche samt Becken. An der entsprechenden Stelle ist aktuell noch eine eingezäunte Erdfläche. Die Rutschanlage müsse noch gebaut werden, sagt Bäderleiterin Frauke Frank.
3: Die wird es aber erst nach der Saison geben, weil wir da leider einen Einspruch bei der Vergabekammer hatten von einem Bieter, der unterlegen war. Und ansonsten ist soweit eigentlich alles fertig. Der Rasen muss noch ein bisschen wachsen an manchen Stellen.
2: Die Stadt hat das Freibad komplett neu gebaut. Statt 2 Sommer hat es aber 6 gedauert. So lange war das Freibad geschlossen. Heute um 15 Uhr ist die große Wiedereröffnung. An schlimmen Schultoiletten sind meistens die Kinder schuld, das sagt das Gebäudemanagement der Stadt. Immer wieder gibt es Ärger um Schultoiletten. Vor ein paar Wochen fiel in einer Grundschule wegen eines extremen Gestanks sogar einen Tag der Unterricht aus. Laut Gebäudemanagement urinieren Kinder da immer wieder auf den Boden, stopfen Sachen in die Toiletten und schmieren Kot an die Wände. Viele andere Schulen hätten ähnliche Probleme. Dafür gibt es verschiedene Beispielfotos, die könnt ihr euch auf radiowuppertal.de angucken. Das Gebäudemanagement sieht aber keine Möglichkeit, die Situation zu verbessern. Das sei die Sache der Schulen. Die Nordbahntrasse wird ab heute breiter, zumindest auf dem Abschnitt in der Farresbeck. Die Stadt baut zwischen dem Deutschen Ring und der Düsseldorfer Straße neben der bestehenden Trasse einen separaten Fußweg. So eine klare Trennung gibt es auf einem Großteil der Trasse bereits. Der erste Bauabschnitt dauert jetzt 6 Wochen, der zweite und letzte folgt sofort und dauert dann genauso lange. Zwischen Benrather und Düsseldorfer Straße stellt die Stadt auch eine marode Beleuchtung auf, die ihr Licht automatisch anpasst. Insgesamt investiert sie 280.000 Euro. Dadurch soll es weniger Unfälle geben, denn besonders der Zugang zur Benrather Straße wird von der Unfallkommission als gefährlich eingestuft. Der BHC hat wichtige Punkte im Kampf um den Klassenerhalt gesammelt. Im Bundesligaspiel gegen die TSV Hannover-Burgdorf gab es einen knappen 30-29 Sieg in der Unihalle. Damit hat der BHC weiter 3 Punkte Vorsprung auf die Abstiegsplätze. Auf einem Abstiegsplatz ist der WSV in der Regionalliga. Mit dem 1:1 gegen Gütersloh reicht es für Tabellenplatz 16. Damit bleibt dem WSV nur noch eine kleine Restchance auf den Verbleib in der Liga. Das waren die Nachrichten mit Anni Stoß.

0: Das Wuppertalwetter heute Morgen ist ganz schön warm. Im Moment messen wir am Friedhof Ehrenhainstraße in Vohwinkel 12 Grad, am Rathaus in Barmen 16 Grad sogar, so früh am Morgen. Es geht heute auch nochmal hoch auf 20 Grad, aber schon ein sehr grauer Tag. Die Sonne kommt zwar ab und zu noch durch, naja, immerhin bleibt es jetzt erstmal trocken. Am späten Nachmittag und Richtung Abend gibt es dann Regen. Die nächsten Tage mehr davon. Also viele Wolken und immer wieder Regen. Morgen wird es schon kühler, Mittwoch, Donnerstag dann nur noch um 10 Grad. Die Verkehrsinfos mit einem Stau auf der A3 Richtung Köln zwischen Kreuzhilden und Kreuz Leverkusen insgesamt 2 Kilometer stockend und 5 Minuten plus. Heißt auch, die A46 ist noch komplett frei. Wenn sich das ändern sollte oder wenn euch was anderes auffällt, gerne Bescheid sagen hier mit einer WhatsApp ins Studio. Auch wenn im Blitzersee zum Beispiel, Nummer ist die 0202 2577 207.
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0: Eine Zusatzinfo noch zu den Nachrichten, die wir gerade eben gehört haben von Anni. Also diese Fotos von den Schultoiletten. Ich habe mich gerade durchgeklickt. Aber sagen wir mal so, ist ja Internet, ne? Die sind ja nachher auch noch da. Muss man jetzt vielleicht nicht direkt morgens vor dem ersten Kaffee. Also ist schon fies. Aber so ist es halt. Ne? RadioWuppertal.de, wenn ihr da später mal reingucken wollt. Oder wann auch immer.
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0: Was war das schön gewesen, oder? Das Wetter am Wochenende. Jetzt haben wir ein paar Tage eher grau in Wuppertal. Es wird auch deutlich kühler Mitte der Woche. Sieht aber so aus, dass es zum Wochenende wieder schöner und wärmer wird.
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3: Ja, nee, ist klar. Der Mai ist gekommen. Was ein Wetter in Deutschland. Morgens noch ein bisschen was frisch, aber dann Sonne. Die Terrassen sind morgens schon voll mit Menschen. Ja, der frühe Vogel hat auch schon Durst. Die Aperol-Saison ist jetzt offiziell eröffnet. Das erkennt man auch an dem ein oder anderen roten Auge. Ja, das ist nicht überall Heuschnupfen, das ist der Strohhalm im Aperol. Ja, ja. Saufen an der frischen Luft ist ja wie Motorradfahren. Ne? Erstmal langsam in die Kurve, wenn man wieder anfängt. Ja, es wurde auch höchste Zeit. Ist doch toll. Alle sind gut drauf. Die kurzen Tops werden wieder aus dem Schrank geholt. Und die Jungs tragen auch wieder kurze Hosen. Aber Vorsicht, Männer. Bevor man so ein Muscle-Shirt anzieht, Reihenfolge beachten. Erst die Muskeln, dann das Shirt. Ne? Auch bei kurzen Hosen. Stellt sicher, dass ihr auch der Typ dafür seid. Ja, alles andere sieht aus wie Oliver Pocher im Salat. Ich sag mal so, so schön das jetzt auch ist mit dem Mai. Leute, nicht gleich durchdrehen.
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0: Madonna, Material Girl, bei Radio Wuppertal, das ist schon ein bisschen her. Viertel vor sieben haben wir es jetzt, am Montagmorgen. Jetzt gibt's neue Musik und zwar von Alex Warren, den kennen wir schon hier mit. Eternity. Oder auch Ordinary. Neuer Song heißt Fever Dream, also Fiebertraum übersetzt.
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Oh, Dominik schreibt eine WhatsApp. Guten Morgen, lieber Jens. Guten Morgen an das Team von Radio Wuppertal. Ich hätte deine Warnung wirklich ernst nehmen sollen, die Bilder vor dem ersten Kaffee anzuschauen. War keine gute Idee. Diese Schultoiletten, wie kann man die bitte so hinterlassen? Da vergeht einem ja echt alles. Ja, so ist es leider. Gleich Thema in den Nachrichten um 7 Uhr. Jetzt ist es 6:49 Uhr. Ihr seid bei Radio Wuppertal. Guten Morgen.

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1: Mit Danny Hoppe, guten Morgen. Am Mittwoch ist Bundeskanzler Merz ein Jahr im Amt. Deshalb werden momentan viele Bilanzen gezogen und Umfragen gemacht. Und die fallen nicht gut aus. In einer Umfrage für die Bild am Sonntag zum Beispiel sind 3/4 der Befragten unzufrieden mit der Bundesregierung. Und auch Merz selbst räumte gestern Abend in der ARD einen wachsenden Unmut ein, auch in den eigenen Reihen. Marc Weiß aus dem News-Team, was hat er da genau gesagt?
2: Ja, er hat das sehr vorsichtig ausgedrückt. Er hat gesagt, dass einige in der Union unzufrieden seien, weil in den Plänen und Gesetzen der Bundesregierung zu wenig Union stecken würde. Merz sagt, die SPD müsse einfach kompromissbereiter werden.
3: Ich bin bis jetzt sehr geduldig gewesen. Die SPD muss allerdings auch wissen, Kompromisse sind keine Einbahnstraße. Die müssen wir beide machen.
2: Insgesamt hat Schwarz-Rot übrigens in den ersten 12 Monaten 175 Gesetze und Maßnahmen beschlossen. Also gearbeitet wird da schon. Wir warten aber noch auf die durchschlagende Wirkung. Das ist natürlich der Hauptgrund für diese Unzufriedenheit in der Bevölkerung. Wir haben halt immer noch Wirtschaftskrise. Einige Beobachter weisen auch auf die ständigen Überraschungen hin, die von außen kommen. Der Irankrieg war und ist extrem schlecht für unsere Wirtschaft und ja, die Ideen von Donald Trump helfen beim Weg aus der Krise auch nicht wirklich weiter. Also muss Schwarz-Rot immer wieder auf akute neue Krisen von außen reagieren. Und wenn hier mal Ruhe einkehrt und sich die SPD noch etwas weiter auf Merz zubewegt, dann kann das noch was werden mit dem Weg aus der Krise. So zumindest sieht Merz das.
3: Ich habe das Vertrauen, dass wir das immer noch können.
1: Danke, Marc. Und jetzt weitere Meldungen im Überblick. Die USA wollen ab heute Schiffen helfen, die wegen der Blockade der Straße von Hormuz feststecken. Das hat US-Präsident Trump angekündigt, ohne genauere Details zu nennen. Der Iran warnte vor Aktionen in der Meerenge. Bundesinnenminister Dobrindt will an den Grenzkontrollen festhalten. Es gebe dort nach wie vor Zurückweisungen, sagte er am Abend in der ARD. Dobrindt kündigte außerdem weitere Abschiebungen von Straftätern nach Afghanistan an. Mit einem symbolischen Spatenstich beginnt am Nachmittag der Neubau der maroden A59-Brücke in Duisburg. Auch Bundesverkehrsminister Schnieder ist dabei. Die Pläne sind umstritten, weil die Autobahn GmbH den Ausbau zum Teil als Hochstraße umsetzen will. Die Stadt fordert mit Rücksicht auf die Anwohner einen Tunnel. Der wäre aber deutlich teurer. Borussia Mönchengladbach hat schwierige Wochen und Monate hinter sich. Seit gestern Abend steht aber fest, Gladbach spielt auch nächste Saison in der ersten Bundesliga. Durch den 1:0-Sieg gegen den BVB ist der Klassenerhalt sicher. Die Dortmunder haben durch die Pleite dagegen die vorzeitige Vizemeisterschaft verpasst. Außerdem verlor St. Pauli gegen Mainz mit 1:2 und Freiburg und Wolfsburg trennten sich 1:1. Dadurch klettert Wolfsburg auf den Relegationsplatz.
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4: Mit Anni Stoßberg. Alles neu im Freibad Mädersbeek, das öffnet heute nach 6 Jahren Umbau wieder. Zum Saisonstart gibt es aber noch Baustellen. Die Gastro macht wahrscheinlich erst Ende der Woche auf. Eine zweite Rutsche wird später noch gebaut. Verstopfte Klos, Urin auf dem Boden, Kot an den Wänden. An den Zuständen in Schultoiletten seien oft Kinder selbst schuld, das sagt das Gebäudemanagement. Ändern könne man selbst nichts, das müssten die Schulen machen.
5: Das Wuppertal-Wetter. Heute kommt die Sonne ab und zu noch durch. Es bleibt auch erstmal noch trocken. Aber später am Nachmittag und dann auch Richtung Abend gibt's Regen. Dazu ist es heute noch mal warm. Aktuell messen wir in Ronsdorf auf dem Marktplatz 13 Grad. Bei der Rathausgalerie in Elberfeld 16 Grad. Das geht heute noch mal auf 20 Grad hoch. Die nächsten Tage dann viele Wolken, immer wieder Regen. Morgen schon kühler und Mittwoch, Donnerstag nur noch um 10 Grad. Die Verkehrsinfos. Gleich 7:04 wird voller, logisch. A1 Richtung Köln zwischen Gevelsberg und Kreuzwuppertal Nord. 1 Kilometerchen stockender Verkehr, aber nur nicht mal 5 Minuten plus. Die A3 Richtung Köln dagegen zwischen Kreuzhilden und Kreuzleverkusen. 13 Kilometer stocken, 20 Minuten plus. A46 Richtung Düsseldorf zwischen Oberbarmen und Katernberg. Stockender Verkehr, hier aber nur gute 5 Minuten Zeitverlust. Die Schwebebahn ist normal unterwegs, der RE13 leider nicht. Da haben sie Probleme mit Zügen, also nicht genug Züge. Und der RE13 Richtung Hagen, eigentlich 7.42 Uhr vom Wuppertaler Hauptbahnhof, wird ausfallen. RE4 als Ersatz ist aber normal unterwegs. So, Blitzer, da kommt eine WhatsApp von Rainer.
6: Guten Morgen.
5: Morgen.
6: Ich wollte einen Blitzer melden. Und zwar in der Kohlfurt, Kaffee Hubraum Richtung Solingen. Stationärer Blitzer, da ist 30. Und die größte Abzocke dabei ist 20 Meter weiter, ist 50. Hammer, oder nicht?
5: Naja,
6: einen schönen Tag noch. Ciao.
5: Dankeschön fürs Bescheid sagen, Rainer. Könnt ihr genauso machen, wenn ihr den Blitzer seht. WhatsApp an die 0202 2577 207.
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5: Aber Aber sehr gut, so früh in der neuen Woche. Schon wieder viele von euch hier mit dabei. Auch er hier wieder.
7: Ja, guten Morgen, Jens. Frank hier. Ja, ja, ich glaube, du hast ja bestimmt auch am Wochenende gefeiert, ne? Dass jetzt Schalke es wieder geschafft hat.
5: Oh ja.
7: Ja, dann wünsche ich dir einen guten Start in die lange Woche. Bald haben wir ja wieder eine kurze Woche, hoffe ich. Und dann sage ich mal bis dann. Euer Frank, tschüss.
5: Jo, nächste Woche ist wieder ein Feiertag dabei. Schalke, das war gut. Endlich wieder Bundesliga. Und durch den Sieg könnte Schalke dem Wuppertaler SV ein bisschen geholfen haben. Ist so ein bisschen kompliziert. Schalke hat gegen Fortuna Düsseldorf gespielt. Die stehen unten in der zweiten Liga. Und wenn die absteigen, dann könnte es sein, dass die zweite Mannschaft auch absteigen muss. Die spielt nämlich beim WSV in der Liga. Es ist alles noch nicht safe. Der WSV hat ja am Wochenende zumindest mal unentschieden gespielt. Hören wir gleich die treuen Fans im Stadion um 7:10 hier.
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0: krieg schon eine Gänsehaut, wenn ich den nächsten Song nur sehe hier auf der Radio Wuppertal Playlist. Gleich hier. Aber erstmal diese wichtige Info. Er lebt noch, der Wuppertaler SV. Also so gerade noch. Ein kurzes Update habe ich jetzt hier für uns alle. Der WSV spielt im Moment in der Fußball-Regionalliga West. Das ist die vierte Liga. Und die Älteren erinnern sich vielleicht sogar noch an Bundesliga-Zeiten, 70er Jahre. Also jetzt vierte Liga und knapp an der fünften Liga dran, an der Oberliga. Jetzt am Wochenende gab es immerhin ein 1:1 gegen Gütersloh. Dadurch verbessert sich der WSV um einen Platz, steht aber immer noch auf einem Abstiegsplatz. Reporterin Anni Stoßberg war im Stadion am Zoo dabei und hat mit vielen der 1900 Fans gesprochen. Mit den ganz Treuen.
1: Liebe kennt keine Liga. Trifft das zu? Stimmt das in Sachen WSV?
2: Das würde ich sagen, ja. Also die Gefühlslage ist scheiße. Ich habe schon alle Höhen und Tiefen mitgemacht. Ja? Also erste Bundesliga habe ich sogar noch gesehen als kleiner Steppke mit 10. Die letzten Spiele und halt eben jetzt noch jetzt immer mal rauf und runter, Oberliga, Abstiege, Aufstiege. Aber meistens immer nur Abstiege. Leider Gottes.
1: In der Kurve hinten zur Gegengerade, da hängt so ein Banner, Liebe kennt keine Liga.
3: Ja, genau richtig. Also, ja.
4: Sehen wir genauso, ja. Ist zwar schwer, aber wir kennen den WSV, wir lieben ihn und deswegen kommen wir wieder hierhin.
5: In guten und in schlechten Zeiten.
1: Also Liebe kennt keine Liga, fünfte Liga, da geht man genauso hin wie jetzt Regionalliga.
6: Ja, ich gehe jetzt fast 37 Jahre zum WSV, warum soll ich jetzt dann woanders hingehen? Das ist meine Stadt, mein Verein, von daher Dauerkarteninhaber, Mitglied, also Liebe kennt keine Liga, so ist das halt. Auch wenn es weh tut, dann fünfte Liga, aber
1: mitgehangen, mitgefangen.
6: Genau.
0: Noch geht was. Schwierig, aber möglich. Zwei Spiele hat der WSV noch. Letztes Heimspiel ist Samstag in einer Woche. Das ist der 16. Mai. Updates weiter hier bei uns. Und jetzt Eros Ramazzotti. Cose della Vita.
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0: Du erleuchtest mich, wie der Himmel erleuchtet wird um 5 Uhr morgens, singt Michael Schulte hier, 5 a.m. bei Radio Wuppertal. Naja, heute Morgen ist noch so ein bisschen Sonne dabei, aber auch schon viele Wolken am Wuppertaler Himmel.
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0: Gleich spiele ich übrigens noch Musik von Herbert Grönemeyer und von den Bangles, Manic Monday. Das passt ja auch ganz gut heute. Also, lass uns mal gucken, wie das Wetter aussieht. Wir hatten auch noch so ein schönes Wochenende, aber da gab es ja schon den Wetterwechsel am Samstag. War das. Wir waren eingeladen zum Grillen bei einem Freund von mir in Oberbarm. Und da war es genau nachmittags, als es dann anfing zu rummeln. Und dann natürlich alle sofort rein und alles sichern, was irgendwie draußen steht. Kam ja mal ein ordentlicher Schauer. War beim Wuppertaler SV auch so. Da haben wir gerade eben noch drüber gesprochen. Die mussten kurz das Spiel unterbrechen, weil da so ein heftiges Gewitter runtergekommen ist. Also wie geht's jetzt weiter? Naja, erstmal ein bisschen durcheinander. Also heute ist noch relativ warm, bis 20 Grad. Einige Wolken schon, aber meistens trocken. Erst heute Nachmittag, heute Abend ein bisschen Regen. Die nächsten Tage werden dann eher ungemütlich. Also morgen und übermorgen immer mal Regen dabei. Kühlt dann auch deutlich ab. Nur noch 10 Grad so Mitte der Woche. Das heißt so zwischen 9 und 13 Grad haben wir Mittwoch, Donnerstag. Sieht aber so aus, dass es zum Ende der Woche wieder in Richtung 20 Grad geht.
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1: Radio Wuppertal hier, 7:35 und Jürgen ist dabei mit einer neuen Blitzerinfo.
2: Moin, moin, Radio Wuppertal, Blitzer im Höfenfahrt Richtung Oberbaum. Lieben Gruß, ciao.
1: Dankeschön fürs Bescheid sagen, Jürgen. Ja, lasst euch nicht blitzen, Autofahren ist schon teuer genug, sage ich im Moment immer. Und das hat sich ja auch übers Wochenende, naja, nur so ein bisschen geändert, ne? Tankrabatt. Ist mir schon aufgefallen, dass ich an der Tankstelle vorbeigefahren bin, dass es deutlich günstiger war, aber eben auch nicht ganz diese 16, 17 Cent, die es günstiger sein sollte. Gleich hören wir hier die Radio Wuppertal Nachrichten um 7:30. Dann sind wir auf dem Klo, auf dem Schulklo. Ein kleines bisschen eklig gleich. Hier um 7:30.
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0: Guten Morgen, es ist Montag, der 4. Mai, 7:30.
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2: Ich bin Anni Stoßberg, guten Morgen. Unter dem Namen Project Freedom wollen die USA die Straße von Hormuz öffnen. US-Präsident Trump sagt, dass mehrere Länder um Hilfe gebeten haben und festgesetzte Schiffe befreit werden sollen. Der Iran sagt, dass das Einmischen ein Verstoß gegen die Waffenruhe sei. Viele Menschen sind unzufrieden mit der Bundesregierung, das zeigen aktuelle Umfragen. Die meisten der Befragten sind genervt vom Streit zwischen Union und SPD. Kanzler Merz hat den Koalitionspartner SPD zu einem fairen Umgang aufgefordert.
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2: Das Freibad Mellersbeek öffnet heute Nachmittag erstmals seit 6 Jahren wieder. Zum Start gibt es aber noch Nachzügler. Die Gastronomie wird wohl erst Ende der Woche fertig, sagt die Stadt. Auch die zweite große Rutsche samt Becken fehlt noch. Die kommt nächstes Jahr. Zudem fehlt es auch an Personal, sagt Frauke Frank, die Abteilungsleiterin der Bäder bei der Stadt.
3: Wenn wir wirklich Hochbetrieb ist, wir mit 2.000, 3.000 Badegästen zu kämpfen haben, muss ich Personal aus den Hallen abziehen und darunter wird dann leider eine Halle leiden müssen. Da werden wir die Öffnungszeiten einschränken müssen oder für eine bestimmte Zeit schließen müssen. Es wird nicht anders gehen.
2: Die Stadt hat für die Neugestaltung des Freibads 6 Jahre statt der angepeilten 2 gebraucht. Trotzdem ist die Freude über die Wiedereröffnung groß. Die ist heute um 15 Uhr. Das Gebäudemanagement macht Schülerinnen und Schüler für verdreckte Toiletten verantwortlich. Vor kurzem hatte die Grundschule Wichlinghauser Straße wegen starken Gestanks sogar einen Tag den Unterricht ausfallen lassen. Immer wieder würden Kinder Toiletten verstopfen oder auch Wände beschmieren. Das Gebäudemanagement hat die Zustände teilweise dokumentiert und uns zur Verfügung gestellt. Die Infos dazu findet ihr auf radiowuppertal.de. Die Sauberkeit der Anlagen sei Sache der Schulen. Man selbst könne an der Situation nichts ändern. Die Nordbahntrasse im Bereich Farresbeck wird ab heute breiter. Die Stadt baut zwischen dem Deutschen Ring und der Düsseldorfer Straße einen neuen Fußweg. Damit trennt sie Rad- und Fußweg voneinander. Die Bauarbeiten dauern insgesamt knapp 3 Monate. Zwischen der Benrather und der Düsseldorfer Straße kommt außerdem eine neue Beleuchtung dazu. Die Stadt hat dafür 280.000 Euro bereitgestellt. Ziel ist mehr Sicherheit, denn die Unfallkommission hat den Bereich jetzt als gefährlich eingestuft. Die Chance auf den Klassenerhalt in der Regionalliga für den WSV ist nur noch sehr gering. Ein 1:1 Unentschieden gab es am Wochenende gegen Gütersloh. In den verbleibenden beiden Spielen müsste der WSV gewinnen und der Tabellen-15. Müsste verlieren, damit Wuppertal sich retten kann. Für den BHC gab es einen wichtigen Sieg im Abstiegskampf in der ersten Handball-Bundesliga. 30:29 haben die Löwen gegen die TSV Hannover-Burgdorf gewonnen. Das waren die Nachrichten mit Anni Stoßberg.
0: Das Wuppertal-Wetter ganz schön mild heute Morgen. Im Moment messen wir am Röttgen 14 Grad, an der Schwebebahnstation Wupperfeld sogar 16 Grad. Geht heute nochmal hoch auf 20 Grad. Etwas Sonne noch dabei, aber schon sehr viele Wolken und heute Nachmittag, heute Abend auch Regen. Wie geht die Woche dann weiter? Die nächsten Tage viele Wolken, immer wieder Regen. Morgen wird es schon ein bisschen kühler, Mittwoch, Donnerstag dann sogar nur noch um 10 Grad. Es sieht aber im Moment so aus, dass es zum Wochenende dann wieder wärmer wird. Die Verkehrsinfos, 7.33 Uhr, hier dauert es länger auf den Autobahnen. A1 Richtung Köln zwischen Gevelsberg und Kreuz Wuppertal Nord, 2 Kilometer stocken plus 5 Minuten. A3 Richtung Köln zwischen Kreuzhilden und Leverkusen Zentrum, 12 Kilometer stocken, 25 Minuten plus. A46 Richtung Düsseldorf zwischen Oberbarmen und Katernberg, 5 Kilometer stocken, 10 Minuten.

0: Plus, na, das geht ja noch. Dann hinterm Kreuzhilden nochmal ein Kilometerchen stockender Verkehr, nicht mal 5 Minuten. Hinter Düsseldorf-Werst nochmal 2 Kilometer Stau, hier 10 Minuten plus. Außerdem die 46 Richtung Kreuzwuppertal Nord zwischen Faresbeck und Elberfeld etwas stockend. Hier aber nur ein paar Minuten plus. Schwebebahn fährt normal, Blitzer haben wir auf der B7 Höfen Richtung Oberbahn und Kohlfurter Straße beim Café Hubraum. Oder habt ihr auch noch eine Blitzerinfo, dann sagt gerne Bescheid mit einer WhatsApp hier ins Studio. Nummer ist die 0202 25 77 207.
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0: Oh, langes Wochenende vorbei. Wieder Montag.
2: Oh Gott, oh, ich bin fix und fertig. Ich bin richtig am Heulen. Ne?
0: Lorraine ist fix und fertig und richtig am Heulen. Allerdings nicht, weil Montag ist, sondern weil sie 20.000 Euro aus dem Geldregen geholt hat. Den Geldregen gibt's auch diese Woche wieder. Erste Runde in der neuen Woche läuft jetzt gleich hier nach 2 Songs. Und da ist ein großartiger 90er-Song dabei. Und jetzt hier Katy Perry und Skip Marley, Change to the Rhythm.
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0: sind die 90er. Savage Garden bei Radio Wuppertal. Truly, madly, deeply. 7.43 Uhr, gleich ein bisschen 90er im aktuellen Pimp My Song. Alte Lieder neu gemacht, hören wir gleich hier. Nach der ersten Runde in der neuen Woche, Jürgen Bangert ist heute Morgen im landesweiten Geldregenstudio. Guten Morgen.
1: Ja, einen wunderschönen guten Morgen wünsche ich euch und den wünsche ich natürlich auch Gianluca. Guten Morgen.
2: Guten Morgen.
1: So, du sitzt um diese Uhrzeit vom Streamingdienst und guckst eine Serie. Welche Serie ist es?
2: Ich schaue mir noch mal zum zweiten Mal Narcos an.
1: Da geht es um den Drogenboss, Pablo Escobar.
2: Ganz genau, ja. Ganz genau. Die Serie kann man sich auf jeden Fall mal geben.
1: Ich habe die auch gesehen. Sie ist wirklich grandios und schöne Szene, wie er angehalten wird mit dem LKW und schmuggelt und er dem Polizisten dann sagt, können wir auf die eine oder auf die andere Art regeln.
2: Klar, auf Lomo. Ja. Sehr cooler Spruch.
1: Sehr gut. Dann würde ich sagen, Plato o Plomo ist hier nicht die Frage, sondern hier ist einfach nur die Frage, Geld oder Blitz?
2: Alles klar.
1: Pablo, Gianluca, mach was draus.
2: Jo.
3: 200 Euro.
2: Weiter.
3: 650 Euro.
2: Weiter.
3: 1000 Euro.
2: Weiter.
1: Das war der böse, böse Blitz.
2: Ach, Wahnsinn, okay. Schade.
1: Gut. Ja, so wollte ich ja eigentlich nicht in die neue Woche starten. Aber ab jetzt kann es ja nur noch besser werden. Das muss man ja auch mal sehen. Und besser wird es auf jeden Fall. Und zwar für 5.000 Euro. Die haben wir hier heute Morgen. Die schwirren in der Luft rum. Und das heißt, wir sind jetzt direkt bei der 50-50-Chance. In dieser oder in der nächsten Runde sind sie drin. 5.000 Euro, garantiert kein Blitz. Und das hier ist die Nummer zum Bewerben.
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0: Bebe Rexha, New Religion bei Radio Wuppertal, inklusive Faithless Insomnia. Ja, das ist der 90er-Song, der da drin steckt. So, was ist das hier? Besser spät als nie, oder was? Das Freibad Mälersbeek macht heute wieder auf. Und dann das Wetter dazu, oh je. 5 Sommer lang gab es das einzige städtische Freibad jetzt nicht und ja auch das einzige im Osten Wuppertals. Hat die Stadt jetzt komplett neu gemacht, aber alles ist noch nicht fertig. Also Freibad-Pommes zum Beispiel gibt es noch nicht.
1: Zum Start wird es die nicht geben, aber wir rechnen damit Ende der Woche und vielleicht gibt es vorher dann Eis schon oder Getränke, dass es da halt was für die Badegäste gibt, was anderes.
0: Das ist Frauke Frank, Abteilungsleiterin Bäder bei der Stadt. Ja, die Küche ist nicht rechtzeitig fertig geworden. Eine zweite große Rutsche plus Becken auch nicht. Die kommt auch erst nächstes Jahr. Und sie wollen noch so kleinere Dinge nachbessern. Dafür hatten sie extra ein Probeschwimmen, so ein Soft Opening sozusagen.
1: Wir haben also in den Umkleiden fehlt ein paar Kleiderhaken, wo man ein Handtuch hinhängen kann und die Seife abstellen kann, eine Ablage. Dann gab es den Hinweis, vielleicht noch 1-2 Bänke weiter aufzustellen oder einen Mülleimer hier direkt am Becken, wenn dann mal für den Abfall, um den zu entsorgen. Ja, das sind halt so Kleinigkeiten, die wir dann noch nachsteuern können.
0: Aber es ist schon schön geworden. Fotos gibt's auf radiowuppertal.de. Wir waren natürlich auch schon da, hatten wir letzte Woche schon drüber gesprochen. Wichtige Frage noch, was kostet denn? Ja, wie alles leider teurer geworden. Kinder 3 Euro, Erwachsene 6,50 Euro. Das ist fast doppelt so teuer wie kurz vor der Schließung. Aber notwendig leider, sagt die Stadt. Und es rechnet sich trotzdem noch nicht, sagen die. 15 Uhr geht es heute Nachmittag los. Freibad Mälersbeek macht wieder auf. Radio Wuppertal hier, 10 vor 8 jetzt. Jens Voss hier.

0: Wuppertal hier, 7.53 Uhr. Niki schreibt: Guten Morgen, Jens. Herzlichen Glückwunsch zum Aufstieg von Schalke. Ja, danke schön. Und sagt jetzt bloß nicht, ich hätte ja nichts dafür getan. Ich meine, wie oft war ich im Stadion die Saison? Mitgliedschaft ist auch nicht umsonst. Niki schreibt noch, dass sie BVB-Fan ist und sich wieder aufs Derby freut. Oh ja, nächste Saison dann. Gegen Gladbach wird Schalke auch wieder spielen. Die haben nämlich den Klassenerhalt klar gemacht gestern. Aber Fußball ist immer nur ein Thema in unseren Nachrichten. Alle News gleich um 8 hier bei Radio Wuppertal.
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1: Mit Danny Hoppe, guten Morgen. Seit Wochen hat die Lage in der Straße von Hormus Folgen für die Weltwirtschaft. Die USA wollen deshalb heute damit beginnen, feststeckende Schiffe in der Meerenge aus dem Gebiet zu geleiten. Der Iran warnt aber, jede Aktion der US-Marine dort werde als Verstoß gegen die Waffenruhe gewertet. Hinter dem Plan von US-Präsident Trump stehen insgesamt noch viele Fragezeichen. Trotzdem macht sich heute auch ein deutsches Minenjagdboot auf den Weg zur Meerenge. Marc Weiß hat mehr dazu.
2: Das Minenjagdboot Fulda der deutschen Marine startet um 14 Uhr in Kiel in Richtung Mittelmeer. Aktiv in den Konflikt eingreifen darf es nicht, denn ein Einsatz in der Straße von Hormus setzt ein Bundestagsmandat voraus. Sollten die Parlamentarier aber grünes Licht geben, dann wäre das Schiff schon näher am Einsatzort, so der Plan. Und das entspricht durchaus den Ideen von Trump. Der US-Präsident hatte angekündigt, dass die USA Schiffen dabei helfen würden, das Gebiet sicher zu verlassen. Dazu gehört auch das Aufspüren von Seeminen. Das könnte also eine Aufgabe für die Fulda werden. Die USA wollen laut Zentralkommando unter anderem Lenkwaffenzerstörer, über 100 Flugzeuge und 15.000 Militärangehörige einsetzen. Der Iran kontrolliert die Meerenge seit Kriegsbeginn und hat den Schiffsverkehr dort praktisch zum Erliegen gebracht. Die USA wiederum haben ihrerseits eine Seeblockade gegen Schiffe verhängt, die iranische Häfen anlaufen oder verlassen.
1: Und jetzt weitere Meldungen im Überblick. Die Umfragewerte der Bundesregierung sind momentan alles andere als gut. Bundeskanzler Merz warnte deshalb gestern Abend in der ARD vor weiterem Streit in der schwarz-roten Koalition. Von der SPD forderte er mehr Kompromissbereitschaft. Auf einem Kreuzfahrtschiff im Atlantik sind 3 Menschen nach einer Infektion gestorben, wahrscheinlich durch das Hunter-Virus. Das hat die Weltgesundheitsorganisation mitgeteilt. 3 weitere Menschen seien infiziert. Die Viren werden durch Urin, Kot oder Speichel infizierter Nagetiere übertragen und können zu schweren Krankheitsverläufen führen. Am Oberlandesgericht Düsseldorf startet am Vormittag der Prozess gegen einen 49-Jährigen aus der rechten Szene in Dortmund. Auf einer Plattform im Darknet soll er eine Todesliste betrieben und zu Attentaten auf bekannte Politiker aufgerufen haben. Beim BVB herrscht Frust nach der 3. Pleite aus den letzten 4 Spielen. Durch das 0:1 gestern in Gladbach haben die Dortmunder in der Bundesliga die vorzeitige Vizemeisterschaft verpasst. Und das ärgerte Torwart Gregor Kobel. Bei der Zone forderte er Einsatz bis zum Schluss.
3: Und jeder hat einen Vertrag geschrieben für 34 Spiele. Und von daher gilt es, die letzten auch noch zu machen.
1: Gladbach hat durch den Sieg dagegen den Klassenerhalt geschafft. Außerdem verlor St. Pauli gegen Mainz mit 1:2 und Freiburg und Wolfsburg trennten sich 1:1. Dadurch klettert Wolfsburg auf den Relegationsplatz.
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4: Mit Anni Stoßberg. Das Freibad Melersbeek öffnet heute Nachmittag erstmals seit 6 Jahren wieder, zumindest teilweise. Die Gastro wird wohl erst Ende der Woche fertig, sagt die Stadt. Auch die 2. große Rutsche und ein Becken fehlen noch, die kommen nächstes Jahr dazu. An schlimmen Schultoiletten sind meistens die Kinder schuld, das sagt das städtische Gebäudemanagement. Man sehe keine Möglichkeit, die Situation zu verbessern, das sei Sache der Schulen.
5: Das Wuppertal-Wetter heute Morgen ganz schön mild. Also aktuell zum Beispiel an der Unihalle 14 Grad und an der Schwarzbach sogar 16 Grad. Wir kriegen heute nochmal 20 Grad. Das ganz schöne Wetter ist jetzt erstmal ein bisschen vorbei. Also heute kommt noch ab und zu die Sonne durch, aber viele Wolken insgesamt und heute Nachmittag, heute Abend auch Regen möglich. Mehr davon dann die nächsten Tage, dann viele Wolken und immer wieder Regen. Morgen schon kühler, Mittwoch, Donnerstag dann nur noch um 10 Grad. Es sieht aber so aus, dass es zum Wochenende wieder wärmer wird. Die Verkehrsinfos. 8:03 haben wir es jetzt. Hier dauert es länger. Stau auf der A1 Richtung Köln zwischen Gevelsberg und Kreuz Wuppertal Nord. 2 Kilometer stockend, 5 Minuten plus. Im weiteren Verlauf hinter Burscheid 3 Kilometer stockend und nochmal knapp 10 Minuten Zeitverlust. Dann sind wir auf der A3 Richtung Köln zwischen Kreuzhilden und Leverkusen Zentrum. 14 Kilometer stockender Verkehr, 25 Minuten Zeitverlust. A46 Richtung Düsseldorf zwischen Kreuz Wuppertal Nord und Katernberg. 8 Kilometer stockend, 1/4 Stunde plus. Hinterm Kreuzhilden nochmal 2 Kilometer stockend, paar Minuten. Hinter Düsseldorf-Werst noch mal 1 Kilometer Stau, 5 Minuten. Außerdem A46 Richtung Kreuz-Wuppertal Nord zwischen Faresbeck und Barmen 1 Kilometer stockend und ein paar Minuten, hier aber nur Zeitverlust. Längere Staus in der Stadt, zum Beispiel in Kronenberg wegen Bauarbeiten. Einmal zwischen Rathausstraße und Solinger Straße und auch auf der Hanaberger Straße, sagt ihr gerade Bescheid. Dann haben wir die üblichen Staus und zwar in Richtung Sonnborner Kreuz. Heute vor allem die L74 Richtung Sonnborner Kreuz plus 10 Minuten. Öhlendaler Straße, was voller am Loh auch und Fischertal in Richtung Kreuzung Alter Markt. Schwebebahn ist normal unterwegs, Blitzer haben wir aktuell und zwar auf der Kohlfurter Straße beim Café Hubraum und hier kommt noch ein Update.
6: Guten Morgen, Radio Wuppertal, hier ist der Rico. Ich wollte einen Blitzer melden. Dallastraße Höhe, Spielplatz.
5: Ja.
6: Steht ein silberner Kastenwagen, Tempo erlaubt 50. Schönen Tag noch, ciao.
5: Jo, danke schön fürs Bescheid sagen. Müsste noch Höfen sein, glaube ich, aber da B7 und zwar in Fahrtrichtung Oberbarm, den hatten wir heute Morgen auch schon mal. Wenn ihr auch noch eine Blitzerinfo habt, gerne ein WhatsApp hier ins Studio. Nummer ist die 0202 2577 207.
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5: Ich will nur ganz kurz sagen, es ist absolut okay, wenn ihr heute Morgen noch nicht bei 100% seid. Ich meine, es ist Montagmorgen, wir haben ein langes Wochenende hinter und eine lange Woche vor uns. Ich bin auch, also ich habe es ja schon oft genug gesagt, ich liebe diesen Job, sonst würde ich den nicht schon seit fast 20 Jahren machen hier bei Radio Wuppertal. Aber manche Tage sind halt schwieriger als andere. Aber es wird. Ja, nächste Woche zum Beispiel ist wieder ein Feiertag dabei und ein paar kommen ja noch. Und Musik hier. Guck mal, gleich hat Miley Cyrus ein paar Blümchen mit Flowers und das hier ist Joan Osborne, One of Us. Ich bin Jens Voss, schön, dass ihr dabei seid.

0: Gleich hier der Mann, der am Wochenende noch in Wuppertal gefeiert hat. Ich spiele gleich Dante Thomas, Miss California bei Radio Wuppertal. War ja in der Stadthalle, zur Tanz in den Mai-Party. Hören wir direkt nach der Frau, die wahrscheinlich das ganze Wochenende gefeiert hat. Und das ist Milena. Milena bekommt den Führerschein geschenkt. Zusammen mit der VBG-Fahrschule in Wuppertal verschenken wir einen Führerschein.
1: Ich freue mich unfassbar darüber und bin euch sehr, sehr, sehr, sehr dankbar, dass ihr mich auserwählt habt und mir die Möglichkeit gebt, in meine Ausbildung so zu starten und mir somit mein zukünftiges Berufsleben um einiges einfacher zu machen und dass ihr mir ermöglicht, meinen Traumjob auszuüben.
0: Ja, Milena will Notfallsanitäterin werden, hat sie in ihrem Bewerbungsvideo erzählt. Da sind viele, viele angekommen. Wir mussten dann halt eine Person auswählen, auch wenn es noch viele, viele mehr verdient gehabt hätten.
1: Also ich war total überwältigt, als ich den Anruf bekommen habe, dass ich tatsächlich gewonnen habe. Ich wusste überhaupt nicht, was ich sagen sollte. Ich war total durch den Wind. Ich habe sofort meinen Freunden Bescheid gesagt, meinem Vater, meiner Schwester, die haben sich alle so unfassbar für mich gefreut. Wir haben zur Feier des Tages Pizza bestellt und es war mega, mega, mega schön.
0: Ja, Pizza immer eine gute Idee. Wir werden Milena natürlich die nächsten Wochen und Monate, je nachdem wie lange sie braucht, natürlich auch begleiten, wenn sie dann den Führerschein macht. Also Führerschein geht raus hier bei Radio Wuppertal. Jetzt kommen aktuelle Verkehrsinfos. Vorsicht bitte einmal auf der A46 in Richtung Düsseldorf. Höhe Düsseldorf-Ella, eine ungesicherte Unfallstelle. Die rechte Spur ist hier blockiert. A46 Richtung Düsseldorf, Höhe Düsseldorf-Ella, ein Unfall auf der rechten Spur. Und eine neue Blitzerinfo gibt es auch noch. Und zwar von der Lüttringhauser Straße. Da steht ein Blitzer in der 30er-Zone. Dankeschön fürs Bescheid sagen. Dante Thomas jetzt.

0: mitten in der Rush-Hour und dann passieren noch so Sachen. Caroline meldet sich mit einer WhatsApp.
1: Guten Morgen von der Vogelsangstraße. Hier versucht seit knapp 10 Minuten einen Bus rückwärts zu fahren und einen anderen Bus durchzulassen. Es ist leider bisher nicht gelungen. Ihr braucht ihr ein bisschen Geduld. Die Schlange an der Vogelsangstraße bergrunter ist schon sehr lang. Allen eine gute Woche.
0: Dankeschön, auch so.
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0: 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Das ist ja am Wochenende fast passiert, ne?
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0: Ah, nur kurz, aber ganz schön was runtergekommen. Ne? Heute Morgen schon drüber gesprochen. WSV-Spiel musste unterbrochen werden. Unser Grillen musste unterbrochen werden. War beim Freund eingeladen in Oberbarmen. Da haben wir gegrillt nachmittags. Und dann am Samstag ist dann ordentlich was runtergekommen. Es kommt diese Woche auch was runter, aber nicht mehr Gewitter, sondern ja, normaler Regen. Also ist jetzt erstmal ganz schön grau. Heute viele Wolken, ab und zu noch sonnig, relativ warm bis 20 Grad. Heute Nachmittag, heute Abend dann schon Regen. Die nächsten Tage dann immer wieder Regen, viele Wolken, kaum noch sonnig und es wird deutlich kühler. Mitte der Woche haben wir nur noch um 10 Grad, aber es sieht aktuell so aus, dass es zum Ende der Woche wieder wärmer wird.
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0: rätsel noch mit Rico, wo genau der Blitzer steht auf der B7. Dahler Straße am Sportplatz hatte Rico gemeldet und ich hatte dann gesagt, könnte Höfen sein, weil da hatten wir heute Morgen schon einen Blitzer.
1: Ja, kann sein, das ist der Spielplatz, wenn man von Dahler Jesinghauser Straße Richtung Hauptbahnhof fährt. Auf dem Fußballplatz, da steht unten der Blitzer.
0: Doch, da sind ja zwei Plätze, grün-weiß und Hellers, meine ich, ne? Aber am besten fahrt ihr an beiden Stellen einfach. Vorschriftsgemäß. Sag ja immer wieder, Autofahren ist im Moment teuer genug. Muss man sich nicht auch noch blitzen lassen. Alle Blitzer, alle Nachrichten natürlich gleich um 8:30 hier bei Radio Wuppertal. Vorher noch Musik aus den 80ern.
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0: Guten Morgen um 8:30.
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2: Ich bin Anni Stoßberg. Guten Morgen. In der schwarz-roten Koalition gibt es immer wieder Streit und das schlägt sich auch in Umfragen nieder. Im jüngsten ARD-Deutschland-Trend sagen nur noch 15%, dass sie zufrieden mit der Regierungsarbeit sind. Kanzler Merz zeigte sich nicht überrascht und nennt als Gründe auch Krisen und Kriege. Die USA wollen heute Schiffen helfen, die wegen der Blockade der Straße von Hormuz feststecken. Der Iran warnte die USA davor, sich einzumischen. US-Präsident Trump hat aber gesagt, dass viele Länder um Hilfe gebeten hätten, um die Schiffe zu befreien.
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2: Beim neu gestalteten Freibad Merlersbeek läuft vor dem Start noch nicht alles rund. Zum Beispiel gibt es noch keine Gastronomie, die ist nicht rechtzeitig fertig geworden. Außerdem fehlt noch die zweite große Rutsche samt Becken. An der entsprechenden Stelle ist aktuell noch eine eingezäunte Erdfläche. Die Rutschanlage müsse noch gebaut werden, sagt Bäderleiterin Frauke Frank.
3: Die wird es aber erst nach der Saison geben, weil wir da leider einen Einspruch bei der Vergabekammer hatten von einem Bieter, der unterlegen war. Und ansonsten ist soweit eigentlich alles fertig. Der Rasen muss noch ein bisschen wachsen an manchen Stellen.
2: Die Stadt hat das Freibad komplett neu gebaut. Statt 2 Sommer hat das Ganze aber 5 Sommer gedauert. So lange war das Bad geschlossen. Heute um 15 Uhr ist die große Wiedereröffnung. An schlimmen Schultoiletten sind meistens Kinder schuld, das sagt das Gebäudemanagement der Stadt. Immer wieder gibt es Ärger um Schultoiletten. Vor ein paar Wochen fiel in einer Grundschule wegen eines extremen Gestanks sogar einen Tag der Unterricht aus. Laut Gebäudemanagement urinieren Kinder da immer wieder auf den Boden, stopfen Sachen in die Toiletten und schmieren Kot an die Wände. Man sehe keine Möglichkeit, die Situation zu verbessern, das sei Sache der Schulen. Die Nordbahntrasse wird ab heute breiter, zumindest auf einem Abschnitt in Farresbeck. Die Stadt baut zwischen dem Deutschen Ring und der Düsseldorfer Straße neben der bestehenden Trasse einen separaten Fußweg. So eine klare Trennung gibt es auf einem Großteil der Trasse bereits. Der erste Bauabschnitt dauert 6 Wochen, der zweite und letzte folgt sofort und dauert dann genauso lange. Zwischen Benrather und Düsseldorfer Straße stellt die Stadt auch noch eine moderne Beleuchtung auf, die ihr Licht automatisch anpasst. Insgesamt investiert die Stadt 280.000 Euro. Dadurch soll es weniger Unfälle geben, denn besonders den Zugang Benrather Straße stuft die Unfallkommission als gefährlich ein. Der BHC hat wichtige Punkte im Kampf um den Klassenerhalt gesammelt. Im Bundesligaspiel gegen die TSV Hannover-Burgdorf gab es einen knappen 30-29 Sieg in der Unihalle. Damit haben die bergischen Handballer weiter 3 Punkte Vorsprung auf die Abstiegsplätze. Auf einem Abstiegsplatz ist der WSV in der Fußballregionalliga. Mit dem 1:1 gegen Gütersloh reicht es für Tabellenplatz 16. Damit bleibt dem WSV nur noch eine kleine Restchance auf den Verbleib in der Liga. Das waren die Nachrichten mit Anni Stoßberg.
0: Dann gucken wir mal aufs Wuppertal-Wetter. Heute noch so ein bisschen Sonne zu sehen, ansonsten viele Wolken. Und später, also heute Nachmittag und heute Abend, auch Regen möglich. Dazu allerdings heute noch mal warm. Auch jetzt im Moment schon im Zooviertel 14 Grad aktuell. Auf dem Rott 16 Grad, es geht heute hoch auf 20 Grad. Die nächsten Tage viele Wolken, immer wieder Regen. Morgen ist es schon kühler, Mittwoch, Donnerstag dann deutlich kühler, nur noch um 10 Grad. Temperaturkurve geht aber Richtung nächstes Wochenende wieder nach oben. Die Verkehrsinfos, 8.33 Uhr. Hier braucht im Moment länger auf der Autobahn. A1 Richtung Köln zwischen Gevelsberg und Kreuz Wuppertal Nord. 2 Kilometer stocken, 5 Minuten plus. Dann zwischen Burscheid und Kreuz Leverkusen 5 Kilometer stocken, 10 Minuten plus. Autobahn 3 Richtung Köln zwischen Kreuz Hilden und Kreuz Leverkusen 12 Kilometer stockend, 20 Minuten plus. A46 Richtung Düsseldorf zwischen Oberbarmen und Katernberg 8 Kilometer stockend, Viertelstunde plus. Hinter Düsseldorf Eller nochmal 2 Kilometer Stau und 5 Minuten plus. Da hatte es einen Unfall gegeben vor, ja, gut 20 Minuten und die rechte Spur ist da blockiert. Dann gibt es eine Info von der Bahn und zwar beim RE13. Heute immer wieder Zugausfälle, weil sie einen Zug repariert.

0: reparieren müssen. Und deswegen fällt zum Beispiel die Verbindung aus, gleich eigentlich Richtung Mönchengladbach vom Wuppertaler Hauptbahnhof um 8:45. Alternativ fährt aber der RE4, ja, die wenigen Züge, die im Moment überhaupt fahren, in und um Wuppertal. Schwebebahn fährt ganz normal. Blitzer haben wir auf der Lüttringhauser Straße in der 30er-Zone. Auf der B7 Höfen und oder Dahler Straße, Höhe Sportplatz. Und eine neue Info kommt von Jessica.
1: Guten Morgen, liebes Radio Wuppertal-Team.
0: Morgen.
1: Auf der Wittiner Straße, Höhe Hausnummer 52, steht der Blitzer. Der Blitz in beide Richtungen. 50, schönen Tag noch.
0: Danke auch so.
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0: Gleich noch der Mann, der am Wochenende ähnlich gefeiert hat wie ich.
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0: Das ist Ed Sheeran. Und auch sein Fußballverein ist aufgestiegen, Ipswich Town, in die erste Liga in England. Wobei ihm ja wirklich ein Teil des Vereins gehört. Naja gut, ich sag ja, also bei Stadionpreisen und Mitgliedschaft, ein bisschen Schalke gehört mir wohl auch. Also Ed Sheeran gleich hier, vorher gibt's was zu lachen mit Madcon. Don't worry, Radio Wuppertal hier.

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0: Radio Wuppertal hier, 8.44 Uhr vor der nächsten Runde. Geldregen, gibt es hier noch ein Blitzer-Update von Nicole.
1: Guten Morgen,
0: Nicole
1: hier.
0: Hi.
1: Da habe ich doch gerade zwei nette junge Männer in Polizeiuniform in der Lüttringhauser Straße stehen gesehen mit so einer netten Kamera, die in Richtung Ronsdorf Innenstadt stehen, da wo es so ein bisschen ins Tal reingeht und machen da nette Fotos. Da ist 30 erlaubt, wegen der Schule. Einen schönen Tag.
0: Dankeschön, Nicole. Wie nett von dir. Und als nächstes hier der nette Jürgen Bangert im landesweiten Geldringstudio. Wer ist denn dran bei dir?
2: Die Sonja und ich haben irgendwie momentan denselben Job. Wir rufen Menschen an und wollen, dass es ihnen hinterher besser geht. Hi.
3: Hallo. Guten Morgen.
2: Guten Morgen. Du bist Recruiterin, hast du mir gesagt, und du bist auf der Suche nach Menschen, die dann irgendwie einen neuen Job finden. Erzähl mal.
3: Richtig, genau. Also ich arbeite in einem Callcenter. Ja, dort suche ich gelegentlich nach neuen Mitarbeitern, die dann für unser Call- und Service-Center Unterstützung anbieten können. Ja. Das ist so das, was ich aktuell mache.
2: Ja, guck, und wenn man beim Geldregen anrufen will, dann hat man erstmal mich in der Leitung. Das heißt, ich bin quasi so ein bisschen der Service Center Agent vom Geldregen.
3: Wunderbar.
2: Sonja, darf ich dich zum Blitz oder zum Geld durchstellen? Dann sage eins oder zwei.
3: Sehr gerne
2: zum Geld. Okay, dann geht hier dein Geldregen los.
4: 250 Euro.
3: Weiter.
4: 450 Euro.
3: Weiter.
4: 600 Euro.
3: Stopp.
2: Dann sind das 600 Euro für dich, Sonja.
3: Wunderbar, herzlichen Dank, ich freue mich.
2: Was willst du machen mit den 600 Euro?
3: Ich fahre demnächst nach Griechenland und da kann ich ein wenig Taschengeld ganz gut gebrauchen, denke ich.
2: So, jetzt möpseln wir uns doch so langsam rein in die neue Woche. Große Summen haben wir in die Wolken geworfen, 600 Euro sind bis jetzt rausgeholt worden. 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

0: Es ist wieder Erdbeerzeit. Radio Wuppertal hier am 4. Mai. Oh, the 4th of May. Aber das ist ein anderes Thema. Gerade erzählt, wir waren zum Grillen eingeladen am Samstag bei Freunden in Oberbarmen und haben schönen Kilo Erdbeeren mitgebracht. Haben sich alle weggesnackt. Einfach so pur. Wie esst ihr sie denn am liebsten?
1: Ich finde Erdbeerquark sehr lecker, Erdbeerkuchen.
2: Alles mit Erdbeeren schmeckt.
3: Mit Waffeln kenne ich, Erdbeeren mit Eis, mit Pfannkuchen, ne?
4: Auf jeden Fall Eis. Quark habe ich gestern Abend noch mit Erdbeeren gegessen. Geht auch mit Vanillepudding.
5: Erdbeeren mit Joghurt, Erdbeeren mit Rhabarber.
6: Sei es jetzt Salat oder eine Acai-Bowl, sind dir Erdbeeren immer gewünscht und schmeckt ja auch gut.
7: Halt alles Süße, ne? Vanilleeis mit Erdbeeren geht sehr gut.
8: Ich bin eher so für frisch kaufen und essen, einfach so.
9: Erdbeeren gehen überall.
0: Ja. Auf jeden Fall. Ich habe geguckt, in und um Wuppertal gibt es ja auch Möglichkeiten, Erdbeeren selbst zu pflücken. Aber hier Erdbeerhof Fassbeck zum Beispiel, Katernberg, Abrad, die sind noch nicht drin in der neuen Saison. Radio Wuppertal ist hier. Jetzt haben wir es 10 vor 9. Ich bin Jens Voss. Guten Start.

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1: Mit Danny Hoppe, guten Morgen. Am Mittwoch ist Bundeskanzler Merz ein Jahr im Amt. Deshalb werden momentan viele Bilanzen gezogen und Umfragen gemacht. Und die fallen nicht gut aus. In einer Umfrage für die Bild am Sonntag zum Beispiel sind 3/4 der Befragten unzufrieden mit der Bundesregierung. Und auch Merz selbst räumte gestern Abend in der ARD einen wachsenden Unmut ein, auch in den eigenen Reihen. Marc Weiß aus dem News-Team, was hat er da genau gesagt?
2: Ja, er hat das sehr vorsichtig ausgedrückt. Er hat gesagt, dass einige in der Union unzufrieden seien, weil in den Plänen und Gesetzen der Bundesregierung zu wenig Union stecken würde. Merz sagt, die SPD müsse einfach kompromissbereiter werden.
3: Ich bin bis jetzt sehr geduldig gewesen. Die SPD muss allerdings auch wissen, Kompromisse sind keine Einbahnstraße. Die müssen wir beide machen.
2: Insgesamt hat Schwarz-Rot übrigens in den ersten 12 Monaten 175 Gesetze und Maßnahmen beschlossen. Also gearbeitet wird da schon. Wir warten aber noch auf die durchschlagende Wirkung. Das ist natürlich der Hauptgrund für diese Unzufriedenheit in der Bevölkerung. Wir haben halt immer noch Wirtschaftskrise. Einige Beobachter weisen auch auf die ständigen Überraschungen hin, die von außen kommen. Der Irankrieg war und ist extrem schlecht für unsere Wirtschaft und ja, die Ideen von Donald Trump helfen beim Weg aus der Krise auch nicht wirklich weiter. Also muss Schwarz-Rot immer wieder auf akute neue Krisen von außen reagieren. Und wenn hier mal Ruhe einkehrt und sich die SPD noch etwas weiter auf Merz zubewegt, dann kann das noch was werden mit dem Weg aus der Krise. So zumindest sieht Merz das.
3: Ich habe das Vertrauen, dass wir das immer noch können.
1: Danke, Marc. Und jetzt weitere Meldungen im Überblick. Die USA wollen ab heute Schiffen helfen, die wegen der Blockade der Straße von Hormuz feststecken. Das hat US-Präsident Trump angekündigt, ohne genaue Details zu nennen. Die iranische Armee hat jetzt am Morgen mit Angriffen auf US-Streitkräfte gedroht, sollten sie in die Straße von Hormuz einfahren. Im Zentrum Moskaus ist ein Hochhaus von einer ukrainischen Drohne getroffen worden. Das meldet die Nachrichtenagentur TASS. Verletzt wurde demnach niemand. Zwei weitere Drohnen seien von der Luftabwehr abgeschossen worden, heißt es. In Deutschland kommen immer mehr Babys per Kaiserschnitt zur Welt. Bei jeder dritten Geburt ist das inzwischen der Fall. Das zeigen neue Daten des Statistischen Bundesamts. Es spricht von einem neuen Rekord. Im Vergleich zu 1991 habe sich der Anteil der Kaiserschnitte bei den Geburten mehr als verdoppelt. Seit gestern steht fest, Borussia Mönchengladbach spielt auch in der nächsten Saison in der ersten Fußball-Bundesliga. Durch den 1:0-Sieg gegen den BVB ist der Klassenerhalt sicher. Die Dortmunder haben durch die Pleite dagegen die vorzeitige Vizemeisterschaft verpasst. Außerdem verlor St. Pauli gegen Mainz mit 1:2 und Freiburg und Wolfsburg trennten sich 1:1. Damit beschränkt sich der Abstiegskampf jetzt eigentlich nur noch auf Heidenheim, St. Pauli und Wolfsburg.
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4: Mit Anni Stoßberg. Alles neu im Freibad Mälersbeek. Das öffnet heute nach 6 Jahren Umbau wieder. Zum Saisonstart gibt es aber noch Baustellen. Die Gastro macht wahrscheinlich erst Ende der Woche auf. Eine zweite Rutsche wird später noch gebaut. Verstopfte Toiletten, Urin auf dem Boden, Kot an den Wänden. An den Zuständen in Schulklos seien oft die Kinder schuld. Das sagt das Gebäudemanagement. Ändern könne man nichts. Das müssten die Schulen selbst machen.
5: Das Wuppertal-Wetter, heute noch ab und zu Sonne zu sehen und dann war's das erstmal. Der Reihe nach. Also, heute bleibt's erstmal trocken, die Sonne kommt ab und zu noch durch, viele Wolken. Heute Nachmittag, heute Abend, dann allerdings schon Regen möglich. Dazu ist es heute noch mal warm. Aktuell messen wir am Eckbusch 14 Grad. Am Loh, am neu gemachten Spielplatz, gerade schon 17 Grad. Es geht heute hoch auf 20 Grad. Die nächsten Tage dann viele Wolken, immer wieder Regen und auch deutlich kühler. Also morgen noch nur ein bisschen kühler. Mittwoch, Donnerstag aber nur noch um 10 Grad. So wie es aktuell aussieht, wird es dann zum Wochenende wieder wärmer. Die Verkehrsinfos. 4 Minuten nach 9, Stau auf der A1 Richtung Köln zwischen Burscheid und Kreuz Leverkusen. 5 Kilometer, Viertelstunde plus. Die 3 nach Köln zwischen Kreuz Hilden und Kreuz Leverkusen. 7 Kilometer, stockend, 10 Minuten plus. A46 Richtung Düsseldorf zwischen Oberbarmen und Katernberg. 7 Kilometer, stockend, Viertelstunde plus. Und dann hinter Düsseldorf-Eller nochmal 2 Kilometer Stau, knapp 10 Minuten nach einem Unfall heute Morgen. Blitzer haben wir auf der Lüttringhauser Straße in der 30er-Zone. Auf der Wettinerstraße, Höhe Hausnummer 52. Und Besiefen. Besiefen. Das ist der Mix aus B7, Höfen. Also auf der B7, Höfen und oder auch Dahlerstraße hatten wir schon 2 Infos heute. Höhe Sportplatz, da gibt es noch einen Blitzer. Wenn ihr auch noch einen seht, gerne eine WhatsApp hier ins Studio. Nummer ist die 0202 2577 207.
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5: Guten Morgen am Montag. Wir sind im Mai, nicht mal mehr ein Jahr, dann ist Landtagswahl bei uns in NRW. Da haben wir diese Woche eine kleine Serie zu. Die ersten Infos, besonders ist ja Wählen ab 16. Darum soll es gleich hier gehen um 8:45. Außerdem habe ich vorher noch ein kleines Geschenk für euch. Warum nicht? Einfach nur so. Es geht um was Süßes. Gibt's gleich hier nach diesem Geschenk von Wir sind Helden. Also ein guter Song ist das. Nur ein Wort. Packen wir jetzt zusammen aus hier um 8:55. Schön, dass ihr dabei seid. Radio Wuppertal hier. Ich bin Jens Voss. Guten Start in die Woche.

0: Wer hat Bock auf Schokolade? Schenke ich euch jetzt hier bei Radio Wuppertal. Einfach nur so. Weil ich meine, alles ist so teuer geworden, oder? Der Schokoladenpreis gleicht sich so langsam aber sicher dem Goldpreis an. Ist doch schön, wenn man einfach mal was geschenkt bekommt. Und alle lieben doch Schokolade, oder? Jedes Jahr isst jeder von uns, aufgepasst, im Schnitt 13 Kilo Schokolade.
1: Dunkle Schokolade, gerne mit Kaffee.
2: Pfefferminz und Joghurtschokolade über normale weiße Schokolade, dunkle nicht so gerne.
1: So mit Karamell was drin, irgendwie flüssigem Karamellkern.
3: In letzter Zeit gesalzene.
4: Die mit den vollen Nüssen.
5: Zum Beispiel die Knusperflakes, super.
0: Ich habe hier ganze Schokoladenpakete von Lindt. Wer will eins haben davon? Schickt mal ein Schokoladen-Emoji. Gibt's auch, ne, bei WhatsApp. So eine Schokoladentafel, meine ich, ne? Schickt mal so ein Schokoladen-Emoji bei WhatsApp. Nummer ist die 0202 2577 207. Und dann lose ich gleich ein paar Glückliche aus, die ein Schokoladenpaket von Lindt bekommen. Gleich Viertel nach neun.
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0: Radio Wuppertal hier. Wir sind schon im Mai. Der 4. ist heute. In nicht mal einem Jahr ist Landtagswahl und die Vorbereitungen laufen längst. Neulich noch über die Wuppertaler SPD berichtet, die ihre Kandidatinnen und Kandidaten aufgestellt hat. Könnt ihr alles noch zu nachlesen auf radiowuppertal.de. Wir haben diese Woche schon mal so ein paar Infos zur Landtagswahl. Darum kümmert sich José Nasjandi. Er leitet das Landtagsstudio. José, zum ersten Mal können 16-Jährige den Landtag mitwählen. Was glaubst du, welchen Einfluss wird das haben auf den Wahlkampf?
1: Ja, es wird auf jeden Fall einen Einfluss haben, allein schon bei den Wahlkampfthemen. Bei Wählerinnen und Wählern ab 16 stehen so Themen wie Bildung ganz weit oben. Die Situation an den Schulen und Hochschulen, dazu das Thema Wohnen. Gerade in Städten wird es für viele Auszubildende und Studierende ja zunehmend unbezahlbar. Und natürlich die ganz grundsätzliche Frage, wie sieht meine Zukunft aus? Also die Jobchancen, das dürfte in den Wahlprogrammen eine größere Rolle spielen.
0: Und politisch wählen die jungen Leute schon anders als der Rest, ne?
1: Ja, das tun sie. Das zeigen viele Studien sehr klar. Junge Wählerinnen und Wähler entscheiden sich häufiger für Parteien außerhalb der klassischen Volksparteien. Also tendenziell wählen sie stärker links oder rechts. CDU und SPD zum Beispiel tun sich in dieser Altersgruppe eher schwer. Gleichzeitig sind viele aber noch nicht festgelegt. Sie sind in einer Phase der Orientierung. Das macht sie für Parteien interessant, aber auch unberechenbar.
0: Und wie groß ist der Effekt denn dann am Ende?
1: Na, in NRW bedeutet das Wählen ab 16 rund 300.000 zusätzliche Wahlberechtigte. Bei insgesamt 13 Millionen klingt das erstmal nach nicht besonders viel, aber in einem vermutlich engen Rennen kann genau diese Gruppe am Ende den Unterschied machen, sowohl bei der Frage, welche Regierungskoalition möglich wird, als auch bei der Frage, welche Parteien am Ende überhaupt in den Landtag einziehen.
0: Ein Jahr bis zur Landtagswahl. Infos auch auf radiowuppertal.de. Da haben wir übrigens auch eine kleine Umfrage, weil wir von euch ein paar Sachen wissen wollen. Welche Themen bewegen euch? Welche Erwartungen habt ihr an die Landespolitik? Das sind nur zwei Fragen. Gerne da mitmachen. Wie gesagt, findet ihr auf radiowuppertal.de. Jetzt ist es gleich 20 nach 9. Guten Morgen, Wuppertal.

0: guck mal an, Taylor Swift singt, dass der Himmel blau ist und da kommt hier sogar noch mal kurz ein bisschen die Sonne durch. Bisschen war ja auch angekündigt. Ne? Ansonsten ist das richtig schöne Wetter jetzt erstmal vorbei. Aber da gucken wir gleich auch noch mal kurz drauf. Direkt nach den Radio Wuppertal Nachrichten um 9:30 und vorher gibt's hier noch ein Halleluja.
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2: Ich bin Anni Stoßberg. Guten Morgen. Unter dem Namen Project Freedom wollen die USA die Straße von Hormuz öffnen. US-Präsident Trump sagt, dass mehrere Länder um Hilfe gebeten haben und festgesetzte Schiffe befreit werden sollen. Der Iran sagt, dass das Einmischen ein Verstoß gegen die Waffenruhe sei. Viele Menschen sind unzufrieden mit der Bundesregierung, das zeigen aktuelle Umfragen. Die meisten der Befragten sind genervt vom Streit zwischen Union und SPD. Kanzler Merz hat den Koalitionspartner zu einem fairen Umgang aufgefordert.
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2: Das Freibad Mälersbeek öffnet heute Nachmittag erstmals seit 6 Jahren wieder. Zum Start gibt es aber noch Nachzügler. Die Gastro wird wohl erst Ende der Woche fertig sein, sagt die Stadt. Auch die zweite große Rutsche samt Becken fehlen noch. Die kommen nächstes Jahr. Zudem fehlt auch Personal, sagt Frauke Frank, die Abteilungsleiterin Bäder bei der Stadt.
3: Wenn wir wirklich Hochbetrieb ist, wir mit 2.000, 3.000 Badegästen zu kämpfen haben, muss ich Personal aus den Hallen abziehen und darunter wird dann leider eine Halle leiden müssen. Da werden wir die Öffnungszeiten einschränken müssen oder ja, für eine bestimmte Zeit schließen müssen. Es wird nicht anders gehen.
2: Die Stadt hat für die Neugestaltung 6 Jahre statt der angepeilten 2 Jahre gebraucht. Trotzdem ist die Freude über die Wiedereröffnung groß. Heute um 15 Uhr geht es los. Das Gebäudemanagement macht Schülerinnen und Schüler für verdreckte Toiletten verantwortlich. Vor kurzem hatte die Grundschule Wichlinghauser Straße wegen starken Gestanks sogar einen Tag den Unterricht ausfallen lassen. Immer wieder würden Kinder Toiletten verstopfen oder auch Wände beschmieren. Das Gebäudemanagement hat die Zustände teilweise dokumentiert und uns zur Verfügung gestellt. Die Infos findet ihr auf radiowuppertal.de. Die Sauberkeit der Anlagen sei Sache der Schulen. Man selbst könne an der Situation nichts ändern. Die Nordbahntrasse im Bereich Farresbeck wird ab heute breiter. Die Stadt baut zwischen dem Deutschen Ring und der Düsseldorfer Straße einen neuen Fußweg. Damit trennt sie Rad- und Fußweg voneinander. Die Bauarbeiten dauern insgesamt knapp 3 Monate. Zwischen der Benrather und der Düsseldorfer Straße kommt außerdem eine neue Beleuchtung dazu. Die Stadt hat dafür 280.000 Euro bereitgestellt. Ziel ist mehr Sicherheit, denn die Unfallkommission hat den Bereich jetzt als gefährlich eingestuft. Die Chance auf den Klassenerhalt in der Regionalliga für den WSV ist nur noch sehr gering. Ein 1:1 Unentschieden gab es am Wochenende gegen Gütersloh. In den verbleibenden beiden Spielen müsste der WSV gewinnen und der Tabellen-15. Verlieren, damit Wuppertal sich retten kann. Für den BHC gab es einen wichtigen Sieg im Abstiegskampf in der ersten Handball-Bundesliga. 30:29 haben die Löwen gegen die TSV Hannover-Burgdorf gewonnen. Das waren die Nachrichten mit Anni Stoßberg.
0: Das Wuppertal-Wetter, ja, so ein bisschen Sonne ist gerade noch mal durchgekommen. Ansonsten aber auch viele Wolken und heute Nachmittag, heute Abend auch Regen möglich. Die Temperaturen, oh, heute ist es noch mal warm. Aktuell messen wir am Klingelholz 16 Grad, am Waldspielplatz Bremer Straße 18 Grad. Bis 20 Grad gibt's heute. Die nächsten Tage dann sehr bewölkt, immer wieder Regen. Morgen ist es schon kühler, Mittwoch, Donnerstag dann nur noch um 10 Grad. Sieht aber so aus, dass es dann zum Wochenende wieder wärmer wird. Die Verkehrsinfos 9.33 Uhr, hier dauert es noch länger. A1 Richtung Köln, zwischen Burscheid und Kreuz Leverkusen 7 Kilometer Stau, 20 Minuten plus. Die 3 nach Köln, zwischen Kreuz Hilden und Dreieck Langenfeld insgesamt 3 Kilometer stockend, 5 Minuten plus. Außerdem hinter Leverkusen Opladen nochmal 3 Kilometer Stau, 10 Minuten plus. Und zum Schluss die A46 Richtung Düsseldorf, zwischen Oberbarmen und Katernberg 6 Kilometer stockend, 10 Minuten plus. Hier gibt's Blitzer, Lüttringhauser Straße, Höhe Haus Nummer 30, Wettiner Straße, Höhe Haus Nummer 52. Ach Quatsch, habe ich hier nicht verlesen. Lüttringhauser Straße in der 30er-Zone, nicht bei Haus Nummer 30. So, und Wettiner Straße dann eben höher, Haus Nummer 52. Und auf der B7 steht ein Blitzer, Höfen und oder Dahler Straße. Na, da hatten wir unterschiedliche Infos. Höhe Sportplatz, sind ja 2 Sportplätze da. Dankeschön für eure vielen Infos, kommt gut durch.
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0: Ich verschenke heute Schokoladenpakete von Lindt. Viele Schoko-Emojis sind hier bei WhatsApp schon angekommen im Studio. Und das erste Paket soll jetzt rausgehen. Hallo, Jens hier von Radio Wuppertal.
4: Hallo.
0: Guten Morgen, ist da Monja?
4: Monja,
0: sagt man. Okay, Monja. Ich dachte so wie Sonja, nur mit M. Monja. Okay. Was ist das für ein Name?

0: Das war mal ein Lied.
1: Ja.
0: So Ende der 60er.
1: Okay.
0: So eine ganz furchtbare Schnulze.
1: Aber Monja habe ich noch nie gehört. Okay, ja. Aber darum geht's auch gar nicht. Sondern, Monja, du bewirbst dich um ein Schokoladenpaket. Warum sollte denn eins an dich gehen?
0: Oh, ich liebe Schokolade.
1: Ja.
0: Das ist auch Nervennahrung. Kann man immer gebrauchen.
1: Gerade an so einem Tag wie heute, oder? Montag, nach dem langen Wochenende, vor einer langen Woche.
0: Genau.
1: Ja,
0: genau.
1: Nächste Woche ist ja wieder ein Feiertag dabei. Und ein Schokoladenpaket geht an dich, Monja.
0: Super.
1: Ja, dann guten Appetit damit sozusagen und eine schöne Woche noch.
0: Okay, vielen Dank.
1: Und es gibt auch noch mehr. Losen wir gleich noch aus. Erstmal auch Musik hier und zwar von Jennifer Lopez. Jenny from the Block.
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0: Cher, If I Could Turn Back Time, aber auch sie kann die Zeit nicht zurückdrehen. In zwei Wochen wird Cher 80. Oder wie ich dann immer gerne sage, das meiste von ihr. Radio Wuppertal ist hier um 9.43 Uhr. Jürgen Bangert ist dran im landesweiten Geldregenstudio. Und wer ist bei dir dran?
1: Ich habe die Natascha jetzt bei mir. Und Natascha hat einen ganz aufregenden Job. Ich finde das super spannend. Du kümmerst dich um die Kirchenumnutzung.
2: Wir kümmern uns um den Erhalt bzw. Veräußerung und Vermietung von den großen Flächen, wo die Kirchengebäude draufstehen. Und sorgen dafür, dass eine tolle Nachnutzung passiert. In der Regel auch Erhalt. Ja. Wir haben viele Denkmalkirchen, das tolle Nutzung.
1: Da kommt ein Kindergarten rein oder sonst irgendwas. Ja. Ich komme ja aus Willingen und die alte Kirche im Dorf, da ist ein Restaurant reingekommen.
2: Das ist toll, genau. Sowas haben wir auch. Wir haben auch so eine Doppelnutzung in Oberhausen auch schon gehabt, wo auch eine Restaurantfläche drin ist. Also verschiedene Sachen. Hat ja auch was mit Nachhaltigkeit zu tun.
1: Und ich glaube, die Frequentierung ist dann doch größer als bei der normalen Nutzung, wo die Leute immer nur zu Weihnachten kommen.
2: Das ist auf jeden Fall richtig. Ja, das stimmt.
1: Gut. Natascha, bist du bereit für den Geldregen?
2: Ja. Gerne, bin ich.
1: Dann pass auf, dass der Blitz dich nicht kriegt.
2: Danke.
3: 220 Euro.
2: Weiter.
3: 650 Euro.
2: Weiter.
3: 1000 Euro.
2: Stopp.
1: Dann sage ich herzlichen Glückwunsch. Natascha, das sind 1000 Euro für dich.
2: Dankeschön, da freue ich mich. Ach, das ist schön. Können wir gut gebrauchen für den Urlaub, der es ansteht. Also da freuen wir uns sehr.
1: So, wir steigern uns rein in den Montag. Natascha nimmt sich 1000 Euro mit. Ja, und das ist ja auch okay, wenn man nicht so ganz weiß, oh, was war denn jetzt mit den 5000 Euro? Und es ist spannend für mich zu hören, wie weit geht euer Mut. Er darf bis 5000 Euro gehen. Garantiert ohne Blitz haben wir hier für euch 5000 Euro. Bewerbt euch auf dieser Nummer und dann bis gleich.
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0: Radio Wuppertal hier, besonderer Montag hier, dieser 4. Mai heute. Heute ist das Freibad Mellersbeek zurück. 5 Sommer lang war es zu. Das einzige Freibad im Wuppertaler Osten und auch das einzige städtische Freibad. Die Stadt hat es komplett neu gemacht. Neues Becken, neue Rutsche, neuer Wasserspielplatz. Fotos gibt's auf radiowuppertal.de. Wir waren schon da, haben da zum Beispiel mit Frauke Frank gesprochen, Abteilungsleiterin Bäder bei der Stadt.
1: Ich finde das so dermaßen schön. Das ist so mega schön geworden mit dem Holz, die Steine hier. Dann auch so liebevoll und hochwertig angelegter Kinderspielplatz und auch das, was man im Herbst, Winter dann nutzen kann, den Bürgerpark. Also es ist einfach toll.
0: Was noch nicht sofort geht, Freibad-Pommes auf der Wiese essen. Aus 2 Gründen. Es gibt noch keine Pommes und es gibt noch keine Wiese. Also die Wiese muss zum Teil noch wachsen und die Küche ist noch nicht ganz fertig, soll aber nur ein paar Tage dauern. Wichtiges Thema, wo ja auch alles teurer wird, was kostet der Eintritt? Leider auch mehr als vor der Sanierung. Michael Borbecker vom Bäderamt.
2: Wir bieten in diesem Bad jetzt auch mehr an. Ist alles neu und alles schön. Und damit wir einigermaßen wirtschaftlich sind, was wir nie werden, aber damit es ein bisschen besser aussieht, mussten wir halt auch ein bisschen mehr nehmen.
0: Ja, heißt, Kinder zahlen jetzt 3 Euro statt 1,50 Euro und Erwachsene für einen Tag 6,50 Euro statt 3,50 Euro. Um 15 Uhr heute Nachmittag geht's los im Freibad Mellersbeek. Wetter ja leider nicht mehr so genial wie die letzten Tage noch. Diese Woche eher bewölkt. Jetzt ist 10 vor 10. Ich verabschiede mich. Aber nur bis morgen früh, dann bin ich schon wieder hier. Gleich nach 10 Claudia Löhr. Ich bin Jens Voss. Bis morgen bei Radio Wuppertal. Ciao, ciao.

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1: Mit Danny Hoppe, guten Morgen. Die Waffenruhe zwischen den USA und dem Iran hält schon seit einigen Wochen. Sie könnte jetzt aber auf eine harte Probe gestellt werden. Denn die US-Marine will heute damit beginnen, festsitzende Schiffe aus der gesperrten Straße von Hormuz hinauszugeleiten. Dem Iran gefällt das gar nicht. Aktionen dieser Art würden als Bruch der Waffenruhe gewertet, hieß es am Morgen aus Teheran. Man werde die US-Schiffe angreifen, sollten sie in die Meerenge einfahren. Marc Weiß aus dem News-Team, was genau haben die Amerikaner denn vor?
2: Das ist genau die Frage. Also nach dem, was US-Präsident Trump gesagt hat, geht es nicht darum, Schiffen die Durchfahrt zu ermöglichen, sondern sie aus diesem Gebiet herauszugeleiten mit militärischem Schutz und auch mit Minensuchbooten, damit die Tanker eben oder auch andere Frachtschiffe, die da festsitzen, sicher rauskommen. Das ist der Plan. Inwieweit US-Schiffe dafür aber in die Straße von Hormuz einfahren müssen, hängt natürlich davon ab, wo das Schiff, dem geholfen werden soll, liegt. Was wir im Moment erleben, ist das typische Säbelrasseln auf beiden Seiten. Der Iran sagt, jede amerikanische Einmischung in die neuen Seeverkehrsregelungen in der Straße von Hormuz wird mit Angriffen beantwortet. Trump hat seinerseits angekündigt, man werde sofort militärisch reagieren, wenn irgendwer diese Rettungsaktion behindern sollte. Er sei um die Aktion von Ländern aus der ganzen Welt gebeten worden. Also von beiden Seiten die gewohnten Töne. Ob das jetzt eskaliert, muss man abwarten. Beginnen soll es auf jeden Fall heute.
1: Danke, Marc. Und jetzt weitere Meldungen im Überblick. Die Umfragewerte der Bundesregierung sind momentan alles andere als gut. Bundeskanzler Merz warnte deshalb gestern Abend in der ARD vor weiterem Streit in der schwarz-roten Koalition. Von der SPD forderte er mehr Kompromissbereitschaft. Bei rund 12% der Jugendlichen in Deutschland gibt es Hinweise auf ein problematisches Trinkverhalten. Das zeigt eine neue Studie der Stiftung Gesundheitswissen. Demnach trinkt außerdem jeder fünfte Jugendliche mindestens einmal die Woche Alkohol. Mit einem symbolischen Spatenstich beginnt am Nachmittag der Neubau der maroden A59-Brücke in Duisburg. Auch Bundesverkehrsminister Schnieder ist dabei. Die Pläne sind umstritten, weil die Autobahn GmbH den Ausbau zum Teil als Hochstraße umsetzen will. Die Stadt fordert mit Rücksicht auf die Anwohner einen Tunnel, der wäre aber deutlich teurer. Anwohner wollen am Nachmittag demonstrieren. Buckelwal Timmy ist seit dem Wochenende wieder in der Nordsee. Wo genau er ist oder wie es ihm geht, das ist aber weiter unklar. Denn der angebrachte GPS-Sender liefert, anders als geplant, keine Ortsdaten. Kritik gibt es außerdem weiter am Absetzen des Wals. Die begleitende Tierärztin Kirsten Tönjes sagt, sie sei von der Freisetzung ausgeschlossen worden und habe deshalb nicht kontrollieren können, ob der Tierschutz eingehalten wurde.
3: Keiner von uns durfte mit. Heimlich, total früh fahren die rüber und sagen, wir kommen wieder und dann machen wir die Besprechung, wenn wir wissen, ob er da ist oder nicht. Und dann kamen sie nicht mehr zurück.
1: Der Schlepper, der den Wal in die Nordsee gebracht hatte, ist gestern Abend in Cuxhaven eingelaufen. Das andere Schiff des Transportkonvois befand sich gestern Abend noch vor der Westküste Dänemarks. Und das waren die Nachrichten mit Danny Hoppe.
4: Das Wetter.
5: Das wird leider ein bisschen ungemütlicher. Heute Vormittag ist es noch entspannt. Ein paar Wolken sind unterwegs, aber es bleibt trocken erstmal. Gegen Nachmittag zieht von Süden her ein Regengebiet rein. Das breitet sich aus. Es kann zum Teil heftige Schauer geben. 19 bis 22 Grad kriegen wir heute noch mal. Morgen dann wechselhaft mit Schauern und kühler nur noch maximal 16 Grad.
4: NRW Verkehr.
5: Auf diesen Autobahnen braucht ihr mindestens eine Viertelstunde länger heute Vormittag. Die A1 Dortmund Richtung Köln zwischen Burscheid und Kreuz Leverkusen 6 Kilometer Stau, gute Viertelstunde. A2 Dortmund Richtung Oberhausen zwischen Dreieck Bottrop und Kreuz Oberhausen 6 Kilometer, hier knapp 20 Minuten on top. A42 Dortmund Richtung Kamp-Lintfort zwischen Gelsenkirchen-Schalke und Kreuz Essen-Nord 5 Kilometer, Viertelstunde plus. Und die A59 Bonn Richtung Köln zwischen Spich und Flughafen Köln-Bonn 5 Kilometer Stau, hier auch knapp 20 Minuten on top. Gute Fahrt euch!
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5: Hallo zusammen, Claudia Löhr hier. Tja, wenn ich das richtig sehe, haben wir da jetzt auch mal eine Maiwoche erwischt ohne Feiertag. Ne? Heißt 5 Tage lang durcharbeiten. Es nützt dir nichts. Wir könnten aber diese lange Woche natürlich mit einem Batzen Geld ein bisschen aufhübschen. 5.000 Euro sind garantiert in dieser Runde. 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Das ist die Nummer ins landesweite Geldregenstudio. Mitmachen geht ab 18 für 50 Cent aus allen deutschen Netzen. 5.000 Euro garantiert. Schönen Vormittag mit uns. Hallo.

0: einmal. Dieser kurze kleine Anruf. 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

0: Ray, Where is my husband? Einen wunderschönen Montag euch. Ich hoffe, ihr hattet ein tolles, langes, entspanntes Mai-Wochenende. In Hamm gab es am Freitag eine Premiere. Da fand nämlich unser erstes Comedy Camp Slam statt. Da treten die Newcomer-Comedians auf. Also sind sozusagen die Stars von morgen. Und wer dieses Comedy Camp Slam gewinnt, der darf dann hinterher im September zu Atzes Meisterklasse. So, und moderiert hat das Ganze unser Hannes Höfer und der hat auch abgeliefert.
1: In Hamm kommst du auf die Bühne und die Leute flippen auf. Einer meiner Jungs zu schaffen hat bei der Deutschen Bahn. Der fährt mit einem Zug auf Schienen. Der hat es geschafft, sich zu verfahren. Wie geht das? Du willst einfach nur nach Hause. Stell dir mal vor, diese Durchsage am Ende des Tages. Meine Damen und Herren, ich weiß selber nicht, wie das passieren konnte.
2: Mega super gut. Wir haben schon sehr viel gelacht. Weil einfach die Künstler total verschieden sind, aber mega lustig. Hat sich mega gelohnt schon.
3: Ich musste bei allen lachen, es gefällt mir sehr gut und ja, ist einfach super hier.
4: Ich fand Marvin sehr, sehr gut. Ist einfach genau mein Humor.
5: Ist sehr, sehr witzig und frischer Wind in der Comedy.
1: Alle sind gespannt, wer wird's? Marvin!
6: Adrenalin ist ganz weit oben, Hände zittern noch, ich muss langsam so runterkommen, aber ganz tolle Stimmung. Ich bin jetzt seit 7 Monaten erst dabei und dass ich jetzt der erste Gewinner bin, ist natürlich super geil.
0: Sehr, sehr cool. Marvin hat's gerockt, ist der erste Teilnehmer bei Atzes Meisterklasse im September. Herzlichen Glückwunsch. Nächste Comedy Camp Slam übrigens am 28. Mai in Lechten im Dorf Münsterland.
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0: Das Wetter.
1: Heute Vormittag sieht es ja noch ganz entspannt aus. Ein paar Wolken sind unterwegs, aber es ist trocken und recht mild bei bis zu 22 Grad. Am Nachmittag her kommt dann von Süden her ein Regengebiet rein. Das breitet sich aus, dann gibt es kräftige Schauer zum Teil. Und morgen dann wechselhaft mit Schauern und kühler, nur noch 16 Grad.
0: NRW Verkehr.
1: Viertelstunde länger dauert es mindestens auf diesen Strecken. Wir starten mit der A2 Dortmund Richtung Oberhausen zwischen dem Dreieck Bottrop und Kreuz Oberhausen. 6 Kilometer, knapp 20 Minuten. A59 Bonn Richtung Köln zwischen Spich und dem Flughafen 5 Kilometer. Eine Viertelstunde kommt da oben drauf. Und die A61 Venlo Richtung Koblenz zwischen Mackenstein und Mönchengladbach-Holt. 3 Kilometer Stau, 20 Minuten dauert es da länger. Kommt gut an.
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1: Claudia Löß hier. Hallo zusammen. Sehr, sehr schön die neue Single von Miles Smith spiele ich euch gleich. Drive Safe. Das neue Album von ihm kommt auch bald raus, im Juni, am 19. Darüber haben wir mit ihm unter anderem auch gesprochen. Miles Smith bei uns im Interview. Hört ihr noch in dieser Woche. Jetzt erstmal Sido und Bilder im Kopf. Hallo zusammen, schönen Montag.

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0: All Night Long. Lionel Richie ist das für euren Montagvormittag. Was war das für ein wahnsinnig schönes Wochenende, oder? Der Kollege kam heute Morgen in die Redaktion und sagt, boah, guck dir mal meine Hände an. 3 Tage lang nur im Garten geschuftet. Wow.
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0: Ja, kostet natürlich auch eine Kleinigkeit, ne? Hier noch ein Topf und da mal noch eine Staude, das läppert sich. Das regelt ihr vielleicht am besten mit Hendrik Frost im landesweiten Geldregenstudio.
2: Bei mir am Telefon ist die Kim und die Kim, die wird bald im weißen Schleier vorm Altar stehen. Hallo.
3: Hi.
2: Jetzt will ich mal fragen, wie war denn der Antrag?
3: Den Antrag habe ich an Silvester bekommen an der Ostsee. Kurz nach 0 Uhr. Wir haben uns erst ein frohes Neues gewünscht.
2: Und dann ging er auf die Knie mit dem Ring?
3: Ja,
2: oh, genau. So, jetzt steht also bald die Hochzeit an. Wann ist es soweit?
3: 16. Oktober.
2: Okay, also ein bisschen Zeit ist noch.
3: Genau.
2: Das ist ja einerseits gut und andererseits ist ja dann in der Regel auch noch so ein bisschen was zu organisieren. Was steht denn noch auf der Liste drauf?
3: Eigentlich braucht mein Verlobter nur noch den Anzug. Ansonsten haben wir soweit alles stehen.
2: Aber nichtsdestotrotz eine teure Angelegenheit, so eine Hochzeit. Kim, ja. Vielleicht können wir dich finanziell so ein bisschen unterstützen. Also euch gemeinsam natürlich. Ja, hier ist dein Geldregen.
3: Perfekt. Danke.
1: 200 Euro.
3: Weiter.
1: 700 Euro.
3: Weiter.
1: 1.900 Euro.
3: Weiter.
1: 3.000 Euro.
3: Weiter.
1: 5.000 Euro.
3: Stopp.
2: War das ein Stopp?
3: Ja, das war ein Stopp.
2: Es war ein sehr deutlicher Stopp, richtig?
3: Ja.
2: Kim, die Hochzeit ist fertig geplant und jetzt sind auch die Flitterwochen bezahlt.
3: Super, danke schön. Oh, unglaublich. Ja, das ist super, danke.
2: Das waren sie also, die 5.000 Euro. Kim holt sie sich und jetzt, wo Jürgen gerade nicht da ist, komm, er erfährt's auch nicht. Ich pack nochmal 5 oben drauf. 10.000 Euro gibt es für euch in dieser oder einer der nächsten beiden Runden. Holt euch 10.000 Euro und bewerbt euch genau hier.
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4: Und Niall Horan, Drive Safe.
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1: Mit Danny Hoppe, guten Tag. Viele von uns fühlen sich gestresst oder spüren verschiedene Belastungen. Und vor allem Familien mit minderjährigen Kindern sind davon oft betroffen. Das zeigt eine neue Studie der R&V-Versicherung. Demnach leiden 80% der Eltern mit Kindern unter 18 Jahren im Alltag unter mentaler Belastung. Das könne auf Dauer krank machen, warnt die Versicherung. Sie will das Problem noch genauer untersuchen und auch sichtbarer machen. Marc Weiß hat die Infos dazu.
2: Schule, Sportverein der Kinder, Klavierunterricht, Einkaufen für die Kinder, Kochen, der eigene Job, der Partner, das alles erzeugt bei immer mehr Eltern das Gefühl von Dauerstress. 78% geben in der Studie als Grund an, immer an alles gleichzeitig denken zu müssen. Bei über 60% der Mütter und Väter führt das bereits zu akuten Erschöpfungserscheinungen. Hierunter leiden laut Studie besonders Eltern mit kleinen Kindern und kinderreichen Familien. Die Studie hat nicht die möglichen Gründe untersucht oder inwieweit Eltern vielleicht auch überambitioniert handeln. Stichwort Helikoptereltern. Fakt ist laut der Untersuchung nur, dass sich 4 von 5 Familien in Deutschland im Alltag mental belastet fühlen und, so sagt die R&V-Versicherung, dass darüber öffentlich kaum gesprochen wird. Deshalb soll das Thema jetzt öffentlich gemacht werden. Die Studienmacher haben dazu eine Dokumentation produziert, in der Betroffene zu Wort kommen. Die Doku ist ab heute unter anderem bei YouTube zu sehen.
1: Und jetzt weitere Meldungen im Überblick. Die US-Armee will heute damit beginnen, feststeckende Schiffe aus der Straße von Hormuz zu geleiten. Das hat US-Präsident Trump angekündigt. Die iranische Armee hat am Morgen gewarnt, dass sie US-Schiffe angreifen werde, sollten sie in die Meerenge einfahren. In Deutschland gibt es immer mehr Beamte. Bei der letzten Erhebung waren es 1,96 Millionen. Das hat das Statistische Bundesamt mitgeteilt. Das waren knapp 6% mehr als noch vor 10 Jahren. Den größten Anstieg an Beamten gab es in dieser Zeit an Schulen. Hier waren es 52.000. Auf einem Kreuzfahrtschiff im Atlantik sind 3 Menschen nach einer Infektion gestorben, wahrscheinlich durch das Hantavirus. Das hat die Weltgesundheitsorganisation mitgeteilt. 3 weitere Menschen seien infiziert. Die Viren werden durch Urin, Kot oder Speichel infizierter Nagetiere übertragen und können zu schweren Krankheitsverläufen führen. Seit Freitag gilt der 2-monatige Tankrabatt der Bundesregierung. Die Hoffnung war, dass die Spritpreise dadurch wieder unter die 2-Euro-Marke fallen. Bisher scheint der Plan aber nicht aufzugehen. Über das Wochenende sind die Preise wieder deutlich gestiegen und haben sich über der Marke festgesetzt. Das beobachtet der ADAC. Der Liter Super E10 kostete demnach zuletzt im bundesweiten Schnitt 2,01 Euro, der Liter Diesel 2,10 Euro. Die Energiesteuersenkung von knapp 17 Cent werde noch immer nicht voll an die Verbraucher weitergegeben. Kritisiert der ADAC. Die Mineralölkonzerne hätten die Preise erneut angehoben, obwohl Rohöl zuletzt sogar billiger geworden sei. Und das waren die Nachrichten mit Danny Hoppe.
3: Das Wetter.
4: Wir starten ziemlich wechselhaft in diese erste Maiwoche. Heute Vormittag noch trocken. Im Laufe des Tages zieht dann ein Regengebiet rein. Zum Teil kann es auch heftig schauern und gewittern. Bis zu 22 Grad heute nochmal. Morgen dann wechselhaft mit Schauern. Die Temperaturen gehen runter auf 15 Grad. Am Mittwoch liegen wir nur noch bei 8 Grad.
3: NRW Verkehr.
4: Mindestens 10 Minuten länger braucht ihr auf diesen Autobahnen. A1 Köln Richtung Euskirchen zwischen Hürth und Kreuz-Bliesheim. 6 Kilometer Stau, 10 Minuten on top. A2 Dortmund Richtung Oberhausen zwischen Dreieck Bottrop und Kreuz-Oberhausen. 7 Kilometer, 20 Minuten plus. A3 Köln Richtung Arnheim zwischen Kreuz-Oberhausen West und Kreuz-Oberhausen. 4 Kilometer plus 10. A40 Dortmund Richtung Essen zwischen Dortmund-Dorstfeld und Dortmund-Klei. 1 Kilometer, da braucht ihr 13 Minuten länger. Und die A52 Essen Richtung Düsseldorf zwischen Essen-Kettwig und Breitscheid, 2 Kilometer Stau, auch hier plus 10 Minuten. Gute Fahrt euch!
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4: Ah ja, das Gießen heute Abend können wir uns dann, glaube ich, wohl schenken, so wie es aussieht. Hoffentlich wird es nicht zu übel mit Schauern und Gewittern, aber wir können es auch nicht ändern. Wir genießen einfach mal den entspannten Vormittag. Claudia Löß hier. Hallo zusammen!

0: Huntrix und Golden.
1: Einen wunderschönen Montagvormittag euch. Ich finde ja, wenn schon Montag, dann wenigstens mit Geldregen, oder?
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1: Ah ja, das macht doch den Start in die Woche schon um einiges besser. Also für Kim zum Beispiel läuft's im Moment aber auch richtig. Die steht bald im Hochzeitskleid vor dem Altar. Und von uns gab's heute schon mal ein vorzeitiges Hochzeitsgeschenk, nämlich 5.000 Euro.
3: Ich bin gerade happy, also ich kann es nicht beschreiben.
1: Ja, das muss natürlich auch erstmal sacken. Hier geht's jetzt weiter. 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

0: maximal entspannt durch diesen Montagvormittag mit Lady Gaga und Bradley Cooper. In ziemlich genau einem Jahr ist es schon soweit, Nordrhein-Westfalen wählt einen neuen Landtag, tatsächlich. Landtagswahl am 25. April 2027. Das klingt erstmal noch weit weg, ist es aber eigentlich nicht, denn die Weichen dafür werden im Grunde genau jetzt gestellt. Wer muss zittern? Welche Themen prägen den Wahlkampf? Da lässt sich einiges schon heute absehen, aber vieles halt eben auch noch nicht. José Nasian, die leitet für uns das Landtagsstudio. José, wir fangen an mit den Wählerinnen und Wählern. Zum ersten Mal dürfen in NRW ja auch 16-Jährige den Landtag mitwählen. 300.000 sind so ungefähr. Was glaubst du, welchen Einfluss wird das auf den Wahlkampf haben?
1: Na, es wird auf jeden Fall einen Einfluss haben, allein schon bei den Wahlkampfthemen. Bei Wählerinnen und Wählern ab 16 stehen so Themen wie Bildung ganz weit oben. Die Situation an den Schulen und Hochschulen, dazu das Thema Wohnen. Gerade in Städten wird es für viele Auszubildende und Studierende ja zunehmend unbezahlbar. Und natürlich die ganz grundsätzliche Frage, wie sieht meine Zukunft aus, also die Jobchancen, das dürfte in den Wahlprogrammen eine größere Rolle spielen.
0: Politisch, was denkst du, wählen die jungen Leute auch anders als der Rest?
1: Ja, das tun sie. Das zeigen viele Studien sehr klar. Junge Wählerinnen und Wähler entscheiden sich häufiger für Parteien außerhalb der klassischen Volksparteien. Also tendenziell wählen sie stärker links oder rechts. CDU und SPD zum Beispiel tun sich in dieser Altersgruppe eher schwer. Gleichzeitig sind viele aber noch nicht festgelegt. Sie sind in einer Phase der Orientierung. Das macht sie für Parteien interessant, aber auch unberechenbar.
0: Wie groß, denkst du, ist der Effekt am Ende dann?
1: Na, in NRW bedeutet das Wählen ab 16 rund 300.000 zusätzliche Wahlberechtigte. Bei insgesamt 13 Millionen klingt das erstmal nach nicht besonders viel, aber in einem vermutlich engen Rennen kann genau diese Gruppe am Ende den Unterschied machen, sowohl bei der Frage, welche Regierungskoalition möglich wird, als auch bei der Frage, welche Parteien am Ende überhaupt in den Landtag einziehen.
0: Ein knappes Jahr noch bis zur Landtagswahl in NRW und wir sehen, die Wahl wird allein dadurch besonders, dass erstmals 16-Jährige mitwählen dürfen. José aus dem Landtagsstudio, ich danke dir. Alle Infos zur Landtagswahl haben wir für euch zusammengestellt, findet ihr alles auf der Homepage. Und am Freitag werden wir 4 Stunden lang für euch aus dem Landtag senden. José wird da sein mit vielen Gesprächspartnern, mit Gästen und er wird unter anderem die Frage stellen, ob die Politik uns alle überhaupt noch erreicht. Freitag 10 bis 14 Uhr.
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0: Das Wetter.
1: Es ist leider nicht mehr so schön wie am langen Mai-Wochenende. Heute Vormittag noch immerhin trocken. Im Laufe des Tages zieht dann ein Regengebiet durch. Zum Teil kann es heftig schauern und gewittern. Bis zu 22 Grad kriegen wir, also noch relativ mild. Morgen dann wechselhaft mit Schauern. Temperaturen gehen runter auf 15 Grad.
0: NRW Verkehr.
1: Mindestens 10 Minuten länger braucht ihr auf diesen Autobahnen. A1 Köln Richtung Euskirchen zwischen Hürth und Kreuz-Bliesheim. 6 Kilometer Stau, 10 Minuten on top. A2 Dortmund Richtung Oberhausen zwischen Dreieck Bottrop und Kreuz-Oberhausen. 7 Kilometer, 20 Minuten plus. A3 Köln Richtung Arnheim zwischen Kreuz-Oberhausen West und Kreuz-Oberhausen 4 Kilometer plus 10. A40 Dortmund Richtung Essen zwischen Dortmund-Dorstfeld und Dortmund-Klei 1 Kilometer, da braucht er 13 Minuten länger. Und die A52 Essen Richtung Düsseldorf zwischen Essen-Kettwig und Breitscheid 2 Kilometer Stau, auch hier plus 10 Minuten. Gute Fahrt euch!
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1: Claudia Löhrs hier. Hallo zusammen. Schöne 90er gleich für euch von Roxette, Spending My Time. 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Die spielen hier Open Air in Bonn auf dem Kunstrasen. Am 3. August ist das. Sehr, sehr coole Location. Das Ganze präsentiert von uns, von den NRW Lokalradios. Schönen Montag mit uns. Hallo.

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0: Bruno Mars für euch. I Just Might. Seit Freitag gilt ja der 17-Cent-Tankrabatt.
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0: Haben wir ja alle mitgekriegt, klappt auch eher nur so semi-gut, ne? Ich würde sagen, wir kümmern uns dann halt mal um echte Entlastung. Und dafür gibt es den Kollegen Henrik Frost.
2: Ja, und ich habe an dieser Stelle direkt zwei Leute rausgelotet, nämlich Nikolas bei mir am Telefon.
3: Hallo.
2: Und die Hanna. Was hat es denn damit auf sich? Erzähl mal.
3: Ja, ich bin tatsächlich gerade in der Fahrstunde. Sind natürlich rechts rangefahren. Sitzt gerade auf dem Motorrad vor mir, beziehungsweise gleich geht es da wieder weiter mit.
2: Ja, ja. Ich meine, du kennst dich dann auch aus mit Befehlen. So links abbiegen, nächste Abbiegung und so und dann rechts, ne?
3: Ja, ja. Befehle hört sich natürlich hart an, ne?
2: Ja, aber ich nenne es hier bei uns zumindest Befehl, weil die bräuchtest du jetzt, also nicht links und rechts, sondern weiter und stopp. Hier ist dein Geldregen, Nikolas.
3: Jo.
1: 250 Euro.
3: Weiter.
1: 600 Euro.
3: Weiter.
1: 1000 Euro.
3: Stopp.
2: Das sind 1000 Euro für Nikolas und ein Eis für Hanna.
3: Ja, genau sieht's aus. Vielen Dank.
2: Sehr gerne. Was machst du mit dem Geld?
3: Ja, es geht in den Garten. Ne? Wir haben neu gebaut und jetzt muss natürlich der Garten ein bisschen hergerichtet werden. Deswegen ist das Geld auf jeden Fall schon ja, fast verplant. Vielen Dank.
2: Und vielleicht braucht euer Garten ja auch noch eine Kur. Oder ihr nehmt das Geld für was völlig anderes. Das ist mir egal. Hauptsache, ihr holt das hier raus. 10.000 Euro haben wir für euch in dieser oder in der nächsten Runde. 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
7: Der Montagmittag, hier ist der Geldregen mit Hendrik Frost. Schön, dass ihr dabei seid. 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
1: Mit Danny Hoppe, guten Tag. Seit Wochen wächst die Wut der Autofahrer auf die Mineralölkonzerne. Und sie könnte noch einmal größer werden. Denn seit Freitag gilt bei uns ja der Tankrabatt. Den wollten die Konzerne eigentlich 1:1 an die Verbraucher weitergeben. Tun sie aber nicht, sagt der ADAC. Aus seiner Sicht sind die Spritpreise weiter zu hoch und sogar noch einmal gestiegen. Marc Weiß aus dem News-Team, wie kann das sein?
2: Also der ADAC sagt, das sei schlicht Abzocke. Die Konzerne verweisen in diesen Fällen ja immer auf die Restmengen, die noch verkauft werden müssten und noch normal versteuert sind. Fakt ist laut ADAC, dass Benzin und Diesel im Moment etwa 12 Cent billiger sind als einen Tag vor dem 1. Mai und eigentlich sollten es 17 Cent sein. Und es kommt noch krasser, im Moment steigen die Preise sogar wieder, obwohl der Rohölpreis gesunken ist. Das ärgert den ADAC, der kann aber nicht viel mehr tun, als an die Konzerne zu appellieren. Vom Kartellamt kommt ehrlich gesagt aktuell auch nur das Bekannte, wir haben das im Blick. Etwas engagierter ist der SPD-Fraktionschef Mirsch, der ist richtig sauer und hat heute bei RTL gesagt, man dürfe sich das so nicht gefallen lassen. Möglicherweise müsse man dem Kartellamt noch mehr Möglichkeiten an die Hand geben. Es wäre wahrscheinlich auch gut gewesen, sich den Tag vor dem 1. Mai noch mal genauer anzugucken, denn unmittelbar vor Inkrafttreten der Steuersenkung sind die Spritpreise an den meisten Tankstellen ohne erkennbaren Grund sicherheitshalber noch mal kräftig gestiegen. Das hat unter anderem auch die wirtschaftspolitische Sprecherin der linken Fraktion im Bundestag Wissler festgestellt. Wissler sagt ganz klar, das ist Abzocke, das kann man auch nicht schönreden.
1: Danke, Marc. Und jetzt weitere Meldungen im Überblick. Trotz Warnungen der EU werden auf Online-Marktplätzen noch immer gefährliche Produkte verkauft. Das hat der Bundesverband der Verbraucherzentralen beobachtet. Er fordert die EU-Kommission deshalb zum Handeln auf. Allein im November 2025 hätten Amazon, eBay, Temu, Otto und AliExpress EU-weit fast 70 Millionen Angebote entfernt. Der Klimawandel beschäftigt die Jugendlichen in Deutschland offenbar nicht mehr so stark wie noch vor einigen Jahren. Das zeigt die Sinus-Jugendstudie der Krankenkasse Barmer. Demnach haben 31% der 14- bis 17-Jährigen große Angst vor dem Klimawandel. 2021 waren es noch 39%. Am Landgericht Siegen fällt am Nachmittag das Urteil im Prozess um ein jahrelang weggesperrtes Kind. Angeklagt sind die Mutter und die Großeltern. Im September 2022 war das damals 8-jährige Mädchen aus dem Haus der Großeltern im Kreis Olpe befreit worden. Die Mutter soll es dort mehr als 7 Jahre lang versteckt und komplett isoliert haben. Es weht ein rauer Wind in Deutschland. So empfinden es zumindest immer mehr Menschen. Das zeigt eine neue Forsa-Umfrage für die Krankenkasse DAK Gesundheit. Mehr als 2/3 der Befragten sagen, das gesellschaftliche Klima bei uns sei schlecht oder sehr schlecht. Sie stören sich vor allem an Respektlosigkeit, Aggressivität, Egoismus, Intoleranz und Ausgrenzung. Besonders im öffentlichen Raum spüren viele der Befragten eine Veränderung im Vergleich zu früher, zum Beispiel beim Einkaufen oder im Straßenverkehr. Mehr als 80% kritisieren außerdem den Umgang miteinander in sozialen Netzwerken oder auch in Kommentarspalten. Und das waren die Nachrichten mit Danny Hoppe.
3: Das Wetter.
4: Ja, da ist ein bisschen mehr Action drin in dieser Woche. Noch ist es ganz entspannt. Am Nachmittag zieht dann ein Regengebiet durch, zum Teil mit Starkregen und Gewitter. Aber wir kommen heute nochmal auf 20 Grad. Morgen dann deutlich kühler. Mehr als 15 bis 16 Grad kriegen wir nicht. Dazu wechselhaft mit vielen Wolken und Schauern.
3: NRW Verkehr.
4: Auf diesen Strecken braucht er mindestens 10 Minuten länger. Wir starten mit der A2 Dortmund Richtung Oberhausen zwischen dem Dreieck Bottrop und Kreuz Oberhausen 6 Kilometer. Da braucht er gute 20 Minuten länger. A40 Dortmund Richtung Essen zwischen Dortmund-Dorstfeld und Dortmund-Klei 1 Kilometer Viertelstunde. A46 Wuppertal Richtung Düsseldorf zwischen Wuppertal-Elberfeld und Wuppertal-Ferfsbeck 3 Kilometer, auch hier eine knappe Viertelstunde. A52 Essen Richtung Düsseldorf zwischen Essen-Kettwig und Breitscheid 2 Kilometer plus 12 und die A59 Bonn Richtung Köln zwischen Spich und dem Flughafen 6 Kilometer Stau. Hier braucht er eine knappe Viertelstunde länger.
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4: Claudia Löhr hier, hallo zusammen. Ja, diese Maiwochenenden, ne? Die haben es ja auch immer in sich. Hier so ein Maifest und da noch ein Tanz in den Mai und noch eine Maibowle und weiß ich nicht was alles. Zack, ist die Kohle weg. Aber die können wir jetzt ja hier und jetzt wieder aufladen. 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

0: Es kann ja immer passieren, ne? Wenn ihr euch hier bei uns beworben habt, dann kann es jederzeit passieren.
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0: Nikolas zum Beispiel, den haben wir im Auto erwischt.
2: Gerade mitten in der Fahrstunde wurde ich erreicht und habe tatsächlich 1000 Euro gewonnen. Also, auf geht's, mitmachen.
0: Oh, auch nicht schlecht, wenn man den Führerschein gerade macht. Ich glaube, da sind 1000 Euro gar nicht so verkehrt. Also, wir haben jetzt für euch in den Geldregen 10.000 Euro gepackt. 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

0: Taylor Swift ist das für euch? Fade of Ophelia, einen wunderschönen Montag euch. Bei unserer Aktion Lichtblicke, das kennt ihr schon, da könnt ihr jedes Jahr wirklich tolle und einzigartige Erlebnisse ersteigern bei unseren Auktionen. Das Ganze für den guten Zweck, für Kinder und Familien in NRW, denen es sich gut geht. Martina zum Beispiel, die hatte ein Meet and Greet mit Michael Schulte ersteigert. Das war natürlich eines der absoluten Top-Highlights. Und jetzt am Wochenende war es soweit. Kollege Robert Janz war für uns dabei.
1: Ich stehe hier gerade mit Martina und Tochter Marie neben dem fetten Tourbus von Michael Schulte. Marie, wie sehr freust du dich?
2: Schon viel Lust. Also sowas ist ja immer interessant und ich mache sowas gerne. Vor allem mit meiner Mama.
1: Und das hier alles ist ja für den guten Zweck. Das ganze Paket habt ihr ja bei unserer Aktion Lichtblicke ersteigert.
3: Geht anderen Leuten schlechter als mir und ich möchte gerne was von meinem Glück abgeben.
1: Und ab geht's jetzt auch schon zum Soundcheck in die Konzerthalle. Wie ist das so für dich?
3: Also ich finde es interessant, macht auch Spaß zuzugucken und so ganz alleine hier im Saal zu sein und eigentlich spielt er nur für uns drei.
1: Und nach einer kurzen Bühnenführung ging es dann auch nochmal zum Tourbus.
4: Es gibt so, es nennt sich Star Room, also es ist dann für den Musiker. Es ist halt dann noch so ein Raum, der ist dann ein bisschen größer. Und ich bin halt immer, ich liebe halt Platz, deswegen finde ich das hier richtig geil. Es gibt aber auch Räume für Künstler, die sind dann natürlich auch kleiner, da hast du keine Toilette drin. Aber der, also hier, das ist mein Lieblingsbus.
1: Ja, kurzes Nightliner. Fazit?
3: Ja, so kann man es aushalten. Da kann man auch mal drin Urlaub machen.
1: Zum Abschluss gab es dann noch mal eine ausführliche Backstage-Führung. Martina und Marie konnten Fragen stellen und sogar mit der Band zusammen zum Abendessen.
3: Also ich kann sagen, Michael Schulte war der Junge von nebenan, so wie man ihn quasi auch aus dem Fernsehen kennengelernt hat damals. Er hat uns ja die Backstage-Führung selber gegeben. Da haben wir natürlich auch nicht mit gerechnet. Wir dachten, wir kriegen eine Backstage-Führung und irgendwann kommt Michael mal hinzu und sagt guten Abend. Aber er hat es ja selber gemacht und das fand ich auch sehr aufmerksam.
1: Also Martina und ihre Tochter Marie fanden es super nach dem Konzert dann das glückliche Fazit.
3: War eine rundum gelungene Veranstaltung, kann man nicht anders sagen.
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0: Das Wetter.
1: Relativ unbeständige Maiwoche jetzt. Im Moment ist es noch relativ entspannt. Am Nachmittag zieht ein Regengebiet dann durch, zum Teil mit Starkregen und Gewitter. Heute wird es noch mal mild bei über 20 Grad. Morgen dann deutlich kühler. 15, 16 Grad kriegen wir. Dazu wechselhaft mit vielen Schauern.
0: NRW Verkehr.
1: Auf diesen Strecken braucht er mindestens 10 Minuten länger. Wir starten mit der A2 Dortmund Richtung Oberhausen zwischen dem Dreieck Bottrop und Kreuz Oberhausen 6 Kilometer. Da braucht er gute 20 Minuten länger. A40 Dortmund Richtung Essen zwischen Dortmund-Dorstfeld und Dortmund-Klei 1 Kilometer Viertelstunde. A46 Wuppertal Richtung Düsseldorf zwischen Wuppertal-Elberfeld und Wuppertal-Ferfsbeck 3 Kilometer, auch hier eine knappe Viertelstunde. A52 Essen Richtung Düsseldorf zwischen Essen-Kettwig und Breitscheid 2 Kilometer plus 12 und die A59 Bonn Richtung Köln zwischen Spich und dem Flughafen 6 Kilometer Stau. Hier braucht er eine knappe Viertelstunde länger.
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1: Hallo zusammen, Claudia Löhs hier. Die Ärzte und Westerland gleich für euch. Die gehen ja nächstes Jahr auf Tour. Eine Gänsehaut nach dem anderen, so heißt die Tournee. Seit 2,5 Wochen könnt ihr Tickets dafür kaufen und ihr ahnt es, dann müsst ihr schon sehr viel Glück haben, da noch was zu kriegen. Ab von 12. bis 14. April sind sie in Dortmund und Ende April am 29. und am 30. in Köln. Jetzt erstmal Mark Amber. Hallo, schönen Montag mit uns.

0: Radio Wuppertal hier an diesem Montag. Das lange Wochenende hinter uns und die lange Woche vor uns. Aber come on, einen Großteil dieses Montags haben wir doch schon geschafft. Ja, ihr wisst ja, ne, morgens ist die Kaffeetasse hier weder halb leer noch halb voll, die ist immer ganz voll. Immer optimistisch bleiben hier. Nächste Woche ist übrigens wieder ein Feiertag dabei. Erstmal bis morgen früh.
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0: Red Eyes und Loi. Euch eine wunderschöne Mittagspause.
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0: Was auch immer ansteht bei euch, keine Ahnung, vielleicht geht ihr in die Kantine oder ihr kocht euch was zu Hause beim Homeoffice. Das gewisse Etwas, das gibt's auf jeden Fall hier nur bei uns. Rüber ins landesweite Geldregenstudio zu Henrik Frost.
2: Und ich begrüße Sarah am Telefon. Hello.
3: Hallo.
2: Könntest du für so 2 Euro einfach mal eine gemischte Tüte machen?
3: Kann ich gerne machen, ja.
2: Du arbeitest gerade in einem Kiosk.
3: Genau.
2: Was geht denn am meisten über die Ladentheke?
3: Zigaretten und gemischte Tüten auf jeden Fall.
2: Ja, guck mal, da bin ich ja. Du hast mir gerade verraten, wenn du hier im Geldregen Geld gewinnen würdest gleich, dann geht das auf jeden Fall in deinen Führerschein. Und du hattest schon mal Geld für deinen Führerschein, aber hast jetzt noch keinen Lappen. Was ist da passiert?
3: Andere Aktivitäten waren irgendwie wichtiger, ich weiß auch nicht.
2: Das heißt, du hast damals ein bisschen Geld von deinen Eltern bekommen mit der Aufgabe, hier, mach mal Führerschein. Und Sarah war ein bisschen, ja, jung und naiv, würde ich behaupten, ganz frech.
3: Genau, ja, das stimmt.
2: Was haben denn deine Eltern dazu gesagt?
3: Die wissen das gar nicht.
2: Oh Gott, wir sind ja hier unter uns, wir sagen das auch nur ganz, ganz leise. Sarah, dann drücke ich dir jetzt die Daumen für den Geldregen. Vielleicht kriegen wir den Führerschein wieder reingespielt.
3: Ja, ich hoffe es. Dankeschön.
2: Viel Glück.
1: 280 Euro.
3: Weiter.
1: 450 Euro.
3: Weiter.
1: 500 Euro.
3: Stopp.
2: Das sind 500 Euro.
3: Ja.
2: Ey Sarah, du musst mir jetzt aber echt versprechen, dass du davon in die Fahrschule gehst und nicht wieder irgendwie andere Aktivitäten unternimmst.
3: Versprochen, auf jeden Fall. Ich freue mich ruhig und so am Zittern.
2: So happy können 500 Euro machen, wenn es zum Beispiel in den Führerschein geht. Ihr seid auch happy mit 10.000 Euro. Die sind jetzt garantiert hier in dieser Runde. Ich sag's gerne nochmal. 10.000 Euro ohne Blitz jetzt hier abholen.
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13: Eine schöne Mittagspause euch, Hendrik Forst hier im landesweiten Geldregenstudio. 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
1: Mit Thorsten Adolfs. Guten Tag. Bei vielen Menschen in Deutschland wird die Zündschnur offenbar immer kürzer. Der Zusammenhalt in unserer Gesellschaft nimmt weiter ab. Das zeigt eine neue Forsa-Umfrage im Auftrag der Krankenkasse DRK Gesundheit. 2/3 der Befragten sagen mittlerweile, das soziale Miteinander sei schlecht oder sogar sehr schlecht. Das sind deutlich mehr als noch im Vorjahr. Malte Albrecht mit den Einzelheiten.
2: Mehr als 3/4 der Befragten sagen, dass sich das Miteinander in den letzten 3 Jahren spürbar verschlechtert hat. Viele erleben im Alltag vor allem mehr Beleidigungen, mehr Respektlosigkeit und mehr Aggressivität. Auch blanker Egoismus, Intoleranz und Ausgrenzung nehmen laut der Umfrage zu. Besonders oft knallt es im öffentlichen Raum, also da, wo viele Menschen aufeinandertreffen, beispielsweise beim Einkaufen oder im Straßenverkehr. Aber auch online, sprich in sozialen Netzwerken und Kommentarspalten, wird der Ton rauer. Gut die Hälfte der Befragten meint, dass von dieser Entwicklung besonders Kinder, Jugendliche und junge Erwachsene unter 40 Jahren betroffen sind. Aber es gibt auch einen Lichtblick. Viele Menschen wollen das nicht einfach hinnehmen. Jeder 2. gibt an, sich schon aktiv für ein besseres Miteinander einzusetzen. Andere engagieren sich zwar noch nicht für die Gesellschaft, können sich das aber grundsätzlich vorstellen.
1: Und jetzt weitere Nachrichten in der Zusammenfassung. Das Tanken war im April so teuer wie noch nie. Der Liter E10 lag laut ADAC bei 2,11 Euro und Diesel kostete im Schnitt 2,27 Euro. Der Tankrabatt soll jetzt eigentlich für Entlastung sorgen. Er wird nach Ansicht von SPD-Fraktionschef Mirsch aber nicht komplett an die Verbraucher weitergegeben. Mirsch sagte bei NTV, das könne man sich nicht gefallen lassen. Der Iran soll eine US-Fregatte, die in die Straße von Hormuz fahren wollte, mit Raketen angegriffen haben. Das melden iranische Medien. Details sind noch nicht bekannt. Hintergrund ist eine neue Initiative der USA. Die US-Armee will demnach Schiffen helfen, die wegen der Blockade der Straße von Hormuz feststecken. Aus Teheran heißt es, man verbiete sich jede amerikanische Einmischung in der Meerenge. In Deutschland gibt es heute knapp 6% mehr Beamtinnen und Beamte als noch vor 10 Jahren, sagt das Statistische Bundesamt. Insgesamt sind es knapp 2 Millionen. Den größten Anstieg gab es in den Bereichen Schule und Sicherheit. Im Sozialbereich und im Bereich Verkehr gab es dagegen einen leichten Rückgang, so die Statistiker. Auch Produkte, vor denen offiziell gewarnt wird, landen immer wieder zum Verkauf in Online-Shops. Das zeigt eine aktuelle Untersuchung des Bundesverbandes der Verbraucherzentralen. Die Experten haben herausgefunden, dass Plattformen wie Amazon, eBay, Temu, Otto oder AliExpress zwar Millionen angebotener Artikel löschen, weil sie unsicher oder verboten sind, trotzdem gelangen gefährliche Waren wie etwa ein mit Blei belastetes Kuscheltier oft erst online, bevor sie geprüft werden, sagen die Verbraucherschützer. Der Bundesverband fordert deshalb von der EU strengere Regeln. Plattformen sollen Angebote künftig schon vor der Veröffentlichung mit den offiziellen Sicherheitswarnungen abgleichen, heißt es. Soweit die Meldungen mit Thorsten Adolfs.
3: Das Wetter.
4: Noch ist es ganz angenehm da draußen. Das wird sich aber im Laufe des Nachmittags ändern. Von Süden her zieht ein Regengebiet rein. Das bringt ordentlich Schauer mit. Zum Teil kann es auch gewittern. Heute kommen wir nochmal auf 20 Grad, morgen dann nur noch 15. Dazu wird es wechselhaft mit Schauern. Am Mittwoch schmieren die Temperaturen dann ab auf 8 Grad.
0: NRW Verkehr.
4: Mindestens eine Viertelstunde länger braucht ihr auf diesen Strecken. Wir starten mit der A2 Dortmund Richtung Oberhausen zwischen Bottrop und Kreuz Oberhausen. 6 Kilometer, das sind 25 Minuten on top. Die A4 Aachen Richtung Köln zwischen Kreuz Köln West und Köln Klettenberg. 2 Kilometer, 20 Minuten on top. A40 Dortmund Richtung Essen zwischen Dortmund Dorstfeld und Dortmund Klei. 1 Kilometer, für den braucht ihr eine gute Viertelstunde länger. Die A46 Wuppertal Richtung Düsseldorf zwischen Wuppertal Wichlinghausen und Wuppertal Katernberg. 5 Kilometer, eine Viertelstunde. Und die A59 Bonn Richtung Köln zwischen Spich und dem Flughafen. 5 Kilometer Stau, da braucht ihr fast 20 Minuten länger. Kommt gut an.
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4: Das Thema Spritpreise oder Tankrabatt treibt einem sofort den Puls hoch, ne? Geht euch mit Sicherheit auch so. Dieser Tankrabatt von 17 Cent, wo auch immer er ankommt. Beim Kunden jedenfalls nicht. Kollege Thorsten Ortmann hat recherchiert, woran das liegen könnte. Das hört ihr gleich bei uns. Ansonsten könnte ich auch noch 10.000 Euro anbieten, in dieser Stunde garantiert. Ja, könntet ihr ein paar Mal den Tank voll machen. Bewerben geht ganz einfach. 01379 36 5000. Das ist die Nummer ins landesweite Geldregenstudio. Mitmachen könnt ihr, wenn ihr 18 seid. Kostet 50 Cent aus allen deutschen Netzen. Claudia Löß hier. Hallo, schönen Montag mit uns.

0: Teddy Swims ist das für euren Montagmittag. Es ist ja wirklich ein kurzer Anruf von euch und ein Rückruf von uns und schon sind 500 Euro mehr auf dem Konto.
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0: Also auf jeden Fall von dem Konto von Sarah. Da haben wir sozusagen eine kleine gemischte Tüte fertig gemacht mit 500 Euro drin. Sie hat den passenden Job dazu.
2: Ich bin gerade auf der Arbeit und im Kiosk. Also meinem Onkel gehört den Kiosk und ich arbeite hier einfach.
0: Also, das Geld wird bei ihr dann auch direkt gut investiert, hat sie erzählt.
2: Mein Führerschein bezahlen. Ich habe noch nicht angefangen, dann haben meine Eltern Geld für mich gespart. Aber ich habe das mit 17 schon bekommen und dann war es schon wieder weg.
0: Dann könnten wir jetzt 10.000 Euro anbieten. Die gibt es garantiert in der nächsten Runde, ohne Blitz. Also, gerne bewerben 01379 36 5000. Mitmachen könnt ihr, wenn ihr 18 seid. Das kostet 50 Cent aus allen deutschen Netzen. Also, 10.000 Euro garantiert ohne Blitz jetzt für euch.
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0: Olivia Rodrigo ist das.
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0: Dieser Tankrabatt, diese 17 Cent, also das Ganze ist ja, bevor es kam, schon heftig diskutiert worden. Und am Freitag war es dann soweit, 1. Mai. Ja, die Preise an den Tankstellen sind wohl erstmal ein bisschen runtergegangen, aber ja doch nicht 17 Cent. Thorsten Ortmann aus dem News-Team, du hast dir mal einen Überblick verschafft. Wie viel ist denn letztlich angekommen von diesen 17 Cent?
2: Also das Bundeskartellamt hat nachgerechnet und danach haben die Mineralölkonzerne zum 1. Mai im bundesweiten Schnitt nur knapp 13 der versprochenen 17 Cent weitergegeben. Dazu sind am 2. Mai die Spritpreise weiter nach oben gegangen, um rund 4%, und auch gestern Morgen um 8 Uhr lagen die Durchschnittspreise höher als zur selben Zeit am Vortag, sagt der ADAC. Gleichzeitig sind aber die Rohölpreise gesunken. Die Spritpreise sind also eindeutig zu hoch, so das Fazit des ADACs.
0: Das nervt und ärgert ja nicht nur die Autofahrer, sondern natürlich auch die Bundesregierung. Die haben ja den Tankrabatt als Entlastung beschlossen. Ne?
2: Ja, die Politik ist auf Zinne. Janine Wissler von den Linken warf den Mineralölkonzernen sogar vor, sie hätten ihre Preise kurz vor Inkrafttreten des Rabatts absichtlich noch einmal deutlich angehoben, um mehr Kasse zu machen. Und auch die Bundesregierung hatte die klare Erwartung, dass der Tankrabatt von den Konzernen komplett an die Autofahrer weitergereicht wird. SPD-Fraktionschef Miersch dazu.
3: Und deswegen bin ich überhaupt nicht zufrieden mit dem, was wir da jetzt erleben. Wir haben das Bundeskartellamt ja auch in die Lage versetzt, einzugreifen. Wir haben leider auch erste Gerichtsentscheidungen, die bestimmte Dinge verwehrt haben. Insofern müssen wir das jetzt mit dem Bundeswirtschaftsministerium zusammen auswerten und gegebenenfalls nachschärfen. Denn das kann man sich nicht gefallen lassen.
2: Die Mineralölbranche verteidigt sich. Sie sagt, dass man die 17 Cent noch nicht am 1. Mai weitergeben konnte, weil bei vielen Tankstellen noch Kraftstoff verkauft wurde, der noch nach den alten Steuersätzen abgerechnet worden sei.
0: Ah ja. Von den 17 Cent des Tankrabatts zum 1. Mai sind wohl nur knapp 13 Cent bisher angekommen. Das hat das Bundeskartellamt untersucht. Thorsten Ortmann hatte die Infos. Danke dir.

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0: Das Wetter.
1: Es ist noch ganz angenehm da draußen. Es wird sich am Nachmittag aber ändern. Von Süden her zieht ein Regengebiet rein. Das bringt Schauer mit, zum Teil auch Gewitter. Heute kommen wir noch mal auf über 20 Grad. Morgen wird es dann deutlich frischer, 15 Grad. Und am Mittwoch dann noch kälter. Dann werden wir einstellig bei 8 Grad.
0: NRW Verkehr.
1: Mindestens eine Viertelstunde länger braucht ihr auf diesen Strecken. Wir starten mit der A2 Dortmund Richtung Oberhausen zwischen Bottrop und Kreuz Oberhausen. 6 Kilometer, das sind 25 Minuten on top. Die A4 Aachen Richtung Köln zwischen Kreuz Köln West und Köln Klettenberg. 2 Kilometer, 20 Minuten on top. A40 Dortmund Richtung Essen zwischen Dortmund Dorstfeld und Dortmund Klei. 1 Kilometer, für den braucht ihr eine gute Viertelstunde länger. Die A46 Wuppertal Richtung Düsseldorf zwischen Wuppertal Wichlinghausen und Wuppertal Katernberg. 5 Kilometer, eine Viertelstunde. Und die A

0: M50 Bonn Richtung Köln zwischen Spich und dem Flughafen 5 Kilometer Stau. Da braucht ihr fast 20 Minuten länger. Kommt gut an.
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0: Eieiei, der neue Kinofilm über Michael Jackson ist sehr, sehr erfolgreich an den Start gegangen. Weltweit 217 Millionen Dollar eingespielt am ersten Wochenende. Für so ein Biopic, also so eine filmische Biografie, ist das Rekord. The Way You Make Me Feel. Jetzt gleich von ihm zuerst mal Miley Cyrus. Claudia Löß hier, hallo, schönen Montag mit uns.

0: Radio Wuppertal hier an diesem Montag. Das lange Wochenende hinter uns und die lange Woche vor uns. Aber come on, einen Großteil dieses Montags haben wir doch schon geschafft. Ja, ihr wisst ja, ne, morgens ist die Kaffeetasse hier weder halb leer noch halb voll. Die ist immer ganz voll. Immer optimistisch bleiben hier. Nächste Woche ist übrigens wieder ein Feiertag dabei. Erstmal bis morgen früh.
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0: Kelly, Rakim, Mondes.
1: Hallo an diesem Montag, die Mittagspause habt ihr hoffentlich unfallfrei hinter euch gebracht. Dann geht's jetzt in den Nachmittag, vielleicht ja mit einer Überraschung.
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1: Wir gehen mal rüber ins landesweite Geldregenstudio zu Henrik
3: Frost. Ja, und ich gebe das Geldregen-Zepter weiter an Anja. Hallo Anja.
4: Hallo.
3: Und du hast ganz viele gespannte Augen um dich herum stehen.
4: Ganz genau.
3: Du bist gerade im Büro, ne? Deine Kollegen hören mit.
4: Ja, richtig.
3: Guck doch mal, was die mit ihren Händen machen.
4: Was macht ihr mit euren Händen?
3: Sehr gut. Jetzt wird noch geklatscht. Gleich werden hoffentlich Daumen gedrückt.
4: Ja, hoffentlich.
3: Du brauchst nämlich Geld für einen Wohnwagen. Den hättest du ganz gerne.
4: Ganz
3: und es soll an die Ostsee gehen.
4: Genau. Gerne nach Scharbeutz, das ist mein Lieblingsort.
3: Wie viel müsstest du für so einen Wohnwagen investieren, weißt du das?
4: Ja, wenn ich einen neuen haben wollen würde, bestimmt so 20.000. Einen gebrauchten würde man bestimmt schon günstiger bekommen.
3: Okay, dann gucken wir mal, was du hier rausholst. Vielleicht ein kleines Zubrot oder so, ne?
4: Genau.
3: Hier ist dein Geldregen, viel Glück.
4: Danke.
2: 220 Euro.
4: Weiter.
2: 1.000 Euro.
4: Weiter.
2: 6.000 Euro.
4: Weiter.
2: 10.000 Euro.
4: Stopp, stopp, stopp.
3: Da ist der Jubel aber groß. Anja, du machst bald Wohnwagenurlaub?
4: Ja, ich glaube auch. Dankeschön, danke, danke. Geil.
3: So, ich glaube, da ist heute Büroparty angesagt. Das kann euch auch noch treffen. Wir versüßen euren Nachmittag auch noch mit garantiert 2.000 Euro hier im Geldregen. Die sind jetzt schon drin in dieser Runde. Holt sie euch genau hier.
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1: Mit Thorsten Adolfs. Guten Tag. Der Iran soll 2 Raketen auf ein US-Militärschiff in der Straße von Hormus abgefeuert haben. Das berichtet die Nachrichtenagentur Fars, die den Revolutionsgarden nahesteht. Es heißt, die US-Fregatte habe vorher eine Warnung der iranischen Marine ignoriert. Unabhängig überprüfen lässt sich das nicht. Das US-Militär bestreitet so einen Angriff. Malte Albrecht aus dem News-Team. US-Präsident Trump hatte kurz vorher die neue Initiative Projekt Frieden angekündigt.
2: Genau, in der vom Iran blockierten wichtigen Handelsroute stecken ja weiterhin viele Schiffe fest. Die USA wollen jetzt helfen und sie sicher aus der Meeresenge begleiten. Sie sollen, so Trump wörtlich auf seiner Online-Plattform, frei und ungehindert ihren Geschäften nachgehen können. Länder aus aller Welt hätten die USA darum gebeten. Das US-Zentralkommando in der Region CENTCOM will für die Operation 15.000 Soldaten, 100 Flugzeuge und etliche Kriegsschiffe bereithalten. Was ihre konkrete Aufgabe sein soll, ist aber unklar.
1: Die Lage in der Straße von Hormus ist ja schon seit Wochen extrem angespannt. Jetzt wächst die Sorge vor einer weiteren Eskalation.
2: Ja, Trump hatte vor Gewalt gewarnt, falls US-Truppen oder die von ihnen eskortierten Schiffe behindert werden. Daraufhin drohte auch die iranische Militärführung mit Angriffen auf US-Kriegsschiffe, falls sie sich der Meeresenge nähern oder in sie einfahren. Frachter müssten ihre Durchfahrt vorher mit den iranischen Streitkräften abstimmen, hieß es. Die Feuerpause war ja Anfang April in Kraft getreten. Seitdem kommen die Versuche, den Krieg auf diplomatischem Weg zu beenden, aber nicht wirklich voran.
1: Danke, Malte. Und jetzt weitere Themen im Überblick. Der Klimawandel scheint Jugendlichen in Deutschland nicht mehr so starke Angst zu bereiten wie noch vor einigen Jahren. Laut einer Umfrage der Barmer Krankenkasse haben aktuell 31% der 14- bis 17-Jährigen große Angst vor dem Klimawandel. Vor 5 Jahren lag der Wert noch bei 39%. Es sei gut möglich, dass das Thema durch die anderen weltweiten Krisen emotional ein Stück weit in den Hintergrund geraten sei, sagte Kassenchef Straub. Nach einem Hunter-Virus-Ausbruch auf einem Kreuzfahrtschiff auf dem Weg von Argentinien zu den Kapverden hat es 3 Tote gegeben. Nach Angaben der Weltgesundheitsorganisation sind mindestens 3 weitere Passagiere erkrankt. 2 von ihnen sollen ausgeflogen werden. Das kleine Schiff eines niederländischen Betreibers hat Platz für 170 Passagiere und rund 70 Besatzungsmitglieder. Vor dem Oberlandesgericht Düsseldorf hat der Prozess gegen einen mutmaßlichen Reichsbürger begonnen. Die Bundesanwaltschaft wirft dem Mann vor, im Darknet zu Anschlägen auf Politiker und andere Personen des öffentlichen Lebens aufgerufen zu haben. Der Angeklagte soll dort Todeslisten veröffentlicht und Anleitungen zum Bau von Sprengsätzen verbreitet haben. In Duisburg fällt gleich der Startschuss für den Neubau der maroden A59-Brücke. Um 16:30 ist der symbolische Spatenstich geplant, zu dem auch Bundesverkehrsminister Schnieder erwartet wird. Die Autobahn soll auf einer Länge von fast 7 Kilometern auf 6 Spuren ausgebaut werden. Das Vorhaben ist aber umstritten. Die Stadt und viele Bürger lehnen die Pläne ab, weil die Autobahn teilweise als Hochstraße gebaut werden soll. Sie fordern stattdessen einen Tunnel, um die Anwohner besser zu schützen. Ein Bürgerverein hat deshalb für heute Proteste angekündigt. Und das waren die Nachrichten mit Thorsten Adolfs.
3: Unsere Wetterstationen messen im Moment am Katernberg, am Radio Wuppertal-Sendemast 18 Grad, im Barmen am Alten Markt 19 Grad. Ja, der Frühling hat einen kleinen Aussetzer in den nächsten Tagen, sehen wir im 3-Tage-Trend. Morgen am Dienstag erst Wolken, später Regen, Mittwoch immer wieder Regen, Donnerstag auch etwas Regen. Und es wird ein bisschen kühler, unter 10 Grad in den nächsten Tagen. Hier ist der Verkehr, es ist alles entspannt auf den Straßen.
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3: Wow, Shakira hatte am Wochenende das größte Konzert ihrer Karriere in Rio de Janeiro. Kostenlos Open Air, da waren bis zu 2 Millionen Menschen dabei bei einem Konzert. Whenever, Wherever läuft gleich hier. Ich habe den neuen Hit von Baby Rexha für euch am Start. New Religion heißt er, hört ihr in den nächsten 20 Minuten. Radio Wuppertal, Montagnachmittag. Ich bin Michael Brockhaut. Schönen Nachmittag.

0: zur nächsten Spielrunde.
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2: Oh Gott!
0: Oh Gott. Da war
2: danke.
0: Gerne. 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

Radio Wuppertal, Montagnachmittag. Ja, der Frühling nimmt sich nochmal eine kleine Auszeit hier in Wuppertal. Bisschen kühler, bisschen Regen in den nächsten Tagen. Das können wir aber hier mit der Playlist ganz gut kompensieren. Die bleibt im Frühlingsmodus hier mit dem neuen Hit von Bebe Rexha. Der hat viel positive Energie und macht gute Stimmung. New Religion heißt der. Bebe Rexha, neu bei Radio Wuppertal 107.4.

0: Kurz nach zwei, Montagnachmittag, hier ist Radio Wuppertal. Ich bin draußen auf der Terrasse bei uns am Armenwerk. Ja, Temperatur noch ganz angenehm, so 18, 19 Grad heute Nachmittag. Geht aber runter, schon heute und auch in den nächsten Tagen wieder deutlich kühler in Wuppertal. Und ein bisschen Regen gibt's auch.
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0: Ja, irgendwie macht der Frühling, das Frühlingswetter, mal ein kleines Päuschen zwischendurch. Also heute Nachmittag kann es schon so einzelne Tropfen geben. Morgen selten ein paar Schauer. Morgen den ganzen Tag über viele Wolken über Wuppertal. Dann am Mittwoch, da müssen wir den ganzen Tag immer wieder mit Regenschauern rechnen. Und Mittwoch und Donnerstag auch deutlich kühler. Also da bleiben wir so unter 10 Grad, so 6, 7 Grad kriegen wir am Mittwoch. Also es wird nochmal wieder richtig kühl in den nächsten Tagen.
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0: gute Nachricht für zwei Wuppertaler Sportplätze. 14.23 Uhr haben wir es. Da sind heute die Sanierungsarbeiten gestartet an der Oberbergischen Straße und an der Hauptstraße in Kronenberg. Was die da machen, das hört ihr in den Radio Wuppertal Nachrichten gleich um 14:30 Uhr.
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0: Es ist 2:30.
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2: Ich bin Sebastian Kaiser. Schönen guten Tag. Heute hat die Stadt mit der Sanierung zweier Sportplätze begonnen. Es geht um die Bezirkssportanlage Oberbergische Straße in Barmen und den Horst-Neuhoff-Sportplatz an der Hauptstraße in Kronenberg. Markus Buchwald berichtet.
3: Dabei ist die Bezirkssportanlage Oberbergische Straße die größere Maßnahme. Der Investition von über 1,2 Millionen Euro hat der Sportausschuss im Februar zugestimmt. Jetzt werden die Laufbahn und die Bewässerungsanlage für den Naturrasenplatz umfassend saniert. Voraussichtlich bis Oktober bleibt die Anlage geschlossen. Läuferinnen und Läufer können auf die neue blaue Bahn am gelben Sprung ausweichen. Außerdem erneuert die Stadt den Kunstrasen inklusive Entwässerung auf dem Platz des Kronenberger SC für 700.000 Euro.
2: Für die maroden Polizeigebäude auf Lichtscheid gibt es offenbar eine Lösung. Das NRW-Innenministerium und der landeseigene Bau- und Liegenschaftsbetrieb hatten sich, wie berichtet, über die hohen Sanierungskosten und Mietpreise gestritten. Die Gebäude sind seit vielen Jahren in einem sehr schlechten Zustand. Jetzt gibt es die gemeinsame Absichtserklärung, bei der Sanierung mit 325 Millionen Euro auszukommen. Halb so viel wie ursprünglich geplant, aber immer noch viel. Wann die Sanierung beginnt und wie viel Miete die Polizei danach zahlen muss, ist noch offen. Die Stadt will in der Elberfelder Nordstadt die Gesundheit von Kindern gezielt fördern. Denn bei den Schuleingangsuntersuchungen fallen viele Kinder auf. Laut Stadt hat etwa jedes fünfte Kind Probleme bei der psychischen und sozialen Entwicklung. Und jedes zehnte Kind ist stark übergewichtig. Besonders betroffen seien Stadtteile mit schwierigen sozialen Strukturen. Zusammen mit der Alten Feuerwache und der Wuppertaler Uni will die Stadt da jetzt gegensteuern. Die Techniker Krankenkasse fördert das Ganze. Geplant sind mehr Angebote für Bewegung, gesunde Ernährung und die psychische Gesundheit. Die Autobahn GmbH sperrt heute Abend die A535 in Richtung Velbert, um die Fahrbahn zu reparieren. Die Sperrung ist zwischen Wuppertal-Dornab und Wülfrath und dauert von 20 Uhr bis 35 in Richtung Velbert, um die Fahrbahn zu

0: nächsten Tagen. Jetzt sind es in Heckinghausen am Feuerwehrhaus 19 Grad, in Elberfeld am Ölberg 19 Grad. Und das ist der Verkehr. Es ist alles entspannt. Auf den Autobahnen ein Blitzer steht aktuell am Jagdhaus, da im Tempo 30 Abschnitt. Sagt Bescheid, wenn ihr Blitzer seht. Wir haben eine WhatsApp-Nummer dafür. 0202 2577 207.
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0: Ich sorge ja immer dafür, dass ihr in der Freizeit coole Sachen unternehmen könnt in Wuppertal. Mittwoch ist ein Comedian in der Stadthalle. Ich habe da eine Gästeliste. Machen wir gleich hier gegen 3:15 Uhr. Montagnachmittag. Ich bin Michael Brockhort. Schönen Nachmittag.

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1: Wir starten die nächste Geldregenspielrunde. Dazu gehen wir rüber ins landesweite Geldregenstudio zu Henrik Frost.
2: Bei mir am Telefon ist Jacqueline. Hallo.
3: Hallo.
2: Und du bist gerade nicht alleine. Du hast ein kleines, süßes Wesen bei dir.
3: Ja, genau.
2: Wer ist es?
3: Das ist mein kleines Kaninchen Kiwi.
2: Kiwi?
3: Ich bin gerade in mein neues Zuhause.
2: Wie schön. Du hast mir nämlich gerade erklärt, du bist ehrenamtliche Kaninchenretterin. Wie kann ich mir das vorstellen?
3: Also ich sehe Kaninchen, die aus schlechter Haltung kommen. Dann hole ich die zu mir und ich peppel die. Und wenn alles passt, dürfen die dann in ein neues Zuhause ziehen.
2: Das heißt, was für Situationen sind das, aus denen du die Tiere rettest?
3: Meistens sind es wirklich ganz kleine Käfige, wo die leben, wo die dann alleine sind. Schlechtes Futter, schlechte Haltung und ich kriege das dann irgendwie mit und dann hole ich die zu mir.
2: Oh, das ist wirklich, also wirklich sehr, sehr schön. Du hast ein großes Herz, ich höre schon raus. Und wahrscheinlich kostet das auch ein bisschen was, ne?
3: Auf jeden Fall. Da kommt einiges an Geld zusammen.
2: Ja, das wollen wir ein bisschen ausgleichen. Hier kommt dein Geldregen für dich.
3: Jo.
0: 200 Euro.
3: Weiter.
0: 500 Euro.
3: Weiter.
0: 1400 Euro.
3: Weiter.
0: 2000 Euro.
3: Stopp.
2: Jacqueline!
3: Ja!
2: Das sind ganz viele Karotten für ganz viele Kaninchen.
3: Ja, sehr cool.
2: 2000 danke. Euro für dich und damit ja auch für den guten Zweck.
3: Ja, danke schön, das freut mich.
2: Ach, ist das eine schöne Geschichte, oder? 2000 Euro haben wir aber auch noch für euch, egal wofür ihr es braucht. Bewerbt euch jetzt und holt euch die 2000 garantiert hier aus dem Geldregen ab. Das ist die landesweite Geldregen-Hotline.
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0: Kurz vor drei, Montagnachmittag am Mittwoch, ist Comedy in der Stadthalle und ich habe da eine Gästeliste für euch.
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0: Ozan Yaran kommt nach Wuppertal, deutsch-türkischer Comedian aus Berlin und es geht zum Beispiel eben genau darum.
2: Ich liebe diesen Beruf, geiler Job. Comedian zu sein, macht Spaß. Obwohl ich immer wieder mit dem Vorurteil konfrontiert werde, die Deutschen besäßen keinen Humor? Schwachsinn, Freunde, ihr seid lustig. Alter, wenn du einen Autounfall hast und du liegst im Krankenhaus, da kommt der Türke zu dir und sagt, Bruder, Gott hat auf dich aufgepasst, bete zu Gott, dann geht's dir schnell besser. Der Amerikaner kommt zu dir und sagt, oh my goodness, get well soon, do you need anything? Der Deutsche kommt zu dir und sagt, ach Günther, was machst du denn für Sachen?
0: Ja, genau. Das ist Ozan Yaran. Mittwochabend ist er in der Stadthalle mit seinem Programm. Und da könnt ihr hin. Ich habe da eine Gästeliste. Ruft mich kurz an. 0202 26 3x14. Also macht euch da einen witzigen Abend bei Ozan Yaran. Mittwochabend in der Stadthalle. Könnt ihr einfach so hin über meine Gästeliste. Wobei dann die Nummer 26 3x14.
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1: Mit Thorsten Adolfs. Guten Tag. Die Sorge um den Klimawandel ist bei jungen Menschen weiterhin da. Aber das Thema hat zuletzt etwas an Bedeutung verloren. Das sagt eine neue Jugendstudie der Krankenkasse Barmer, die heute veröffentlicht wurde. Malte Albrecht aus den Nachrichten. Die Zahlen sind ziemlich eindeutig.
2: Ja, nur noch 31% der 14- bis 17-Jährigen geben an, große Angst vor dem Klimawandel zu haben. Zum Vergleich 2021 waren es noch 39%. Ein möglicher Grund: andere weltweite Krisen könnten den Klimawandel ein Stück weit in den Hintergrund gedrängt haben, sagt Barmer-Chef Straub. Ganz verschwunden ist das Thema aber nicht. Mehr als die Hälfte der Jugendlichen sieht weiterhin gesundheitliche Risiken durch den Klimawandel, auch wenn ihn insgesamt etwas weniger für sehr wichtig halten als noch vor ein paar Jahren.
1: Trotzdem heißt das nicht, dass auch das Engagement der Jugendlichen für den Klimaschutz nachlässt.
2: Nee, ganz und gar nicht. Die Bereitschaft zu konkreten Maßnahmen ist noch immer erstaunlich hoch. 84% der Befragten könnten sich vorstellen, öfter Bus und Bahn zu nutzen oder Verpackungen zu vermeiden. Fast genauso viele würden lieber zu regionalen und Bioprodukten greifen. Auch seltener ein neues Smartphone kaufen oder kürzer duschen findet Zustimmung. Auf Flugreisen würde rund jeder Zweite verzichten. Schwieriger wird es dagegen bei einem anderen Thema: eine Ernährung ganz ohne Fleisch und Milchprodukte, also rein vegan, käme nur für gut jeden Dritten in Frage.
1: Danke dir, Malte. Und jetzt weitere Themen im Überblick. Die Regierung fordert von den Mineralölkonzernen, den Tankrabatt im vollen Umfang an die Autofahrer weiterzugeben. Aus dem Wirtschaftsministerium heißt es, das Bundeskartellamt analysiere ab der Stunde null, welche Preise wie entstehen und wirken. Mittlerweile haben auch die Monopolkommission und das IFO-Institut Untersuchungen zum Thema angekündigt. Die USA bestreiten, dass ein eigenes Marineschiff in der Straße von Hormuz von zwei iranischen Raketen getroffen worden sein soll. Die Nachrichtenagentur Fars hatte gemeldet, das Marineschnellboot habe versucht, die Meerenge ohne Genehmigung zu passieren. Stunden vor dem angeblichen Beschuss hatten die USA eine Initiative gestartet, mit der die Straße von Hormuz für die Schifffahrt freigemacht werden soll. Im Erpressungsfall um vergiftete Babykost der Firma HIP bestreitet der Verdächtige aus Österreich alle Vorwürfe. Sein Mandant habe mit der Sache nichts zu tun, sagte der Anwalt des 39-Jährigen. Er habe weder eine Erpressermail an HIP geschrieben, noch habe er Gläschen mit Rattengift versetzt, so der Anwalt. Der Verdächtige war am Wochenende festgenommen worden. Nach dem mutmaßlichen Hunter-Virus-Ausbruch auf einem Kreuzfahrtschiff stuft die Weltgesundheitsorganisation die Gefahr für die Allgemeinheit als gering ein. Laut WHO gibt es keinen Grund zur Panik oder für Reisebeschränkungen. Infektionen mit solchen Viren sind selten und werden meistens durch Kontakt mit Nagetieren übertragen. Auf dem Schiff eines niederländischen Unternehmens, das vor den Kapverden liegt, waren 3 Menschen gestorben. Weitere Passagiere sind schwer erkrankt. Die Behörden arbeiten zurzeit an einer medizinischen Evakuierung. Soweit die Meldungen mit Thorsten Adolfs.
3: Unsere Wetterstationen messen im Moment am Ostersbaum an der Lego-Brücke 18 Grad, Barmen am Opernhaus 19 Grad. Ja, der Frühling hat so einen kleinen Aussetzer. In den nächsten Tagen sehen wir im 3-Tage-Trend. Morgen am Dienstag erst Wolken, später Regen, Mittwoch immer wieder Regen, Donnerstag auch ein bisschen Regen und es wird kühler, unter 10 Grad. Und hier ist der Verkehr. Eine Meldung A3 Richtung Köln zwischen Kreuzhilden und Dreieck Langenfeld. 5 Kilometer stocken, 5 Minuten plus und ein Blitzer steht am Jagdhaus im Tempo 30 Abschnitt. Sagt Bescheid, wenn ihr einen Blitzer seht, hier ist unsere WhatsApp-Nummer 0202 25 77 207.
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3: So, ab sofort ist das Freibad Mälersbeek wieder geöffnet, hat die Stadt aufwendig saniert, 6 Jahre lang, und jetzt in diesen Minuten schließen sie da wieder auf. Es ist nicht so das Freibadwetter, aber alle, die zum Testschwimmen da waren, die hatten Spaß.
4: Top, das Schwimmbad hier, ehrlich. Also haben sie gut gemacht.
5: Toll umgesetzt. Wenn man die Mälers von früher kennt und heute dazu, ist das schon um einiges besser geworden.
6: Die Rutsche macht auch sehr, sehr Spaß.
7: Sehr schön hier tatsächlich. Es ist schön, dass es mal wieder geöffnet ist seit den Jahren, die es jetzt geschlossen war.
3: Ja, sie haben ja wirklich alles gemacht. Ne? Neues Becken, neue Umkleiden, viel mit Holz, neue Rutsche, neuer Wasserspielplatz. Also perfekt für den Sommer 2026 in der Mälersbeek. Hier ist Radio Wuppertal 107.4. Ich bin Michael Brockhaut. Ich wünsche einen schönen Nachmittag.

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bei Montagnachmittag. Wie gut, dass ihr dabei seid. Wir erleben nämlich jetzt gemeinsam eine Songpremiere bei Radio Wuppertal. Der neue Hit von Madonna läuft jetzt zum ersten Mal bei uns. Den macht sie zusammen mit Sabrina Carpenter. Das ist die mit dem Espresso-Hit. Die machen das wirklich ganz gut zusammen. Der Hit, der hat so einen schönen Dancefloor-Vibe. Perfekt für so einen Nachmittag zum Start in den Feierabend. Madonna und Sabrina Carpenter. Bring Your Love.

0: Gleich 20 nach 3, Radio Wuppertal läuft so knappes Jahr noch. Dann wählen wir zusammen den NRW-Landtag. Also nach und nach stellen ja auch die Wuppertaler Parteien ihre Leute auf, die für den Landtag kandidieren sollen. Wir sind am Freitag mit unserer Sendung im Landtag in Düsseldorf. Rossina Sjandi, Radio Wuppertal, sendet dann von da.
1: Ja, wir werden mehrere Stunden lang an diesem Vormittag aus der Bürgerhalle des Landtags senden. Dort treffen Politik und Alltag direkt aufeinander. Abgeordnete, Besuchergruppen, es gibt spontane Gespräche, aber auch Ministerinnen und Minister. Ich werde am Freitag mit zentralen politischen Akteuren sprechen, aber uns interessiert vor allem auch eure Meinung. Uns interessiert, was kommt bei euch eigentlich von dem, was die Politik so treibt, an und was erwartet ihr von der Landespolitik?
0: Ja, sagt mal bitte ganz kurz, wie genau geht das?
1: Wir haben auf unserer Homepage eine Umfrage eingerichtet. Das dauert vielleicht 3-4 Minuten, alles einzutragen. Und dort stellen wir 3 zentrale Fragen. Fühlt ihr euch von der Landespolitik verstanden? Welche Themen sollte die Landespolitik stärker aufgreifen? Und glaubt ihr, dass die Politik euer Leben konkret verbessern kann? Und das, was ihr dort reinschreibt, das fließt dann direkt in unsere Sendung mit ein. Und ich muss sagen, ich freue mich schon darauf, die Politiker, die mir vors Mikrofon kommen, damit zu konfrontieren.
0: Ja, guckt mal auf radiowuppertal.de, da könnt ihr eure Fragen eintragen. Was wollen wir dann am Freitag damit rausfinden?
1: Naja, wir wollen wissen, ob Politik, so wie sie jetzt gemacht wird, überhaupt ankommt und was man auch besser machen kann. Also habt ihr den Eindruck, dass Politik eure Realität, euer Leben kennt und ernst nimmt? Und wir wollen sehen, ob das, was im Landtag diskutiert wird, wirklich zu dem passt, was euch gerade beschäftigt.
0: Unsere Sendung aus dem Landtag, Freitag ab 10 Uhr. Also gerne dann Radio Wuppertal einschalten. Ich bin Michael Brockhort. Schönen Nachmittag.

0: 17.25 Uhr. Gute Nachricht für zwei Wuppertaler Sportplätze. Da sind heute die Sanierungsarbeiten gestartet an der Oberbergischen Straße und an der Hauptstraße in Kronenberg. Was sie da machen, das hört ihr in den Radio Wuppertal Nachrichten gleich um 3:30.
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1: Ich bin Sebastian Kaiser. Schönen guten Tag. Der Horst-Neuhoff-Platz in Kronenberg bekommt einen neuen Kunstrasen und die Bezirkssportanlage Oberbergische Straße in Barmen wird umfassend saniert. Heute hat die Stadt Wuppertal mit den Arbeiten begonnen. Mehr von Markus Buchwald.
2: Für den neuen Kunstrasen inklusive Entwässerung auf der Heimspielstätte des Kronenberger SC veranschlagt die Stadt 3 Monate Bauzeit und 700.000 Euro Kosten. Für den Sportplatz Oberbergische Straße in Barmen hat sie sich mehr vorgenommen. Da wird die Laufbahn umfassend saniert, ebenso wie die Bewässerungsanlage für den Naturrasen mit ihren unterirdischen Tanks. Das soll bis Oktober dauern und mehr als 1,2 Millionen Euro kosten. Laufbegeisterte könnten während der Sanierung auf die neue Laufbahn am Gelben Sprung ausweichen, so die Stadt.
1: Für die maroden Polizeigebäude auf Lichtscheid gibt es offenbar eine Lösung. Das NRW-Innenministerium und der landeseigene Bau- und Liegenschaftsbetrieb hatten sich, wie berichtet, über die hohen Sanierungskosten und Mietpreise gestritten. Die Gebäude sind seit vielen Jahren in einem sehr schlechten Zustand. Jetzt gibt es die gemeinsame Absichtserklärung, bei der Sanierung mit 325 Millionen Euro auszukommen. Halb so viel wie ursprünglich geplant, aber immer noch viel. Wann die Sanierung beginnt und wie viel Miete die Polizei danach zahlen muss, ist noch offen. Die Stadt will in der Elberfelder Nordstadt die Gesundheit von Kindern gezielt fördern. Denn bei den Schuleingangsuntersuchungen fallen viele Kinder auf. Laut Stadt hat etwa jedes fünfte Kind Probleme bei der psychischen oder sozialen Entwicklung und jedes zehnte Kind ist stark übergewichtig. Besonders betroffen seien Stadtteile mit schwierigen sozialen Strukturen. Zusammen mit der alten Feuerwache und der Wuppertaler Uni will die Stadt da jetzt gegensteuern. Die Techniker Krankenkasse fördert das Ganze. Geplant sind mehr Angebote für Bewegung, gesunde Ernährung und die psychische Gesundheit. Die Autobahn GmbH sperrt heute Abend die A535 in Richtung Velbert, um die Fahrbahn zu reparieren. Die Sperrung ist zwischen Wuppertal-Dornab und Wülfrath und dauert von 20 Uhr bis 5 Uhr morgen früh. Es gibt eine Umleitung mit roten Punkten durch Wuppertal und Wülfrath. Das waren die Nachrichten mit Sebastian Kaiser.
3: Noch so ein bisschen Regen in den nächsten Tagen in Wuppertal. Morgen Nachmittag geht's los, zieht sich dann durch den kompletten Mittwoch und Donnerstag auch noch so ein paar Schauer. Und es wird wieder kühler, unter 10 Grad in den nächsten Tagen. Morgen Nachmittag geht's los, zieht sich dann durch den kompletten Mittwoch und Donnerstag auch noch so ein paar Schauer. Und es wird wieder kühler, unter 10 Grad in den nächsten Tagen. Jetzt sind's gerade in Beyenburg am Stausee 17 Grad, in Elberfeld an der Stadthalle 18.

0: So, wir haben noch eine Spielrunde heute Nachmittag.
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2: Und ich schicke Grüße an den Recyclinghof. Habe ich doch so richtig verstanden, oder Dustin?
3: Ja.
2: Hallo, schön, dass du dran bist. Was habt ihr denn geladen? Was wollt ihr da loswerden?
3: Ein bisschen Sperrmüll, ein bisschen Hausmüll. Bauen dann Pferdehof, ein bisschen Frühjahrsputz gemacht.
2: Ah, okay. Also auch so viel, viel Holz irgendwie, was da im Kofferraum bei euch da rumliegt?
3: Ja, ein bisschen Abfälle vom Grillen.
2: Dustin, da guck mal, dass du gleich den Kofferraum leer bekommst, damit du ihn jetzt mit Geld vollladen, kannst. Alles klar?
3: Ja.
1: 220 Euro.
3: Weiter.
1: 800 Euro.
3: Weiter.
1: 1500 Euro.
3: Weiter.
1: 2000 Euro.
3: Stopp.
2: Stopp. Und das sind 2000 Euro für Dustin und den Pferdehof.
3: Wunderbar, sehr gut, freue ich mich.
2: Dustin, ganz viel Spaß mit 2000 Euro.
3: Danke.
2: Aber wie schön, die Schwiegermama im Auto freut sich auch mit. Und wir freuen uns jetzt auf den Feierabend. 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

0: kurz vor vier, Montagnachmittag, ihr seid bei Radio Wuppertal. Wir schenken euch ja einen Führerschein, ne? Die komplette Fahrschulausbildung bei der VBG-Fahrschule. Am Wochenende haben wir eine Gewinnerin ausgelost. Milena wird nämlich über uns den Führerschein machen. Hallo.
1: Hallo.
0: Ja, erstmal herzlichen Glückwunsch. Es hat geklappt mit unserem Führerschein.
1: Ja, vielen Dank.
0: Warum möchtest du ihn unbedingt haben, unseren Führerschein?
1: Weil ich den tatsächlich für meine Ausbildung brauche.
0: Was
1: ich möchte Notfallsanitäterin werden und das kann man nur machen mit Führerschein.
0: Okay, das heißt, du musst erst den Führerschein machen, um dann quasi die Ausbildung zu starten.
1: Genau, richtig.
0: Und warum hast du bislang noch keinen? Du bist 19, warum hast du bislang noch keinen Führerschein?
1: Das hat finanziell einfach nicht gepasst bei mir bisher.
0: Ja, und hast du schon irgendeine Ahnung vom Autofahren?
1: Ja, ich habe mich damit schon mal beschäftigt. Also ich kenne mich relativ gut aus. Gefahren bin ich allerdings noch nie.
0: Und lass mal ganz kurz über die Ausbildung sprechen. Das heißt, es dauert ja jetzt noch ein paar Monate, bis du den Führerschein hast. Wann soll denn die Ausbildung dann starten?
1: Im August 2027.
0: Ah, ja.
1: Ich muss mich ein Jahr im Vorhinein bewerben.
0: Okay, das heißt, du hast ja bis dahin noch ordentlich Zeit.
1: Ja, genau.
0: Wir werden das noch ein bisschen verfolgen natürlich. Ne? Wir werden mal ein, zwei Mal dabei sein, wenn du in der Fahrschule bist, um auch zu hören, wie es so läuft bei dir.
1: Okay, ja, perfekt.
0: Ja, hört ihr dann also demnächst hier bei Radio Wuppertal. Montagnachmittag, ich bin Michael Brockhorst. Schönen Feierabend.

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1: Mit Thorsten Adolfs. Guten Tag. Der April hat Autofahrer richtig viel Geld gekostet. Es war der bislang teuerste Tankmonat überhaupt. Das zeigen Zahlen des ADAC. Malte Albrecht aus dem News-Team. Eigentlich sollte der neue Tankrabatt ja für eine deutliche Entlastung im Portemonnaie sorgen. Aber auch an Tag 4 merken Autofahrer davon kaum was, oder?
2: Nicht wirklich. Die Preise sind zwar am ersten Tag deutlich gesunken, seitdem ziehen sie aber wieder an. Laut ADAC lag der Preis für Super E10 gestern im bundesweiten Schnitt bei 2,01 €, Diesel bei etwa 2,10 €. Das sind gerade mal rund 11 Cent weniger als vor dem Tankrabatt. Eigentlich müssten es aber fast 17 Cent sein. Zu ähnlichen Ergebnissen kommt auch das Bundeskartellamt. Das Bundeswirtschaftsministerium forderte die Mineralölkonzerne deshalb erneut auf, die Steuersenkung komplett an die Verbraucher weiterzugeben.
1: Jetzt sagt die Branche aber, seit letzter Woche seien die Produktpreise für Benzin und Diesel am Weltmarkt und damit auch die Einkaufspreise stark gestiegen. Was können wir denn als Kunden tun, um nicht zu viel drauf zu zahlen?
2: Wie so oft Preise vergleichen. Das Bundeskartellamt beobachtet den Markt zwar genau, rät aber ganz klar zur Nutzung von Spritpreis-Apps. Die Preise schwanken im Moment extrem. Seit Einführung der 12-Uhr-Regel sind sie mittags oft deutlich höher. Günstiger wird es meist am Vormittag oder am späten Nachmittag. Wer zur richtigen Zeit tankt, kann mehr als 10 Cent pro Liter sparen. Und das bringt aktuell ja oft mehr als der Tankrabatt allein.
1: Danke dir, Malte. Und jetzt weitere Themen kurz und kompakt. Zwei Handelsschiffe, die unter US-Flagge fahren, haben nach Angaben des amerikanischen Militärs die Straße von Hormuz passiert. Das US-Regionalkommando CENTCOM spricht von einem ersten Schritt einer neuen Initiative, die für den weltweiten Ölhandel wichtige Meerenge für die Schifffahrt wieder freizumachen. Davor hatten mehrere Medien berichtet, der Iran habe dort eine US-Fregatte mit Raketen angegriffen. Grünen-Chefin Brandner sieht die schwarz-rote Koalition nach nur einem Jahr kurz vor der Selbstaufgabe. Brandner sagte, Union und SPD würden vor dem Abgrund stehen und darüber streiten, wer daran schuld sei. Bis jetzt seien Union und SPD keine Reformen gelungen, die den derzeitigen Herausforderungen gewachsen wären, so Brandner. Die SPD poche auf alte Sozialstaatsmodelle und die Union auf neoliberale Rezepte aus der Mottenkiste. Der Videospielehändler GameStop will die viel größere Online-Handelsplattform eBay übernehmen. Umgerechnet fast 48 Milliarden Euro will GameStop bieten, in Form von Bargeld und Aktien. Es sei das Ziel, eBay zu einem starken Konkurrenten für Amazon aufzubauen, heißt es. Zurzeit hält GameStop einen Anteil von rund 5% an eBay. Die Feuerwehrleute haben die Waldbrände vom vergangenen Wochenende in NRW erfolgreich unter Kontrolle gebracht. Nach den Einsätzen in der Delbrücker Heide bei Attendorn und Werdohl fordern die Grünen jetzt aber eine bessere Ausrüstung für den Katastrophenschutz. Landesparteichef Achtermeier sagte, dass Einsatzkräfte für solche Lagen besser ausgestattet sein müssten. Er möchte außerdem, dass der Wald umgebaut wird hin zu robusteren Mischwäldern, die das Wasser besser speichern können. Achtermeier mahnt außerdem zur Vorsicht, oft reiche schon eine achtlos weggeworfene Zigarette aus, um bei Trockenheit einen Brand auszulösen. Und das waren die Nachrichten mit Thorsten Adolfs.
3: Unsere Wetterstationen messen im Moment am Lichtscheider Kreisel 15 Grad, Elberfeld am Laurentiusplatz 17 Grad. Ja, der Frühling hat so einen kleinen Aussetzer in den nächsten Tagen, sehen wir eben 3-Tage-Trend. Morgen am Dienstag erst Wolken, später ein bisschen Regen, Mittwoch immer wieder Regen, am Donnerstag auch etwas Regen. Und es wird kühler, unter 10 Grad in den nächsten Tagen. Und hier ist der Verkehr. A3 Richtung Köln zwischen Kreuz Hilden und Dreieck Langenfeld, 6 Kilometer stocken, 10 Minuten plus. A46 Richtung Kreuz Wuppertal Nord zwischen Kronenberg und Katernberg, 4 Kilometer Stau, halbe Stunde plus. Da war ein Unfall, es ist nur eine Spur frei. Und A46 Richtung Düsseldorf zwischen Wichlinghausen und Katernberg, 4 Kilometer stockend, 10 Minuten plus. Blitze haben wir aktuell auf der Freiligradstraße im Tempo 30 Bereich und am Jagdhaus auch da im Tempo 30 Bereich. Sagt Bescheid, wenn ihr Blitzer seht, wir haben eine WhatsApp-Nummer 0202 2577 207.
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3: 4 Minuten nach 4 haben wir es. Ich wünsche euch einen schönen Feierabend.

Radio Wuppertal läuft bei euch Montagnachmittag. Aktuelle Musik gibt's jetzt hier bei uns. Das ist so ein gut gelaunter Motivationshit von Alex Warren. Da geht's um das Gefühl, wenn sich Verliebtsein anfühlt wie ein Fiebertraum. Fever Dream, Alex Warren. 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

0: Kurzer Vierer der Wuppertal. Und seid ihr denn gut in den Mai gestartet? Hat uns ja nur ein langes Wochenende beschert, ne? Der Mai-Anfang mit dem Feiertag am Freitag. Und er war wirklich perfekt für Draußenaktionen. Überall in Wuppertal hat es nach Grillwürstchen gerochen am Wochenende. Alle hatten viel Zeit für die Familie. Richtig schön. Wie bei Atze Schröder.
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3: Ja, nee, ist klar.
4: Der Mai ist gekommen. Was ein Wetter in Deutschland. Morgens noch ein bisschen was frisch, aber dann Sonne. Die Terrassen sind morgens schon voll mit Menschen. Ja, der frühe Vogel hat auch schon Durst. Die Aperol-Saison ist jetzt offiziell eröffnet. Das erkennt man auch an dem ein oder anderen roten Auge. Ja, das ist nicht überall Heuschnupfen, das ist der Strohhalm im Aperol. Ja, ja. Saufen an der frischen Luft ist ja wie Motorradfahren. Ne? Erstmal langsam in die Kurve, wenn man wieder anfängt. Ja, es wurde auch höchste Zeit. Ist doch toll. Alle sind gut drauf. Die kurzen Tops werden wieder aus dem Schrank geholt. Und die Jungs tragen auch wieder kurze Hosen. Aber Vorsicht, Männer. Bevor man so ein Muscle-Shirt anzieht, Reihenfolge beachten. Erst die Muskeln, dann das Shirt. Ne? Auch bei kurzen Hosen. Stellt sicher, dass ihr auch der Typ dafür seid. Ja, alles andere sieht aus wie Oliver Pocher im Salat. Ich sag mal so, so schön das jetzt auch ist mit dem Mai. Leute, nicht gleich durchdrehen.
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0: Wuppertal, 16.22 Uhr. Schönen Feierabend.
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6: Radio Wuppertal hier an diesem Montag. Das lange Wochenende hinter uns und die lange Woche vor uns. Aber come on, einen Großteil dieses Montags haben wir doch schon geschafft. Ja, ihr wisst ja, ne, morgens ist die Kaffeetasse hier weder halb leer noch halb voll, die ist immer ganz voll. Immer optimistisch bleiben hier. Nächste Woche ist übrigens wieder ein Feiertag dabei. Erstmal bis morgen früh.
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0: Es ist 16:30.
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2: Ich bin Sebastian Kaiser. Schönen guten Tag. Heute hat die Stadt mit der Sanierung zweier Sportplätze begonnen. Es geht um die Bezirkssportanlage Oberbergische Straße in Barmen und den Horst-Neuhoff-Sportplatz an der Hauptstraße in Kronenberg. Markus Buchwald berichtet.
3: Dabei ist die Bezirkssportanlage Oberbergische Straße die größere Maßnahme. Der Investition von über 1,2 Millionen Euro hat der Sportausschuss im Februar zugestimmt. Jetzt werden die Laufbahn und die Bewässerungsanlage für den Naturrasenplatz umfassend saniert. Voraussichtlich bis Oktober bleibt die Anlage geschlossen. Läuferinnen und Läufer können auf die neue blaue Bahn am gelben Sprung ausweichen. Außerdem erneuert die Stadt den Kunstrasen inklusive Entwässerung auf dem Platz des Kronenberger SC für 700.000 Euro.
2: Für die maroden Polizeigebäude auf Lichtscheid gibt es offenbar eine Lösung. Das NRW-Innenministerium und der landeseigene Bau- und Liegenschaftsbetrieb hatten sich, wie berichtet, über die hohen Sanierungskosten und Mietpreise gestritten. Die Gebäude sind seit vielen Jahren in einem sehr schlechten Zustand. Jetzt gibt es die gemeinsame Absichtserklärung, bei der Sanierung mit 325 Millionen Euro auszukommen. Halb so viel wie ursprünglich geplant, aber immer noch viel. Wann die Sanierung beginnt und wie viel Miete die Polizei danach zahlen muss, ist noch offen. Die Stadt will in der Elberfelder Nordstadt die Gesundheit von Kindern gezielt fördern. Denn bei den Schuleingangsuntersuchungen fallen viele Kinder auf. Laut Stadt hat etwa jedes fünfte Kind Probleme bei der psychischen oder sozialen Entwicklung und jedes zehnte Kind ist stark übergewichtig. Besonders betroffen seien Stadtteile mit schwierigen sozialen Strukturen. Zusammen mit der Alten Feuerwache und der Wuppertaler Uni will die Stadt da jetzt gegensteuern. Die Techniker Krankenkasse fördert das Ganze. Geplant sind mehr Angebote für Bewegung, gesunde Ernährung und die psychische Gesundheit. Die Autobahn GmbH sperrt heute Abend die A535 in Richtung Velbert, um die Fahrbahn zu reparieren. Die Sperrung ist zwischen Wuppertal-Dornab und Wülfrath und dauert von 20 Uhr bis 5 Uhr morgen früh. Es gibt eine Umleitung mit roten Punkten durch Wuppertal und Wülfrath. Das waren die Nachrichten mit Sebastian Kaiser.
0: Ein bisschen Regen in den nächsten Tagen. Morgen Nachmittag geht's los. Das zieht sich dann durch den kompletten Mittwoch. Donnerstag auch noch so ein paar Schauer. Und es wird wieder kühler, unter 10 Grad in den nächsten Tagen. Jetzt gerade sind es am Wichlinghauser Markt 16 Grad. Vorwinkel am Stationsgarten 17 Grad. Und das ist der Verkehr. A46 Richtung Kreuz Wuppertal Nord. Zwischen Düsseldorf-Wersten und Kreuz-Hilden erst 3 Kilometer Stau, 10 Minuten plus. Und dann zwischen Hahn-Ost und Katernberg 6 Kilometer Stau, 35 Minuten plus. Da war ein Unfall, ist nur eine Spur frei. Und A46 Richtung Düsseldorf zwischen Wichlinghausen und Katernberg. 4 Kilometer Stau, 10 Minuten plus. Blitze haben wir in den Birkenhöhe Vereinsheim. Und hallo Jessica.
4: Hallo Radio Wuppertal, ein Blitzer.
0: Auf der Berg, 4 Kilometer Stau, 10 Minuten plus. Blitze haben

Ja, auf der Playlist vertraute Musik aus den 80ern. Von Sinead O'Connor haben wir gleich. Aktuelle Musik gibt's von Ray. Immer noch auf der Suche nach einem Ehemann hier in den nächsten 20 Minuten nach Sarah Larsen. Lush Live, Radio Wuppertal, Montagnachmittag. Ich bin Michael Brockhardt. Schönen Feierabend.

Neue Musik hört ihr jeden Nachmittag bei Radio Wuppertal. Was hier so sommerlich reinkommt, das ist der aktuelle Hit von Kygo. Der klingt ja eh immer, ne, so wunderbar tropisch in seiner Musik. Und wenn das Wetter schon nicht so wirklich mitmacht, wir halten dagegen wenigstens mit Frühlingssound. Kygo, Kerlit und Griffin, Save My Love. Neu bei Radio Wuppertal.

0: Viertel vor fünf haben wir es so. Für heute ist der Geldregen durch. Eine Sache haben wir noch.
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3: Ja, den Garten fertig machen.
2: Ist schön geworden, ja? Bist du fertig oder ist noch was offen?
3: Ja, ein bisschen was muss noch gemacht werden.
2: Was denn?
3: Ja, ein paar Blümchen pflanzen noch.
2: Es geht also noch mal ins Gartencenter, wie ich das richtig raushöre, ja?
3: Ich glaube, da möchte meine Frau dann, glaube ich, noch mal hin, ja?
2: Ja, dann sag deiner Frau doch mal, sie kann an der Kasse durchmarschieren.
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2: Kein Weiter, kein Stopp, keine Gefahr vor dem Blitz. 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André, herzlichen Glückwunsch.
3: Ja, super, ich bedanke mich.
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1: Mit Thorsten Adolfs. Guten Tag. Es sind gute Nachrichten in schwierigen Zeiten. Die Demokratie hat in Deutschland weiterhin einen starken Rückhalt. Das zeigt eine aktuelle Untersuchung der Bertelsmann Stiftung. Demnach stehen 82% der Befragten klar hinter den Werten der liberalen Demokratie. Malte Albrecht aus den Nachrichten. Besonders groß ist die Unterstützung bei Wahlen.
2: Ja, genau. Hier sagen sogar 9 von 10 Befragten, freie Wahlen sind wichtig. Auch andere zentrale Bestandteile einer Demokratie wie Parlament, Regierung und Bürgerrechte bekommen viel Zustimmung. Das Fundament ist also sehr stabil. Wenn es aber darum geht, wie die Demokratie im Alltag funktioniert, sehen viele das kritischer. Nur 29% sind mit der Umsetzung wirklich zufrieden. Vor allem Parteien schneiden schlecht ab. Hier sind es gerade einmal 17%.
1: Besteht da nicht die Gefahr, dass diese Unzufriedenheit irgendwann die Demokratie insgesamt schwächt?
2: Die Studienautoren geben da Entwarnung. Das Überraschende ist nämlich, trotz Krisen wie Corona oder dem Ukraine-Krieg ist die Zustimmung zur Demokratie seit 2019 sogar leicht gestiegen. Geringe Zufriedenheitswerte mit ihrem Funktionieren allein seien noch keine Krise der Demokratie, heißt es. Trotzdem sagen die Experten ganz klar, die Politik dürfe sich darauf nicht ausruhen. Es bleibe wichtig, die Demokratie im Alltag weiter zu verbessern.
1: Dankeschön, Malte. Und jetzt weitere Themen in der Zusammenfassung. Nach Angaben der US-Armee haben mehrere amerikanische Kriegsschiffe die bislang vom Iran blockierte Straße von Hormus durchfahren. Sie seien jetzt im Persischen Golf. Die Kriegsschiffe sind Teil einer neuen Mission, die festsitzende Schiffe aus der Straße von Hormus hinausgeleiten soll. Im Prozess um sogenannte Todeslisten, auf denen die Namen von Politikern und anderer bekannter Persönlichkeiten stehen, hat der Angeklagte vor dem Düsseldorfer Oberlandesgericht ein Geständnis abgelegt. Der 50-Jährige aus der rechten Szene sagte zum Prozessauftakt, die Seiten im Darknet seien eine reine Provokation gewesen. Er soll dort unter anderem Kryptospenden als Kopfgeld gesammelt haben, um Dritte zu Mordanschlägen zu bewegen. Unter den 3 Todesopfern nach dem mutmaßlichen Hunter-Virus-Ausbruch an Bord eines Kreuzfahrtschiffs ist nach Angaben des Kreuzfahrtunternehmens auch ein deutscher Passagier. Auch ein Paar aus den Niederlanden war an Bord erkrankt und dann gestorben. Die Behörden der Kapverden verweigern dem Schiff die Einfahrt in den Hafen. Geprüft wird jetzt, ob es zu den Kanaren fahren kann, um die Passagiere dort von Bord zu lassen. Im Fall des jahrelang eingesperrten Mädchens aus Attendorn hat das Landgericht Siegen die Mutter zu 5 Jahren Haft verurteilt. Das Gericht sieht es als erwiesen an, dass die Frau ihre Tochter über 7 Jahre lang im Haus der Großeltern versteckt und von der Außenwelt isoliert hat, um sie ganz für sich allein zu haben. Das Kind war im September 2022 im Alter von 8 Jahren befreit worden und leidet unter massiven gesundheitlichen Folgen. Die Großmutter erhielt eine 2-jährige Freiheitsstrafe auf Bewährung. Der Großvater wurde zu 15 Monaten auf Bewährung verurteilt. Das Urteil ist noch nicht rechtskräftig. Und das waren die Nachrichten mit Thorsten Adolfs.
3: Unsere Wetterstationen messen im Moment in Ronsdorf an der Blombachtalbrücke 13 Grad, am Langerfelder Markt 15 Grad. Ja, der Frühling hat so einen kleinen Aussetzer. Die nächsten Tage sehen wir im 3-Tage-Trend. Morgen am Dienstag erst Wolken, später Regen, Mittwoch immer wieder Regen, Donnerstag auch ein kleines bisschen Regen. Und es wird kühler, unter 10 Grad die nächsten Tage. Hier ist der Verkehr. A46 Richtung Kreuz Wuppertal Nord. Erst zwischen Düsseldorf-Wersten und Kreuzhilden 3 Kilometer stockend 5 Minuten plus. Und dann zwischen Hahn-Ost und Katernberg 4 Kilometer Stau, Viertelstunde plus. Da war ein Unfall. Läuft aber langsam wieder besser. Und A46 Richtung Düsseldorf zwischen Oberbarmen und Katernberg 6 Kilometer stockend 5 Minuten plus. Blitze aktuell, da haben wir eine Info von Daniel.
4: Auf der Straße in den Birken, Höhe Katernberger Vereinshaus, steht der Blitzer, der in beiden Richtungen blitzt.
3: Jo, danke für die Info. Sagt Bescheid, wenn ihr Blitzer seht. Das hier ist unsere WhatsApp-Nummer 0202 2577 207.
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3: 4 Minuten nach 5, Montagnachmittag. Ich wünsche euch einen schönen Feierabend.

Kim Wilde aus den 80ern. Aktuelle Musik hört ihr jetzt bei Radio Portal. Das ist Miles Smith zusammen mit Niall Horan. Da geht es darum, dass es einem viel besser geht, wenn man in Krisenmomenten die richtigen Menschen um sich hat. Miles Smith und Niall Horan. Drive Safe. 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

0: Montagnachmittag, hier ist Radio Portal. Ja, heute ist der 4. Mai. Das ist ja ein besonderer Tag für Star Wars-Fans. Es ergibt sich leider nur logisch auf Englisch. May the 4th ist ja das Datum, was sich so ein bisschen anhört wie May the Force be with you. Also möge die Macht mit dir sein. Ein Zitat aus Star Wars. Sag ich ja, ist umständlich auf Deutsch. Jedenfalls ist heute der Tag. Hannes Höfer aus unserer Comedy feiert ihn auch.
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2: Jedes Jahr versuche ich meiner Freundin die Faszination Star Wars zu erklären. Und in all den Jahren sind wir nicht weitergekommen als die Frage, warum fliegt dieser Hund dieses Flugzeug? Es ist kein Hund, sondern ein Wookie und der heißt Chewbacca. Freunde nennen ihn auch Chewie. Und es ist kein Flugzeug, es ist der Millennium Falcon, ein hyperraumfähiges Raumschiff, eins der schnellsten Schiffe der Galaxis. Han Solo hat mit ihm den Kessel Run in weniger als 12 Parsec geschafft. Okay, wie kann man das nicht wissen? Dreimal dürft ihr raten, wer an diesem Abend keinen Sex hatte. Ja, da wurde kein Laserschwert benutzt, kein Jedi zum Ritter. Die Macht war einfach nicht mit mir. Wusstet ihr, dass als der erste Star Wars Film 1977 rauskam, in Frankreich noch Hinrichtungen mit der Guillotine durchgeführt wurden? Ja, genau. Fand meine Freundin auch nicht interessant. Und immer dran denken, bei all dem Stress bloß nicht den Kopf verlieren.
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6: Die Radio Wuppertal Verkehrshotline gibt uns Staus und Blitzer durch.
7: 0800 5x4 07.
6: Gute Fahrt.

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1: Ich bin Sebastian Kaiser. Schönen guten Tag. An der Grundschule Liegnitzer Straße fällt morgen ganz kurzfristig der Unterricht aus. Auf einer Treppe, die zu einem vorgeschriebenen Rettungsweg gehört, ist ein Riss aufgetreten. Die Treppe darf jetzt nicht mehr betreten werden. Statikfachleute untersuchen den Riss morgen. Von dem Ergebnis hängt ab, ob und wann die Schule wieder geöffnet werden darf. Nur für absolute Notfälle soll es nach Absprache mit der Schulleitung eine Notfallbetreuung geben. Der Horst-Neuhoff-Platz in Kronenberg bekommt einen neuen Kunstrasen und die Bezirkssportanlage Oberbergische Straße in Barmen wird umfassend saniert. Heute hat die Stadt Wuppertal mit den Arbeiten begonnen. Mehr dazu von Markus Buchwald.
2: Für den neuen Kunstrasen inklusive Entwässerung auf der Heimspielstätte des Kronenberger SC veranschlagt die Stadt 3 Monate Bauzeit und 700.000 Euro Kosten. Für den Sportplatz Oberbergische Straße in Barmen hat sie sich mehr vorgenommen. Da wird die Laufbahn umfassend saniert, ebenso wie die Bewässerungsanlage für den Naturrasen mit ihren unterirdischen Tanks. Das soll bis Oktober dauern und mehr als 1,2 Millionen Euro kosten. Laufbegeisterte könnten während der Sanierung auf die neue Laufbahn am Gelben Sprung ausweichen, so die Stadt.
1: Für die maroden Polizeigebäude auf Lichtscheid gibt es offenbar eine Lösung. Das NRW-Innenministerium und der landeseigene Bau- und Liegenschaftsbetrieb hatten sich, wie berichtet, über die hohen Sanierungskosten und die Mietpreise gestritten. Die Gebäude sind seit vielen Jahren in einem sehr schlechten Zustand. Jetzt gibt es die gemeinsame Absichtserklärung, bei der Sanierung mit 325 Millionen Euro auszukommen. Halb so viel wie ursprünglich geplant, aber immer noch viel. Wann die Sanierung beginnt und wie viel Miete die Polizei danach zahlen muss, ist noch offen. Die Stadt will in der Elberfelder Nordstadt die Gesundheit von Kindern gezielt fördern. Denn bei den Schuleingangsuntersuchungen fallen viele Kinder auf. Laut Stadt hat etwa jedes fünfte Kind Probleme bei der psychischen oder sozialen Entwicklung und jedes zehnte Kind ist stark übergewichtig. Besonders betroffen seien Stadtteile mit schwierigen sozialen Strukturen. Zusammen mit der Alten Feuerwache und der Wuppertaler Uni will die Stadt da jetzt gegensteuern. Die Techniker Krankenkasse fördert das Ganze. Geplant sind mehr Angebote für Bewegung, gesunde Ernährung und die psychische Gesundheit. Das waren die Nachrichten mit Sebastian Kaiser.
3: Ja, ein bisschen Regen in den nächsten Tagen. Morgen Nachmittag geht's los. Der zieht sich dann durch den kompletten Mittwoch. Donnerstag auch noch ein paar Schauer. Und es wird wieder kühler, unter 10 Grad in den nächsten Tagen. Jetzt im Moment sind es in Oberbarmen am Wupperfelder Markt 15 Grad. Elberfeld im Brillerviertel 14 Grad. Und hier ist der Verkehr A46 Richtung Kreuz Wuppertal Nord zwischen Düsseldorf-Wersten und Erkrath. 4 Kilometer stockend, 10 Minuten plus.
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3: Ich wünsche einen schönen Start in den Feierabend.

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Viertel vor sechs, aktuelle Musik von Olivia Dean läuft jetzt bei Radio Wuppertal, Sängerin aus London. Der Hit, der hat so einen wunderbaren Retro-Vibe. Ne? Klingt so ein bisschen nach 80er Jahre. Richtig schön. Man I Need, Olivia Dean. 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
1: Mit Thorsten Adolfs. Guten Abend. Der Iran blockiert weiter die Straße von Hormus. Zwei unter US-Flagge fahrende Handelsschiffe haben jetzt aber die Meerenge erfolgreich durchquert. Das teilte das US-Regionalkommando für den Nahen Osten CENTCOM mit. Beide Schiffe setzen ihre Fahrt demnach sicher fort. Malte Albrecht hat mehr dazu.
2: Auch Lenkwaffenzerstörer der US-Marine seien derzeit im Persischen Golf im Einsatz, hieß es. Sie hätten die Straße von Hormus ebenfalls passiert. Man unterstütze damit die Bemühungen, den Schiffsverkehr in der Region wiederherzustellen. Das US-Militär bestritt außerdem Meldungen, wonach eines der Kriegsschiffe von iranischen Streitkräften angegriffen und von Raketen getroffen wurde. Über so einen Angriff hatten mehrere iranische Nachrichtenagenturen berichtet. US-Präsident Trump hatte gestern die Initiative Projekt Frieden angekündigt. Damit soll Handelsschiffen geholfen werden, die wegen der Blockade festsitzen. Der Iran drohte daraufhin mit Angriffen auf ausländische Streitkräfte, sollten sie die Meerenge passieren. Unterdessen ist das deutsche Minenjagdboot Fulda von Kiel aus in Richtung Mittelmeer aufgebrochen. An Bord sind bis zu 45 Soldaten. Die Fahrt dauert etwa 2 Wochen. Direkt in den Konflikt eingreifen darf das Schiff nicht. Dafür wäre ein Mandat des Bundestags nötig. Sollten die Abgeordneten aber grünes Licht geben, wäre die Fulda schon näher am Einsatzgebiet.
1: Weitere Nachrichten jetzt kurz und kompakt. Falls die USA keine Marschflugkörper in Deutschland stationieren sollten, will die Bundesregierung schnell eigene Systeme entwickeln. Das müsse mit Nachdruck umgesetzt werden, sagte ein Regierungssprecher. Die Iskander-Raketen in der zu Russland gehörenden Exklave Kaliningrad würden eine Bedrohung für Europa darstellen. Deshalb werde schon an einem umfassenden Abschreckungspaket gearbeitet. Solaranlagen und andere neue Projekte im Energiesektor sollen nur noch eine Förderung erhalten, wenn sie ohne bestimmte elektrische Bauteile aus Ländern wie China auskommen. Nach Angaben der EU stellen smarte Wechselrichter, die Gleichstrom in Wechselstrom umwandeln, eine potenzielle Bedrohung für die Stromnetze der EU dar. SPD, Grüne und Linke verlassen die Internetplattform X. In Erklärungen der drei Parteien heißt es, die Plattform fördere zunehmend Desinformationen. Politische Debatten würden aber vom Austausch leben. Der Kurznachrichtendienst X, der unter dem Namen Twitter bekannt wurde, steht seit der Übernahme durch Elon Musk vor 4 Jahren zunehmend in der Kritik. In Duisburg hat der Ausbau der A59 offiziell begonnen, begleitet von lautstarkem Protest. Beim Spatenstich für die neue Berliner Brücke demonstrierten rund 200 Anwohner mit Trillerpfeifen und Trommeln gegen die Pläne. Die Stadt Duisburg fordert, wie viele Anwohner, für den 6-spurigen Ausbau eine Tunnellösung, um Lärm- und Umweltbelastungen zu begrenzen. Die Autobahn GmbH lehnt das aber ab. Einen Tunnel zu bauen würde doppelt so lange dauern, heißt es, und diese Zeit habe man nicht. Die Stadtspitze prüft jetzt rechtliche Schritte gegen das Projekt. Das könnte den Bau um Jahre verzögern. Geplant ist, den ersten Teil der neuen Brücke bis 2029 fertigzustellen. Und das waren die Nachrichten mit Thorsten Adolfs.
3: Das Wetter. Mit aktuell Temperaturen zwischen 15 und 19 Grad. Dazu gibt's viele Wolken, viel Regen über NRW. In der Nacht bleibt der Himmel zugezogen und auch morgen am Dienstag geht's so weiter. Da gibt's auch den ganzen Tag über verteilt immer wieder Schauer. Maximal dazu morgen 18 Grad.
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3: Und hier kommt alles ab 20 Minuten Zeitverlust. Die A2 Oberhausen Richtung Dortmund zwischen Kreuz Oberhausen und Bottrop. 3 Kilometer dauert eine gute halbe Stunde länger. A3 Köln Richtung Arnheim zwischen Kreuz Oberhausen West und Kreuz Oberhausen. 5 Kilometer, 45 Minuten on top. Dann A3 Oberhausen Richtung Köln zwischen Kreuz Ratingen Ost und Dreieck Langenfeld 7 Kilometer Stau, da braucht ihr aktuell eine halbe Stunde länger. A30 Osnabrück Richtung Rheine zwischen Ibbenbüren West und Rheine Kanalhafen 4 Kilometer, 20 Minuten. A40 Duisburg Richtung Essen zwischen Mülheim Winkhausen und Mülheim Heimaterde 3 Kilometer, 20 Minuten. Und A52 noch Essen Richtung Düsseldorf zwischen Essen-Herzopf und Breitscheid 5 Kilometer, 25 Minuten obendrauf. Euch allen unterwegs eine gute und sichere Fahrt.
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3: Schönen Montagabend euch, hier ist Leo Arrigi. Ja, ich weiß nicht, vielleicht habt ihr es mitbekommen, vor so ein paar Wochen, Madonna ist aufgetreten auf dem Coachella. Die Clips danach überall auf Social Media, ihr könntet sie sehen, als quasi Überraschungsgast auf der Bühne neben Sabrina Carpenter. Ja, und ich sag mal so, also das Publikum, das ist völlig eskaliert, als die Queen of Pop da plötzlich aufgetaucht ist. Und ich kann so viel verraten, Madonna und Sabrina Carpenter haben auch eine Single zusammen rausgebracht. Die hören wir gleich im Best Mix. Jetzt gibt's erstmal hier so was Altbewährtes von Madonna. Puh.

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0: 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Ich freue mich auf euch.

0: Das Wetter.
1: Im Moment liegen die Temperaturen so bei 15 bis 19 Grad. Der Himmel ist ziemlich zugezogen, regnet immer wieder runter hier bei uns in NRW. So ähnlich geht es dann auch in die Nacht. Die Schauer lassen da allerdings nach. Und der Dienstag, der ist dann auch ganz ähnlich wie heute mit über den Tag ständig verteilten Schauern. Auch eine interessante Formulierung, bei maximal 18 Grad.
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1: A1, Euskirchen Richtung Köln. Zwischen Köln-Löwenich und Kreuz-Köln-Nord 3 Kilometer 25 Minuten. Dann A3, Köln Richtung Arnheim. Zwischen Kreuz-Oberhausen-West und Kreuz-Oberhausen 5 Kilometer 32 Minuten. A3, Oberhausen Richtung Köln. Zwischen Kreuz-Ratingen-Ost und Dreieck-Langenfeld 6 Kilometer Stau 25 Minuten. A30, Osnabrück Richtung Rheine. Zwischen Hörstel und Rheine-Kanalhafen 3 Kilometer 17 Minuten. A52, Essen Richtung Düsseldorf. Zwischen Essen-Herzopf und Breitscheid 3 Kilometer 18 Minuten. Und noch die A59 Bonn Richtung Köln. Zwischen Spich und Flughafen Köln-Bonn 5 Kilometer, Viertelstunde on top. Euch allen unterwegs eine gute und sichere Fahrt.
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1: Hi, hier ist Leo Arigi. Es gibt Gerüchte, ich habe gerade im Internet nachgelesen, Taylor Swift würde eventuell den Titelsong zu Toy Story 5 beisteuern. Meine Güte. Ja, also dann quasi Taylor Swift wahrscheinlich. Ich hoffe, das würde dann auch so in den Credits stehen. Hier kommt jetzt erstmal Fade of Ophelia.

Und ich habe noch ein Wortspiel. So. Wir haben ja es alle mitbekommen, als Taylor Swift in Gelsenkirchen aufgetreten ist, wurde aus Gelsenkirchen Swiftkirchen. Und die Backstreet Boys, die haben ja dieses Jahr auch noch eine Residency in Düsseldorf. Und da darf man sich doch fragen, heißt es dann Backdorf oder Düssel Street? Ja. Düssel Street finde ich gar nicht so schlecht, oder? Jetzt hier für euch. Die Backstreet Boys. 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

0: Radio Wuppertal hier an diesem Montag. Das lange Wochenende hinter uns und die lange Woche vor uns. Aber come on, einen Großteil dieses Montags haben wir doch schon geschafft. Ja, ihr wisst ja, ne, morgens ist die Kaffeetasse hier weder halb leer noch halb voll. Die ist immer ganz voll. Immer optimistisch bleiben hier. Nächste Woche ist übrigens wieder ein Feiertag dabei. Erstmal bis morgen früh.
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0: Daft Punk. Get Lucky hier für euren Montagabend.
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0: 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Für den guten Zweck, das sei dazu gesagt, Martina zum Beispiel, die hat letztes Jahr bei uns ein Meet and Greet und einen Blick hinter die Kulissen ersteigert bei Michael Schulte. So, am Wochenende, jetzt ist es soweit gewesen. Und Kollege Robert Janz war mit dabei.
2: Ich stehe hier gerade mit Martina und Tochter Marie neben dem fetten Tourbus von Michael Schulte. Marie, wie sehr freust du dich?
3: Schon viel Lust. Also sowas ist ja immer interessant und ich mache sowas gerne. Vor allem mit meiner Mama.
2: Und das hier alles ist ja für den guten Zweck. Das ganze Paket habt ihr ja bei unserer Aktion Lichtblicke ersteigert.
4: Geht anderen Leuten schlechter als mir und ich möchte gerne was von meinem Glück abgeben.
2: Und ab geht's jetzt auch schon zum Soundcheck in die Konzerthalle. Wie ist das so für dich?
4: Also ich finde es interessant, macht auch Spaß zuzugucken und so ganz alleine hier im Saal zu sein und eigentlich spielt er nur für uns drei.
2: Und nach einer kurzen Bühnenführung ging es dann auch nochmal zum Tourbus.
5: Es gibt so, es nennt sich Star Room, also ist dann für den Musiker. Es ist halt dann noch so ein Raum, der ist dann ein bisschen größer. Und ich bin halt immer, ich liebe halt Platz, deswegen finde ich das hier richtig geil. Es gibt aber auch Räume für Künstler, die sind dann natürlich auch kleiner, da hast du keine Toilette drin. Aber der, also hier, das ist mein Lieblingsbus.
2: Ja, kurzes Nightliner. Fazit?
4: Ja, so kann man es aushalten. Da kann man auch mal drin Urlaub machen.
2: Zum Abschluss gab es dann noch mal eine ausführliche Backstage-Führung. Martina und Marie konnten Fragen stellen und sogar mit der Band zusammen zum Abendessen.
4: Also ich kann sagen, Michael Schulte war der Junge von nebenan, so wie man ihn quasi auch aus dem Fernsehen kennengelernt hat damals. Er hat uns ja die Backstage-Führung selber gegeben. Da haben wir natürlich auch nicht mit gerechnet. Wir dachten, wir kriegen eine Backstage-Führung und irgendwann kommt Michael mal hinzu und sagt guten Abend. Aber er hat es ja selber gemacht und das fand ich auch sehr aufmerksam.
2: Also Martina und ihre Tochter Marie fanden es super nach dem Konzert dann das glückliche Fazit.
4: War eine rundum gelungene Veranstaltung, kann man nicht anders sagen.
0: Also ersteigert ihr euch auch gerne mal ein Meet and Greet mit eurem Lieblingsstar bei unserer Aktion Lichtblicke. Wirklich ein einmaliges Erlebnis und dann auch noch für den guten Zweck. Michael Schulte spiele ich uns jetzt auch im besten Mix mit 5 a.m. Schönen Montagabend euch.

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1: Mit Thorsten Adolfs. Guten Abend. In der Leipziger Innenstadt ist ein Auto gegen mehrere Menschen gefahren. Nach Angaben der Polizei gibt es mindestens 2 Tote und mehrere Verletzte. Die Rettungskräfte haben einen Massenanfall von Verletzten ausgerufen. Die Polizei ist mit vielen Kräften im Einsatz. Der Fahrer des Wagens wurde festgenommen. Von ihm gehe keine Gefahr mehr aus, heißt es. Der Vorfall ereignete sich in der Grimmerischen Straße. Sie führt in die Leipziger Fußgängerzone. In der Nähe sind auch die Uni und die Nikolaikirche. Der genaue Hergang ist noch unklar. Die Polizei hat dazu noch keine Angaben gemacht. Es ist auch noch nicht klar, ob es sich um eine vorsätzliche Amokfahrt, einen Unfall oder ein anderes Geschehen handelt. Und jetzt weitere Nachrichten im Überblick. Der Iran hat die Vereinigten Arabischen Emirate mit Drohnen und Marschflugkörpern angegriffen. 3 davon seien abgefangen worden und ein Marschflugkörper sei ins Meer gestürzt, heißt es aus dem Verteidigungsministerium. Eins der Ziele war die Hafenstadt Fujairah. Dort befindet sich einer der wichtigsten Häfen der Emirate. Frachtschiffe können dort anlegen, ohne die seit März vom Iran blockierte Straße von Hormuz passieren zu müssen. Die Regierung fordert von den Mineralölkonzernen, den Tankrabatt in vollem Umfang an die Autofahrer weiterzugeben. Aus dem Wirtschaftsministerium heißt es, das Bundeskartellamt analysiere ab der Stunde Null, welche Preise wie entstehen und wie sie wirken. Mittlerweile haben auch die Monopolkommission und das IFO-Institut Untersuchungen zum Thema angekündigt. Grünen-Chefin Brandner sieht die schwarz-rote Koalition nach nur einem Jahr kurz vor der Selbstaufgabe. Brandner sagte, Union und SPD würden vor dem Abgrund stehen und darüber streiten, wer daran schuld sei. Bis jetzt seien Union und SPD keine Reformen gelungen, die den derzeitigen Herausforderungen gewachsen wären, so Brandner. Viele von uns fühlen sich gestresst oder spüren verschiedene Belastungen. Und vor allem Familien mit minderjährigen Kindern sind davon oft betroffen. Das zeigt eine neue Studie der R&V-Versicherung. Demnach leiden 80% der Eltern mit Kindern unter 18 Jahren im Alltag unter mentaler Belastung. Das könne auf Dauer krank machen, warnt die Versicherung. Sie will das Problem noch genauer untersuchen und sichtbarer machen. Marc Weiß hat die weiteren Infos.
2: Schule, Sportverein der Kinder, Klavierunterricht, Einkaufen für die Kinder, Kochen, der eigene Job, der Partner, das alles erzeugt bei immer mehr Eltern das Gefühl von Dauerstress. 78% geben in der Studie als Grund an, immer an alles gleichzeitig denken zu müssen. Bei über 60% der Mütter und Väter führt das bereits zu akuten Erschöpfungserscheinungen. Hierunter leiden laut Studie besonders Eltern mit kleinen Kindern und kinderreichen Familien. Die Studie hat nicht die möglichen Gründe untersucht oder inwieweit Eltern vielleicht auch überambitioniert handeln, Stichwort Helikoptereltern. Fakt ist laut der Untersuchung nur, dass sich 4 von 5 Familien in Deutschland im Alltag mental belastet fühlen und, so sagt die R&V-Versicherung, dass darüber öffentlich kaum gesprochen wird. Deshalb soll das Thema jetzt öffentlich gemacht werden. Die Studienmacher haben dazu eine Dokumentation produziert, in der Betroffene zu Wort kommen. Die Doku ist ab heute unter anderem bei YouTube zu sehen.
1: Soweit die Meldungen mit Thorsten Adolfs.
3: Das Wetter.
4: Regen, Wolken, wenig Sonne, so zieht sich das durch die nächsten Stunden. Momentan sind wir temperaturtechnisch so zwischen 15 und 19 Grad unterwegs. In der Nacht bleibt der Himmel zugezogen und auch der Dienstag wird so ähnlich wie heute immer wieder Schauer bei Höchstwerten um die 18 Grad.
0: NRW Verkehr.
4: Hier kommt alles ab 10 Minuten Zeitverlust. Die A1 Euskirchen Richtung Köln zwischen Kreuz Köln West und Kreuz Köln Nord. 5 Kilometer, halbe Stunde on top. A30 Osnabrück Richtung Rheine zwischen Ippenbüren West und Rheine Kanalhafen 3 Kilometer 17 Minuten. Dann die A52 Essen Richtung Düsseldorf zwischen Essen-Kettwig und Breitscheid 3 Kilometer 12 Minuten. Und die A57 noch Krefeld Richtung Köln zwischen Dreieck Neuss Süd und Köln-Korweiler 5 Kilometer 13 Minuten. Euch allen unterwegs eine gute und sichere Fahrt.
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4: So, hallo, hier ist lieber Algi. Einen schönen Abend euch. Bisschen grau das Wetter heute, ich weiß nicht. Findet ihr das auch? Wir machen es uns jetzt kuschelig. Ferienlager Atmo, finde ich, hat hier die Nummer von Lola Young. Ja? Stell ich mir irgendwie so vor, das schüchterne Mädchen am Lagerfeuer, was danach 4 Bier und abermals Bestärkungen ihrer Freundinnen doch lossingt und allen zeigt, was sie eigentlich für eine krasse Stimme hat, oder? Das ist doch wirklich krass. Messi, Lola Young. You know what?

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0: mein Gott. Halli Humberstone und ganz neu bei uns. To Love Somebody für diesen Montag.
1: 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Mai 2026 ist Leo Arigi.
0: Hi und ich mache das immer gerne in meinen Sendungen. Ich öffne den Glückskeks des Tages. Ja, ich habe bei mir zu Hause einfach zu viel rumliegen und nehme die gerne mit hier einfach und brech die auf, hol die Botschaft raus. Und ich finde das immer irgendwie eine schöne Vorstellung. Vielleicht fahrt ihr ja gerade im Auto und steht irgendwie vor so einer wegweisenden Entscheidung. Soll ich ihn heiraten oder nicht? Soll ich dahin ziehen oder nicht? Aber es können ja auch einfachere Dinge sein, wie heute Abend irgendwie Pizza bestellen oder selbst Nudeln kochen. Keine Ahnung. Und dann könnt ihr euch ja eventuell hier dieser Spruch einfach nochmal so ein bisschen was mit auf den Weg geben. Heute steht drin in meinem Glückskeks des Tages: Du kannst jeden Tag neu starten, so wie die Sonne jeden Morgen neu aufgeht. Ah, den finde ich aber sehr schön. Also ich lese ihn nochmal vor. Du kannst jeden Tag neu starten, so wie die Sonne jeden Morgen neu aufgeht. Also es tut mir leid, dass ich den eventuell jetzt gerade nochmal irgendwie anders vorgelesen habe, weil tatsächlich habe ich ihn hier auf Englisch draufstehen und ich habe das jetzt hier simultan für euch mal ins Deutsche übersetzt. Aber ich glaube, die Message kommt trotzdem rüber.
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0: Ach komm, ich sage ihn nochmal auf Englisch. You can start again like the sun does every morning. Klingt irgendwie einfacher, oder? Jetzt auch was Englisches von Talk Talk. 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

0: Das Wetter.
1: Aktuell liegen die Temperaturen so zwischen 15 und 19 Grad. Dazu ist es in ganz NRW ziemlich grau und immer wieder regnerisch. In der Nacht bleibt der Himmel zugezogen, Auflockerung eher nicht in Sicht. Und morgen am Dienstag, da geht es dann ähnlich weiter. Viele Wolken, immer wieder Schauer, dazu maximal 18 Grad.
0: NRW Verkehr.
1: Mit der A1 Dortmund Richtung Münster zwischen Kamener Kreuz und Hamberg kamen 2 Kilometer 10 Minuten. Dann die A3 Köln Richtung Arnheim zwischen Kreuz Oberhausen West und Kreuz Oberhausen 2 Kilometer 5 Minuten. A30 Rheine Richtung Osnabrück zwischen Rheine und Rheine-Kanalhafen 3 Kilometer 10 Minuten. A33 Bielefeld Richtung Brilon zwischen Kreuz Bielefeld und Schloss Holte-Stukenbrock 2 Kilometer 12 Minuten. Dann die A52 Essen Richtung Düsseldorf zwischen Essen-Kettwig und Breitscheid 1 Kilometer 6 Minuten. Und die A516 noch Oberhausen-Eisenheim Richtung Oberhausen zwischen Eisenheim und Sterk. Gerade dichter Verkehr braucht ihr 6 Minuten länger. Euch allen unterwegs eine gute und sichere Fahrt.
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1: Ass des Basses. Ass vom Bass. Klingt auch geil irgendwie, oder? Aber so, also man muss ehrlicherweise sich eingestehen, das ist schon ein vorsintflutlicher Gag. Einfach sich so einen englischen Namen zu nehmen und den 1:1 ins Deutsche zu übersetzen, das weiß ich natürlich von mir. Ace of Base. Aber ich finde Ass vom Bass oder Ass des Basses klingt auch irgendwie lustig. Und ich finde grundsätzlich, einmal pro Sendestrecke darf man in der Gagkiste aus den 90ern rumkramen. Spaß wird man ja noch haben dürfen, oder? Hier, jetzt. Also Ace of Base, Ass vom Bass, wie ich es getauft habe. All That She Wants. Ich bin Leo Ari.

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0: So, der Montag nach dem langen Wochenende ist jetzt fast geschafft und wir haben trotzdem noch eine Rechnung offen. Das kann doch nicht sein.
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2: Hallo, habe ich André am Telefon?
3: Ja, richtig.
2: Perfekt, mein Name ist Hendrik Frost und ich rufe an aus dem landesweiten Geldregenstudio. Kannst du dir vorstellen, warum?
3: Ja, weil ich gezogen worden bin.
2: Der Sache kommst du auf jeden Fall auf die Schliche. Du hast dich nämlich am Wochenende, am langen Wochenende, auf unseren Wochenenddeal beworben, lieber genau. André. Hast also das Wochenende unter anderem auch am Telefon verbracht. Was stand sonst an?
3: Ja, den Garten fertig machen.
2: Ist schön geworden, ja? Bist du fertig oder ist noch was offen?
3: Ja, ein bisschen was muss noch gemacht werden.
2: Was denn?
3: Ja, ein paar Blümchen pflanzen noch.
2: Es geht also noch mal ins Gartencenter, wie ich das richtig raushöre, ja?
3: Ich glaube, da möchte meine Frau dann, glaube ich, noch mal hin, ja?
2: Ja, dann sag deiner Frau doch mal, sie kann an der Kasse durchmarschieren.
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2: Die gewinnst du in diesem Moment hier.
3: Ja, super. Ja, super, sehr gut. Freut mich, echt. Ja, geil.
2: Kein Weiter, kein Stopp, keine Gefahr vor dem Blitz. Einfach so 2000 Euro gesichert übers lange Wochenende. André, herzlichen Glückwunsch.
3: Ja, super, ich bedanke mich.
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1: Ich bin Thomas Brockt. Schock in Leipzig. In der Innenstadt ist dort am späten Nachmittag ein Auto in mehrere Menschen gefahren. Zwei Menschen starben, viele weitere wurden verletzt. Der Fahrer wurde inzwischen festgenommen. Oberbürgermeister Jung gab deshalb erste Entwarnung.
2: Die wichtige Botschaft ist, dass alle Menschen davon ausgehen können, die Lage ist jetzt geklärt, es gibt keine weitere Gefährdung. Alle können nach Hause gehen, in Ruhe sich auf den Weg nach Hause machen. Es gibt keine Gefährdungslage mehr, es ist im Griff. Die Polizei hat den Täter gefasst.
1: Leipzigs Oberbürgermeister Jung. Nähere Informationen zum genauen Hergang und Hintergrund sind noch nicht bekannt. Der Vorfall ereignete sich in der Grimmaischen Straße, die vom zentralen Augustusplatz in die Leipziger Fußgängerzone führt. Erstmals seit Beginn der Waffenruhe haben sich die Spannungen am Persischen Golf wieder deutlich zugespitzt. In den Vereinigten Arabischen Emiraten ist nach einem iranischen Drohnenangriff ein Großbrand in einem Industriegebiet ausgebrochen. Betroffen sei die Hafenstadt Fujairah, hieß es. Zuvor hatten Irans Revolutionsgarden nach eigenen Angaben mehrere Raketen als Warnung in Richtung von US-Kriegsschiffen abgefeuert, die sich im Meer vor der Südküste befunden haben sollen. Hintergrund ist der Streit um die vom Iran kontrollierte und von den USA blockierte Straße von Hormuz. Trotz des Tankrabatts, die Spritpreise sind über das Wochenende deutlich gestiegen. Ein Liter Super E10 oder Diesel kosteten im Schnitt gestern um 2,5 Cent mehr als einen Tag davor. SPD-Fraktionschef Miersch kritisiert deshalb die Mineralölkonzerne.
3: Viele Experten hatten damit schon gerechnet, die Bundesregierung offenbar nicht. Mineralölkonzerne geben den Tankrabatt nicht 1:1 an die Autofahrer weiter. Das könne man sich nicht gefallen lassen, sagte SPD-Fraktionschef Miersch bei NTV. Er könne sich vorstellen, dass die Bundesregierung noch mal nachschärfen wird. Das Kartellamt könnte etwa noch mehr Rechte bekommen. Schon beim ersten Tankrabatt vor 4 Jahren gab es die Kritik, dass der Steuervorteil nicht komplett ankommt beim Kunden. Thomas Bremser, Redaktion.
1: Nach einem möglichen Ausbruch des Hunter-Virus auf einem Kreuzfahrtschiff ist auch ein deutscher Passagier gestorben. Das teilte der niederländische Reiseveranstalter mit. Weitere Einzelheiten wie Geschlecht oder Alter sind noch nicht bekannt. Zuvor war bereits bekannt geworden, dass ein älteres Ehepaar aus den Niederlanden gestorben war. In allen Todesfällen ist noch nicht bestätigt, dass es einen Zusammenhang mit einem möglichen Ausbruch des Hunter-Virus gibt. Bei einem erkrankten Passagier war das Virus aber nachgewiesen worden.
4: Das Wetter.
5: Ziemlich grau an diesem Montagabend. Dichter Himmel, immer wieder Schauer über uns. In der Nacht wird der Regen weniger, dafür wird's aber spürbar kühler. Ja, so Temperaturen zwischen 11 und 9 Grad. Der Dienstag dann kaum mit Veränderung. Weiterhin viele Wolken, viele Schauer und maximal 18 Grad.
0: NRW Verkehr.
5: A1 Dortmund Richtung Münster zwischen Kamener Kreuz und Hamberg Kamm 2 Kilometer 12 Minuten. Dann die A2 Dortmund Richtung Hannover zwischen Hamm und Hamm-Üntrop 2 Kilometer 15 Minuten on top. A3 Frankfurt Richtung Köln zwischen Lohma und Rösrath dichter Verkehr 10 Minuten kommen oben drauf. A33 Bielefeld Richtung Brilon zwischen Kreuz Bielefeld und Schloss Holte-Stukenbrock 2 Kilometer 20 Minuten dauert's länger. A44 Kassel Richtung Dortmund zwischen Diemelstadt und Lichtenau Westfalen 1 Kilometer 11 Minuten. Und die A52 noch Essen Richtung Düsseldorf zwischen Essen-Kettwig und Breitscheid 1 Kilometer 5 Minuten. Euch allen unterwegs eine gute und sichere Fahrt.
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5: Schönen Abend euch, hier ist Leo Arigi im besten Mix. Ich habe jetzt Musik von Alle Farben dabei. Baby Goodbye. Eine Message an alle Ex-Partner und Ex-Liebhaber. Also ihr müsst nicht mit denen zusammen gewesen sein, zwangsläufig. Und die Botschaft lautet, wir sind nicht mehr sauer. Es ist alles in Ordnung. Aber wir sagen eben auch... Baby.

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0: Spargelsaison ist ja schon vor ein paar Wochen wieder losgegangen. Aber das Ganze gibt's ja auch in Rot, ja? Und damit meine ich jetzt nicht, wenn ihr euch beim Spargelschälen in den Finger schneidet. Nee, Leute, Erdbeersaison, jetzt auch offiziell losgegangen. Und da wollten wir mal von euch wissen, was ist denn so euer Go-To-Setup zum Erdbeerenessen?
1: Erdbeer, Marmelade, da war schon was Feines.
2: Also ich finde Erdbeerquark sehr lecker, Erdbeerkuchen.
3: Alles mit Erdbeeren schmeckt.
4: Mit Waffeln kenne ich, Erdbeeren mit Eis, mit Pfannkuchen, ne?
5: Auf jeden Fall Eis. Quark habe ich gestern Abend noch mit Erdbeeren gegessen. Geht auch mit Vanillepudding.
6: Erdbeeren mit Joghurt, Erdbeeren mit Rhabarber.
7: Sei es jetzt Salat oder eine Acai-Bowl, sind dir Erdbeeren immer gewünscht und schmeckt ja auch gut.
8: Halt alles Süße, ne? Vanilleeis mit Erdbeeren geht sehr gut.
1: Ich bin eher so für frisch kaufen und essen. Einfach so.
9: Erdbeeren gehen überall.
0: Ja, das stimmt. Erdbeeren gehen wirklich überall. Also muss man auch einfach sagen, ich hätte jetzt auch Bock auf ein paar. So, aber auf das habe ich jetzt auch Bock hier bei unserem besten Mix Atomic Kitten.
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0: Das Wetter.
1: Draußen gerade eher trist, der Himmel komplett zugezogen und immer wieder regend am ganzen Abend. In der Nacht klingen die Schauer dann langsam ab. Gleichzeitig geht es temperaturtechnisch auch ein bisschen runter, so minimal 9 Grad. Der Dienstag knüpft dann an heute an. Viele Wolken, vereinzelte Schauer und Höchstwerte um die 18 Grad.
0: NRW Verkehr.
1: A1 Dortmund Richtung Münster zwischen Kamener Kreuz und Hamberg Kamen 2 Kilometer 12 Minuten. A2 Dortmund Richtung Hannover zwischen Hamm und Hamm-Untrop 2 Kilometer Viertelstunde on top. Dann A3 Frankfurt Richtung Köln zwischen Lohmar und Lohmar Nord 1 Kilometer, dauert eine Stunde länger. A33 Bielefeld Richtung Brilon zwischen Kreuz Bielefeld und Schloss Holte-Stukenbrock 2 Kilometer, 12 Minuten. Und A59 noch Duisburg Richtung Dienstlaken zwischen Kreuz Duisburg und Duisburg Ruhrort 2 Kilometer, 7 Minuten. Euch allen unterwegs eine gute und sichere Fahrt.
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1: Ja, ein bisschen hin ist es noch, oder? Also, dann bringt Bebe Rexha ihr neues Album Dirty Blonde raus. Mitte Juni soll es soweit sein. Obwohl, also ich finde Dirty Blonde, sie hat ja tatsächlich nicht die Haare blondiert, aber also das sieht alles andere als dirty, als dreckig aus. Finde ich zumindest. Kleiner Vorgeschmack, den hat sie schon mal vorgeliefert in Form dieser Single New Religion. So heißt die Nummer. Mein Name ist Leo Aregi. Hi.

von New Religion. Ja, das, ich weiß nicht, ob ihr es gehört habt, hat ja Insomnia gesampelt. Also die Nummer von Faithless. Und jetzt hier ein geiles Original. Ich drehe die Studio und Boxen lauter und ich empfehle euch, macht's euch auch. Unfassbar geil, Prince Purple Rain. 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

0: schon auch irgendwie eine geile Kollabo, sagt man ja. Madonna und Sabrina Carpenter.
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0: Die haben jetzt zusammen einfach mal einen Song rausgebracht. Bring Your Love. Und hier ist Sabrina nochmal ganz kurz, an alle, die nicht wissen, wer ist das nochmal? Die ist die hier. So, und Sabrina Carpenter, die war beim Coachella natürlich auch dabei dieses Jahr und hat dann für Aufsehen gesorgt, als sie Madonna auf die Bühne geholt hat. Und da haben sie dann auch schon den neuen Song zusammen performt. Ja, ist ja auch sehr gut angekommen, muss man sagen. Madonna hat ja auch jetzt so einen neuen Sound drauf, knüpft so ein bisschen an den Dance-Tracks an, die sie so 2005 rausgebracht hat. Übrigens eine ihrer erfolgreichsten musikalischen Phasen, muss man sagen. Und es kommt auch noch ein komplettes neues Album von Madonna. Dieses Jahr am 3.7., also es gibt auch sogar schon ein Datum, Confessions 2 heißt das. Und da wird natürlich auch jetzt hier die neue Nummer drauf sein, Bring Your Love. Also mit Sabrina Carpenter und Madonna hören wir jetzt ganz neu im besten Mix.

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1: Ich bin Thomas Brockt. Schreckliche Szenen in der Leipziger Innenstadt. Bei einer mutmaßlichen Amokfahrt sind am frühen Abend 2 Menschen getötet worden. 3 wurden schwer verletzt. Es gäbe viele weitere Verletzte, sagte Leipzigs Oberbürgermeister Jung. Sachsens Innenminister Schuster sagte über den festgenommenen Fahrer:
2: Wir haben es mit hoher Wahrscheinlichkeit zum Stand jetzt mit einem Einzeltäter zu tun. Und es ist ein Amoktäter. Wir gehen also davon aus, dass Leipzig absolut sicher ist, man sich auch sicher in der Fußgängerzone wieder bewegen kann. Der Täter ist 33-jähriger deutscher Staatsangehöriger.
1: Sachsens Innenminister Schuster. Über ein mögliches Motiv ist noch nichts bekannt. Der Vorfall ereignete sich in der Grimmaischen Straße, die vom zentralen Augustusplatz in die Leipziger Fußgängerzone führt. Russland hat im Krieg gegen die Ukraine eine 2-tägige Waffenruhe um den Tag des Sieges im Zweiten Weltkrieg am 9. Mai angeordnet. Diese gelte auf Anordnung von Präsident Putin am 8. und 9. Mai, teilte das russische Verteidigungsministerium mit. Moskau zähle darauf, dass die ukrainische Seite dem Beispiel folge. Der ukrainische Präsident Selenskyj hatte zuvor mitgeteilt, dass Kiew keine offiziellen Angebote zu einer möglichen Feuerpause erhalten habe. Kurz vor ihrem ersten Jahr im Amt steckt Schwarz-Rot im Umfragetief. Kanzler Merz forderte den Koalitionspartner SPD zu mehr Kompromissbereitschaft auf. Fraglich ist, ob das reicht, die Kurve zu kriegen.
3: Wir können Kompromiss, das habe man bewiesen, sagt die SPD und ist wenig angetan von Merz' Forderungen. Es brodelt also weiter, man streitet, wer wen blockiert und damit auch die schwierigen Reformprojekte der Regierung. Aber aus allen Ecken hört man, wir müssen uns zusammenraufen. Die Mehrheit der Wähler glaubt allerdings nicht daran, dass die Koalition noch lange hält. Luft verschaffen würde Schwarz-Rot Wirtschaftswachstum. Aber das ist auch nicht in Sicht. Claudia Wächter, Nachrichtenredaktion.
1: Nach einem möglichen Ausbruch des Hunter-Virus auf einem Kreuzfahrtschiff ist auch ein deutscher Passagier gestorben. Das teilte der niederländische Reiseveranstalter mit. Weitere Einzelheiten wie Geschlecht oder Alter sind noch nicht bekannt. Zuvor war bereits bekannt geworden, dass ein älteres Ehepaar aus den Niederlanden gestorben war. In allen Todesfällen ist noch nicht bestätigt, dass es einen Zusammenhang mit einem möglichen Ausbruch des Hunter-Virus gibt. Bei einem erkrankten Passagier war das Virus aber nachgewiesen worden.
4: Das Wetter.
5: Ein ziemlich grauer Abend aktuell, der Himmel dicht und immer wieder ziehen Schauer durch. In der Nacht wird es ein bisschen ruhiger, der Regen lässt nach, dafür wird es frischer bei 11 bis 9 Grad. Und morgen am Dienstag bleibt das Bild dann ähnlich, viele Wolken, immer wieder Regen, maximal 18 Grad dazu.
4: NRW Verkehr.
5: A2 Dortmund Richtung Hannover, zwischen Hamm und Hamm-Untrop 2 Kilometer, Viertelstunde on top. Und A59 Duisburg Richtung Dienstlaken, zwischen Kreuz Duisburg und Duisburg Ruheort 2 Kilometer, 8 Minuten. Euch unterwegs eine gute und sichere Fahrt.
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5: Schönen Montag euch, hier ist Leo Arigi im besten Mix. Und hier die Story finde ich persönlich ja auch ziemlich geil. In Kanada, da hat ein Fußballspieler seinen Torjubel zu einem Werbespot gemacht. Hat einfach so ein ultra krasses Tor geschossen und danach in die Fernsehkameras seine Visitenkarte als Makler gehalten. Ne? Also in Kanada musste das halt noch machen, weil da kannst du vom Fußball nicht leben. Da muss man dann noch irgendwie was Vernünftiges nebenbei machen. Zum Beispiel Makler sein. Aber irgendwie geiler Werbespot. Ich glaube, bei dem Typ würde ich richtig gerne mal ein Haus kaufen. Geile Aktion!
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0: Elton John, Candle in the Wind. So, und wir haben Premiere gefeiert.
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0: Ja, wir haben nämlich eine neue Comedy-Show am Start. Es geht dabei um den Comedy-Nachwuchs. Das Ganze nennt sich Comedy Camp Slam. So, letzte Woche hatten wir eine von vielen Shows, die noch folgen werden. 6 neue Talente hatten wir in Hamm, die gegeneinander angetreten sind. Und sie konnten einen Platz bei Atzes Meisterklasse gewinnen. Also ein Auftritt mit Atze Schröder. Ja, ganz neues Konzept. Und euch hat es offenbar auch gut gefallen.
2: Mega super gut. Ich habe schon sehr viel gelacht. Weil einfach die Künstler total verschieden sind. Aber mega lustig. Hat sich mega gelohnt schon.
3: Ist sehr, sehr witzig. Und frischer Wind in der Comedy.
0: Comedian Hannes Höfer war Host und hat sich den ganzen Spaß mit uns ausgedacht. Hannes, ja, sag mal an, also eigentlich besser hätte es nicht laufen können, oder?
4: Ja, das war eine Premiere wie Freibad-Pommes. Ja, kriegst du nur da und willst sofort die nächste Portion haben. Wir haben völlig vergessen, dass das eigentlich ein Wettbewerb war. Ne? Also es geht natürlich darum, auch an dem Abend zu gewinnen, aber irgendwie hatten wir alle zusammen so viel Spaß, auch mit dem Publikum. Die sind ja ausgeflippt, wenn du da auf die Bühne kamst. Was war da los? Ich weiß nicht, ob die da vorher Lachgas in den Raum gepumpt haben oder so, oder es war wirklich einfach witzig. So muss ein Abend, also wirklich ein Abend sein. Unglaublich.
0: Ja, aber ihr wart ja nicht nur zum Spaß da, das Publikum hat gewählt und am Ende gab es auch einen Gewinner.
4: Das ist so. Am Ende des Abends kann eben nur einer oder einer gewinnen, auch wenn es alle verdient gehabt hätten. Wirklich. Alle haben abgerissen den Laden. Marvin, ganz cool ist es geworden. Der Junge macht seit 7 Monaten Comedy. Darf im Herbst jetzt einfach mit Atze Schröder auf die Bühne gehen. Das ist schon richtig, richtig geil. Aber wir sind ja noch nicht durch. Wir machen ja eine richtige Newcomer-Tour. Wir sind noch in Velbert, in Lechten, in Duisburg, in Elsdorf, in Bünde. 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Wir haften zwar nicht für Verletzungen am Zwerchfell, aber es lohnt sich, dahin zu gehen, kann ich nur immer sagen.
0: Unsere neue Comedy-Show hatte Premiere. 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Da treten Nachwuchstalente gegeneinander an. 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

0: Das Wetter.
1: Ein recht grauer Abend, der Himmel zugezogen. Es kommen auch immer wieder Schauer runter. So geht's dann auch in die Nacht. Da lassen die Schauer allerdings nach. Ist ja ganz schön. Es wird frischer bei Temperaturen zwischen 11 und 9 Grad. Morgen am Dienstag dann ganz ähnlich wie heute. Wolkenschauer, dazu maximal 18 Grad.
0: NRW Verkehr.
1: Mit der A2 Dortmund Richtung Hannover zwischen Hamm und Hamm-Untrop 1 Kilometer 5 Minuten. Euch unterwegs eine gute und sichere Fahrt.
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1: Hi, hier ist Leo Arigi. Es ist der Montagabend, 21.30 Uhr durch. Ja, jetzt genießen wir den Abend mal gemeinsam mit so ein bisschen schön spanischer Musik, oder? Nicky Jam und Enrique Iglesias, El Perdón.

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0: She's So High, Tall Backman für den Montagabend.
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0: Ich weiß nicht, wie das bei euch ist, aber also Konzerttickets sind ja wirklich sehr teuer geworden und obendrauf musst du dann auch noch unfassbar Glück haben, überhaupt welche zu bekommen. Also ich wollte jetzt letztens schön auf so ein Konzert und bin dann das erste Mal in meinem Leben über so eine, ich würde sagen, nicht ganz so seriöse Seite gegangen. Also da kannst du also Tickets weiterverkaufen und auch wieder erwerben und dann hieß es auch irgendwie so, ja, das Ticket wird dir kurz vorher erst zugeschickt, weil, ja, warum auch nicht? Also warum kriege ich es nicht einfach 2 Tage vorher oder am besten in dem Moment, in dem ich es kaufe? Nein! Erst ein paar Stunden vorher. Und ich hatte irgendwie auch schon voll Panik, weil ich habe gedacht, das klappt hinten und vorne nicht. War schon schön beim Vordringen. Dann habe ich in meinem Mailpostfach eine E-Mail bekommen von einem wildfremden Australier. Der hat mir das Ticket einfach so per Mail rübergeschickt, sogar noch in meinem Namen dazu. Hier Leo, viel Spaß beim Konzert. Mach dir einen schönen Abend, freue mich, wenn es dir gefällt. Keine Ahnung, das kann doch irgendwie nicht so richtig sein, oder? Also ich meine, ich will mich nicht beschweren, hat geklappt und war auch ein total schönes Konzert, aber also es war schon irgendwie merkwürdig. Ich weiß ja nicht, was sind eure Erfahrungen mit so zweitverkaufsweiter Plattformen? Also ich glaube, man sagt das ganz bestimmt nicht so. Aber keine Ahnung, vielleicht habt ihr da ja auch mal eine Erfahrung gemacht, ob jetzt positiv oder negativ. Ruft doch gerne mal bei mir an, 0800 50 80 550 im Studio und erzählt mir davon. Ja, und wir hören in der Zwischenzeit mal ein bisschen was von Kamrad. Hug Yourself gibt's.

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1: Ich bin Ursula Winkler. In Leipzig ist ein Auto in eine Menschenmenge gefahren. Es gibt 2 Tote und 2 Schwerverletzte. Der Fahrer wurde laut Polizei festgenommen. Sachsens Ministerpräsident Kretschmer geht von einer mutmaßlichen Amokfahrt aus.
2: Er werde alles daran setzen, die Tat schnell und vollständig aufzuklären. Sachsen halte zusammen, betonte der Landeschef. Ein Auto war vom zentralen Augustusplatz in der Leipziger Innenstadt in eine Fußgängerzone gerast. Dabei kollidierte das Fahrzeug mit mehreren Menschen. Die Hintergründe der Tat sind aktuell unklar. Der mutmaßliche Täter befindet sich in Polizeigewahrsam. Bei ihm soll es sich um einen 33-jährigen Deutschen handeln. Er ließ sich widerstandslos festnehmen. Tanja Wagner, Nachrichtenredaktion.
1: Russland hat im Krieg gegen die Ukraine eine 2-tägige Waffenruhe um den Tag des Sieges im Zweiten Weltkrieg angeordnet. Diese gelte auf Anordnung von Präsident Putin am Freitag und Samstag, teilte das russische Verteidigungsministerium mit. Moskau zähle darauf, dass die ukrainische Seite dem Beispiel folge. Kurz darauf kündigte die Ukraine ebenfalls eine Waffenruhe an. Diese soll bereits ab Mittwoch gelten. Der April ist der bisher teuerste Tankmonat aller Zeiten und trotz Steuersenkung steigen die Spritpreise weiter. Die Bundesregierung hat die Mineralölwirtschaft deshalb ermahnt, den Tankrabatt auch an die Verbraucher weiterzugeben. Die Branche ist sich aber keiner Schuld bewusst.
3: Der Tankrabatt wirkt. Voll und ganz rechnet die Branche vor. Denn auch am Weltmarkt seien die Preise für Diesel und Benzin zuletzt gestiegen. Tenor, freut euch an der Zapfsäule. Ihr müsstet sonst nämlich noch mehr zahlen. Allerdings nicht nur Autofahrer sind gefrustet, auch Verbraucherschützer sind sich sicher. Die Steuersenkung wird nicht komplett von den Konzernen weitergegeben. Und für SPD-Fraktionschef Mirr steht fest, das können wir uns nicht gefallen lassen. Claudia Wächter, Nachrichtenredaktion.
1: Nach einem möglichen Ausbruch des Hunter-Virus auf einem kleinen Kreuzfahrtschiff im Atlantik sind 3 Menschen gestorben, darunter ist auch ein deutscher Passagier, wie das Auswärtige Amt bestätigte. Außerdem starb ein älteres Ehepaar aus den Niederlanden. Nach Angaben des Veranstalters gibt es mehrere Hunter-Virus-Verdachtsfälle an Bord. Bei den 3 Todesfällen ist aber noch unbestätigt, ob sie tatsächlich mit dem Virus zusammenhängen.
4: Das Wetter.
5: Ziemlich grau an diesem Montagabend. Dichter Himmel, immer wieder Schauer über uns. In der Nacht wird der Regen weniger, dafür wird's aber spürbar kühler. Ja, so Temperaturen zwischen 11 und 9 Grad. Der Dienstag dann kaum mit Veränderungen. Weiterhin viele Wolken, viele Schauer und maximal 18 Grad.
0: NRW Verkehr.
5: Alles frei auf den Straßen. Euch unterwegs eine gute und sichere Fahrt.
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5: Und das heute mit Leo Arigi. 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

0: So, ich weiß nicht, die Leute von euch, die schon ein bisschen länger dabei sind, vielleicht habt ihr es noch auf dem Schirm. Wir haben vorhin ja darüber gesprochen, die App ist aus Neues jetzt wieder gestartet. Und da war unsere Reporterin mal draußen unterwegs und hat euch so ein bisschen was gefragt. Eben haben wir schon mal festgestellt, wie esst ihr denn eure Erdbeeren eigentlich am liebsten? Da war alles dabei, irgendwie in Marmeladenform oder im Joghurt oder mit so einer coolen Waffel oder im Sekt, je nachdem. Und wir haben auch noch mehr gefragt zum Thema Erdbeeren, weil wir wollen jetzt ja die Erdbeere richtig abfeiern. Wir wollten nämlich von euch mal wissen, was verbindet ihr mit Erdbeeren? Fast schon so ein bisschen esoterisch.
1: Erdbeeren ist Sommer. Sonnenschein, süße, rote, dicke, knallige Früchte.
2: Erdbeerplunder habe ich heute Morgen noch gegessen.
3: Sommergefühl.
4: Ich verbinde die Erdbeeren immer nur mit der Spargelzeit. Dann gibt es immer Erdbeeren zum Nachtisch, Spargel vorher zum Essen. Und das ist immer das Schöne daran.
3: Erdbeerrolle.
5: Pestizide.
6: Erdbeeren pflücken gehen mit den Kindern.
7: Sommer, selber pflücken. Nachtisch mit Eis, mit Waffeln. Das verbinde ich mit Erdbeeren.
8: Viel Fruchtigkeit und einfach lecker.
0: Ja, viel Fruchtigkeit und einfach lecker. Geil, auch der Typ. Pestizide, mal kurz reingeworfen. Hier, Leute, ist auch was da, ne? Aber gut, wir freuen uns natürlich erstmal auch darüber, dass die Erdbeeren jetzt da sind, dass wir sie wieder essen können und dass sie auch noch so gut schmecken.
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0: Ach Mensch, und dann ist hier Robbie Williams in der Playlist Angels.

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0: Das Wetter.
1: Draußen gerade eher trist, der Himmel komplett zugezogen und immer wieder regend am ganzen Abend. In der Nacht klingen die Schauer dann langsam ab. Gleichzeitig geht es temperaturtechnisch auch ein bisschen runter, so minimal 9 Grad. Der Dienstag knüpft dann an heute an. Viele Wolken, vereinzelte Schauer und Höchstwerte um die 18 Grad.
0: NRW Verkehr.
1: A4 Köln Richtung Aachen zwischen Elsdorf und Merzenich. 3 Kilometer dauert 40 Minuten länger. Ansonsten nichts los. Euch allen unterwegs eine gute und sichere Fahrt.
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1: Halb elf durch. Mein Name ist Leo Argi. Schönen späten Montagabend euch. Jetzt mit Musik von Alex Warren. Der ist ja dieses Jahr auch bei den Grammys aufgetreten. Und da gab es eine kleine Panne. Er hat sich nämlich selbst nicht mehr richtig gehört. Das ist dann ja meistens so, dass man dann plötzlich ganz schief singt oder den Rhythmus nicht mehr so ganz trifft. War einem im Nachhinein total unangenehm, trittst du bei den Grammys live auf und dann passiert sowas. Aber die Kolleginnen und Kollegen haben ihn total bestärkt und gesagt, nein, komm, das war super und du hast alles bestens gemacht und das passiert halt mal. Und im Nachhinein ist er an der Situation sogar noch gewachsen. Kann man ja vielleicht so auch aufs Leben eigentlich anwenden. Ein bisschen Motivation jetzt hier. Also, Ordinary von besagtem Alex Warren.
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0: So, ich hoffe, ihr habt euch vernünftig in den Mai getanzt oder auf der Couch richtig schön gechillt. Herzlich willkommen im Mai. Der hier freut sich auch schon.
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3: Ja, nee, ist klar. Der Mai ist gekommen. Was ein Wetter in Deutschland. Morgens noch ein bisschen was frisch, aber dann Sonne. Die Terrassen sind morgens schon voll mit Menschen. Ja, der frühe Vogel hat auch schon Durst. Die Aperol-Saison ist jetzt offiziell eröffnet. Das erkennt man auch an dem ein oder anderen roten Auge. Ja, das ist nicht überall Heuschnupfen, das ist der Strohhalm im Aperol. Ja, ja. Saufen an der frischen Luft ist ja wie Motorradfahren. Ne? Erstmal langsam in die Kurve, wenn man wieder anfängt. Ja, es wurde auch höchste Zeit. Ist doch toll. Alle sind gut drauf. Die kurzen Tops werden wieder aus dem Schrank geholt. Und die Jungs tragen auch wieder kurze Hosen. Aber Vorsicht, Männer. Bevor man so ein Muscle-Shirt anzieht, Reihenfolge beachten. Erst die Muskeln, dann das Shirt. Ne? Auch bei kurzen Hosen. Stellt sicher, dass ihr auch der Typ dafür seid. Ja, alles andere sieht aus wie Oliver Pocher im Salat. Ich sag mal so, so schön das jetzt auch ist mit dem Mai. Leute, nicht gleich durchdrehen.
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1: Ich bin Ursula Winkler. Bei einer mutmaßlichen Amokfahrt in Leipzig sind 2 Menschen getötet worden. 3 Menschen wurden schwer verletzt. Es gebe viele weitere Verletzte, sagte Leipzigs Oberbürgermeister Jung. Sachsens Innenminister Armin Schuster dazu.
2: Wir haben es mit hoher Wahrscheinlichkeit zum Stand jetzt mit einem Einzeltäter zu tun. Und es ist ein Amoktäter. Wir gehen also davon aus, dass Leipzig absolut sicher ist. Man sich auch sicher in der Fußgängerzone wieder bewegen kann. Der Täter ist 33-jähriger deutscher Staatsangehöriger.
1: Landesinnenminister Schuster in Leipzig. Der Verdächtige hatte am frühen Abend mit einem Auto mehrere Menschen angefahren. Er ließ sich widerstandslos festnehmen. Auf eine russische 2-tägige Waffenruhe hat die Ukraine mit einer eigenen Ankündigung reagiert. Der ukrainische Präsident Zelensky kündigte eine Waffenruhe bereits ab Mittwoch an. Bis dahin sei noch genügend Zeit, die Einstellung des Feuers zu gewährleisten. Sie würden ab diesem Zeitpunkt spiegelbildlich handeln, fügte Zelensky hinzu. Zuvor hatte auch das russische Verteidigungsministerium eine Waffenruhe angekündigt, allerdings erst für Freitag und Samstag. Kurz vor ihrem ersten Jahrestag steckt die schwarz-rote Koalition im Umfragetief. Kanzler Merz und die SPD ringen darum, wer wen blockiert. Merz löste mit einem Aufruf an die SPD zu mehr Kompromissbereitschaft Unmut beim Koalitionspartner aus.
3: Wir können Kompromiss, das habe man bewiesen, sagt die SPD und ist wenig angetan von Merz' Forderungen. Es brodelt also weiter, man streitet, wer wen blockiert und damit auch die schwierigen Reformprojekte der Regierung. Aber aus allen Ecken hört man, wir müssen uns zusammenraufen. Die Mehrheit der Wähler glaubt allerdings nicht daran, dass die Koalition noch lange hält. Luft verschaffen würde Schwarz-Rot Wirtschaftswachstum, aber das ist auch nicht in Sicht. Claudia Wächter, Nachrichtenredaktion.
1: US-Sängerin Britney Spears hat ihre Schuld eingeräumt, unter Alkoholeinfluss Auto gefahren zu sein. Über ihren Anwalt gab sie das vor einem Gericht in Kalifornien zu. Spears kommt mit dem Vergleich um eine härtere Bestrafung herum. Sie bekam eine einjährige Bewährungsstrafe und muss sich an mehrere Auflagen halten. Dazu gehören die Teilnahme an einem Schulungsprogramm und Therapiestunden.
4: Das Wetter.
5: Ein ziemlich grauer Abend aktuell, der Himmel dicht und immer wieder ziehen Schauer durch. In der Nacht wird es ein bisschen ruhiger, der Regen lässt nach, dafür wird es frischer bei 11 bis 9 Grad. Und morgen am Dienstag bleibt das Bild dann ähnlich, viele Wolken, immer wieder Regen, maximal 18 Grad dazu.
0: NRW Verkehr.
5: Alles frei um kurz nach 11, euch unterwegs, eine gute und sichere Fahrt.
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5: Dieses Michael Jackson Biopic, also das bricht ja wirklich irgendwie alle Rekorde, die vorher mal so aufgestellt wurden. Ich habe mal nachgeguckt, weltweit hat der Film schon fast eine halbe Milliarde Dollar eingespielt und Michael Jackson übrigens seit kurzem wieder an der Chartspitze, zumindest im Streaming-Bereich. Also seine Musik wird aktuell mit Abstand am meisten gestreamt und Leute, ich würde sagen, da wollen wir doch mithalten, oder? Jetzt für euch. MJ, ich bin Leo Arigi, hi.

0: es ist gar nicht mehr so lange hin, wenn man mal auf den Kalender guckt. Nämlich in weniger als einem Jahr. Da wird in NRW ein neuer Landtag gewählt. Und wir wollen natürlich vorher mal so ein bisschen alles Mögliche abchecken. Fühlt ihr euch eigentlich noch verstanden von der Politik? Zum Beispiel, wir gehen dafür raus aus dem Studio rein in den Landtag in Düsseldorf. Da ist mein Kollege José Nasiandi an diesem Freitag vor Ort, wenn wir dann aus dem Landtag senden. José, so, jetzt bin ich gespannt. Ihr plant wirklich eine besondere Sendung. Was habt ihr denn genau vor?
1: Ja, wir werden mehrere Stunden lang an diesem Vormittag aus der Bürgerhalle des Landtags senden. Dort treffen Politik und Alltag direkt aufeinander. Abgeordnete, Besuchergruppen. Es gibt spontane Gespräche, aber auch Ministerinnen und Minister. Ich werde am Freitag mit zentralen politischen Akteuren sprechen, aber uns interessiert vor allem auch eure Meinung. Uns interessiert, was kommt bei euch eigentlich von dem, was die Politik so treibt, an und was erwartet ihr von der Landespolitik?
0: So, das heißt, es können praktisch alle an unserer Sendung am Freitag aus dem Landtag teilnehmen, oder? Wie genau funktioniert denn das?
1: Wir haben auf unserer Homepage eine Umfrage eingerichtet. Das dauert vielleicht 3-4 Minuten, alles einzutragen. Und dort stellen wir 3 zentrale Fragen. Fühlt ihr euch von der Landespolitik verstanden? Welche Themen sollte die Landespolitik stärker aufgreifen? Und glaubt ihr, dass die Politik euer Leben konkret verbessern kann? Und das, was ihr dort reinschreibt, das fließt dann direkt in unsere Sendung mit ein. Und ich muss sagen, ich freue mich schon darauf, die Politiker, die mir vors Mikrofon kommen, damit zu konfrontieren.
0: So, jetzt sag mal an, was wollt ihr am Ende damit herausfinden?
1: Naja, wir wollen wissen, ob Politik, so wie sie jetzt gemacht wird, überhaupt ankommt und was man auch besser machen kann. Also habt ihr den Eindruck, dass Politik eure Realität, euer Leben kennt und ernst nimmt? Und wir wollen sehen, ob das, was im Landtag diskutiert wird, wirklich zu dem passt, was euch gerade beschäftigt.
0: Die große Politikbestandsaufnahme, ein Jahr vor der Wahl an diesem Freitagvormittag, senden wir aus dem NRW-Landtag in Düsseldorf. Mehr Infos dazu und das Formular. Ja, was ihr ausfüllen könnt, das findet ihr auf unserer Homepage.
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0: Das sind die Disco Boys für diesen Montagabend. For you.

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0: Das Wetter.
1: Ein recht grauer Abend, der Himmel zugezogen. Es kommen auch immer wieder Schauer runter. So geht's dann auch in die Nacht. Da lassen die Schauer allerdings nach. Ist ja ganz schön. Es wird frischer bei Temperaturen zwischen 11 und 9 Grad. Morgen am Dienstag dann ganz ähnlich wie heute. Wolkenschauer, dazu maximal 18 Grad.
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1: Aktuell alles frei auf den Straßen. Euch unterwegs eine gute und sichere Fahrt.
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1: Kato, norwegischer DJ und Produzent, hat erst so mit Mitte 40 seinen krassen Durchbruch gehabt. Und das finde ich ist doch eigentlich immer eine total nette Geschichte. Also wenn du lange und hart für deinen Erfolg arbeitest und am Ende des Tages dann auch ja, wirklich dafür belohnt wirst. Also total geil. Wenn du lange und hart für deinen Erfolg arbeitest,

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0: Ja, ich denke, ein paar von euch werden sich sicherlich letzte Woche gedacht haben, ja, endlich, jetzt so, 1. Mai, es wird günstiger.
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0: 17 Cent weniger an der Zapfsäule waren ja angekündigt, wegen dem Tankrabatt von der Bundesregierung. Und wir schauen jetzt heute mal drauf, hat's denn geklappt mit dem günstiger werden so? Und wir können verkünden, nein, nicht so wirklich. Der Tankrabatt der Bundesregierung ist nicht komplett an den Zapfsäulen angekommen, sagen Bundeskartellamt und auch der ADAC. Thorsten Ortmann aus dem News-Team, dann lass uns doch mal gemeinsam draufschauen. Wie viel ist denn jetzt letztendlich angekommen von den knapp 17 Cent?
2: Also laut Bundeskartellamt sind nur knapp 13 Cent der versprochenen 17 angekommen. Und auch der ADAC hat nachgerechnet und kommt zu einem ähnlichen Ergebnis. Dazu Thomas Müther vom ADAC.
3: Im Vergleich zum Tagesdurchschnittspreis vom 30. April waren die Spritpreise gestern nur etwa 11 Cent günstiger und nicht die knapp 17 Cent. Und weil der Rohölpreis aktuell niedriger ist als noch Ende April, müssten die Preise sogar noch stärker sinken als um den Betrag der Energiesteuersenkung.
2: Der ADAC vermutet außerdem, dass die Mineralölkonzerne hier einen saftigen Risikoaufschlag mit einpreisen, weil eben keiner weiß, wie es in der blockierten Straße von Hormuz und im Nahostkrieg weitergeht. Trotzdem seien die Spritpreise eindeutig zu hoch, so das Fazit des ADACs.
0: Ja, das dürft nicht nur die Autofahrenden aufregen, sondern auch die Bundesregierung. Die haben den Tankrabatt ja als Entlastung beschlossen.
2: Die Bundesregierung hatte ja die klare Erwartung, dass der Tankrabatt von den Mineralölfirmen komplett an die Autofahrer weitergereicht wird. Das hatte der Branchenverband Fuels und Energy zum Start des Tankrabatts auch zugesichert. Darum ist SPD-Fraktionschef Matthias Miersch auch mächtig sauer.
4: Und deswegen bin ich überhaupt nicht zufrieden mit dem, was wir da jetzt erleben. Wir haben das Bundeskartellamt ja auch in die Lage versetzt, einzugreifen. Wir haben leider auch erste Gerichtsentscheidungen, die bestimmte Dinge verwehrt haben. Insofern müssen wir das jetzt mit dem Bundeswirtschaftsministerium zusammen auswerten, gegebenenfalls nachschärfen, denn das kann man sich nicht gefallen lassen.
2: Die Mineralölkonzerne sagen dagegen, sie hätten den Tankrabatt komplett weitergereicht. Sonst wäre Sprit jetzt noch teurer. Darum bleibt uns Autofahrenden eigentlich nichts anderes übrig, als auf jeden Fall die Preise zu vergleichen. Zum Beispiel mit einer Tank-App, um dann vormittags zwischen 11 und 12 möglichst günstig zu tanken.
0: Von den knapp 17 Cent vom Tankrabatt zum 1. Mai sind laut ADAC nur knapp 11 Cent bisher angekommen. Thorsten Ortmann war das mit den Infos. Danke dir.
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1: Ich bin Ursula Winkler. Bei einer mutmaßlichen Amokfahrt in der Leipziger Innenstadt sind 2 Menschen getötet worden. 3 Menschen wurden schwer verletzt. Es gebe viele weitere Verletzte, sagte Oberbürgermeister Jung. Sachsens Innenminister Schuster sagte, bei dem festgenommenen Fahrer handle es sich aller Wahrscheinlichkeit nach um einen Einzeltäter, einen Amoktäter. Er sei 33 Jahre alt und deutscher Staatsbürger. Der Verdächtige hatte am frühen Abend mit einem Auto mehrere Menschen angefahren. Er ließ sich widerstandslos festnehmen. Trotz des Tankrabatts, die Spritpreise sind zuletzt deutlich gestiegen. SPD-Fraktionschef Mirsch ist sauer auf die Mineralölkonzerne.
2: Viele Experten hatten damit schon gerechnet, die Bundesregierung offenbar nicht. Mineralölkonzerne geben den Tankrabatt nicht 1:1 an die Autofahrer weiter. Das könne man sich nicht gefallen lassen, sagte SPD-Fraktionschef Mirsch bei NTV. Er könne sich vorstellen, dass die Bundesregierung nochmal nachschärfen wird. Das Kartellamt könnte etwa noch mehr Rechte bekommen. Schon beim ersten Tankrabatt vor 4 Jahren gab es die Kritik, dass der Steuervorteil nicht komplett ankommt beim Kunden. Zuletzt war der weltweite Ölpreis sogar gesunken. Thomas Bremser, Nachrichtenredaktion.
1: Die Situation im Nahen Osten spitzt sich weiter zu. Erstmals seit Wochen hat der Iran wieder die Vereinigten Arabischen Emirate angegriffen. Diese wollen sich wehren.
3: Die Emirate behalten sich das volle und legitime Recht vor, auf die Angriffe im Einklang mit dem Völkerrecht zu reagieren, teilte das Außenministerium mit. Sie machten den Iran voll verantwortlich für die Angriffe und deren Folgen. Unterdessen spitzt sich die Lage rund um die Straße von Hormuz kontinuierlich weiter zu. Auch US-Präsident Donald Trump sprach erneut Drohungen gegen den Iran aus. Im Fall von iranischen Angriffen auf US-Schiffe in der Meerenge werde der Iran von der Erde gefegt, so Trump. Amira Rajab, Beirut.
1: Auf eine russische 2-tägige Waffenruhe hat die Ukraine mit einer eigenen Bekanntgabe reagiert. Der ukrainische Präsident Zelensky kündigte eine Waffenruhe bereits ab Mittwoch an. Sie würden ab diesem Zeitpunkt spiegelbildlich handeln, fügte Zelensky hinzu. Zuvor hatte das russische Verteidigungsministerium eine Waffenruhe angekündigt, allerdings erst für Freitag und Samstag. Am Samstag feiert Russland den Tag des Sieges im Zweiten Weltkrieg.
4: Das Wetter.
5: Wechselhaft geht's durch diese Nacht bei 9 bis 11 Grad. Zwischendurch gibt's immer mal wieder Schauer. Und morgen geht's genauso weiter. Es wird deutlich kühler. Maximal 15 Grad kriegen wir noch. Dazu wird es immer mal wieder nass.
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6: A44 Dortmund-Kassel zwischen Kreuz Wünnenberg-Haaren und Lichtenau. 1 Kilometer Stau. Und im weiteren Verlauf zwischen Kreuz Werl und Kreuz Dortmund-Una. 1 Kilometer stockender Verkehr. Wir wünschen allen unterwegs gute Fahrt.
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5: Hallo zusammen, was immer ihr tut, was immer ihr macht, kommt gut durch diese Nacht. Wir sind bei euch, Claudia Löß hier. Hallo zusammen.

0: Mark Cohn, Walking in Memphis. Kommt gut durch diese Nacht. Am Wochenende war es soweit. Endlich, die Erdbeersaison ist gestartet offiziell. Also wer wollte, der konnte jetzt dann auch schon aufs Feld und selber pflücken. Und schön dabei den Bauch vollschlagen. Ich lieb's einfach. Also für mich gehört zu der Erdbeere auf jeden Fall Vanilleeis. Wir haben euch mal gefragt, was verbindet ihr denn mit Erdbeeren?
1: Erdbeeren ist Sommer. Sonnenschein, süße, rote, dicke, knallige Früchte.
2: Erdbeerplunder habe ich heute Morgen noch gegessen.
3: Sommergefühl.
4: Ich verbinde die Erdbeeren immer nur mit der Spargelzeit. Dann gibt's immer Erdbeeren zum Nachtisch, Spargel vorher zum Essen. Und das ist immer das Schöne daran.
3: Erdbeerrolle.
5: Pestizide.
6: Erdbeeren pflücken gehen mit den Kindern.
7: Sommer, selber pflücken, Nachtisch mit Eis, mit Waffeln, das verbinde ich mit Erdbeeren.
8: Viel Fruchtigkeit und einfach lecker.
0: Die Erdbeersaison ist gestartet. Naja, im Moment jetzt so bei dem nassen Regen ist es vielleicht nicht so schön selber zu pflücken. Aber es gibt ja Supermärkte, lasst es euch einfach schmecken.
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0: Das Wetter.
1: Diese erste Maiwoche startet ziemlich wechselhaft. Trocken kommen wir nicht durch die Nacht. 9 bis 11 Grad kriegen wir morgen dann deutlich kühler als gestern. 15 Grad in der Spitze bei vielen Wolken und Regenschauern.
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2: A42 Dortmund, Kamp-Lindfort. Zwischen Oberhausen-Zentrum und Oberhausen-Buschhausen 1 Kilometer Stau. Wir wünschen allen unterwegs gute Fahrt.
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1: Und mein Name ist Claudia Löhr. Hallo zusammen. Kommt gut durch diese Nacht.

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0: Bruno Mars bringt euch durch die Nacht. Gestern war ja der 4. Mai. Ein großer Feiertag natürlich für alle Star Wars Fans. May the 4th. Ne? Ihr wisst Bescheid. Ich finde es irre. Knapp 50 Jahre nach dem Kinostart. Star Wars hat immer noch eine riesen Fangemeinde und er gehört auf jeden Fall dazu.
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2: Jedes Jahr versuche ich meiner Freundin die Faszination Star Wars zu erklären. Und in all den Jahren sind wir nicht weitergekommen als die Frage, warum fliegt dieser Hund dieses Flugzeug? Es ist kein Hund, sondern ein Wookie und der heißt Chewbacca. Freunde nennen ihn auch Chewie und es ist kein Flugzeug, es ist der Millennium Falke, ein hyperraumfähiges Raumschiff, eins der schnellsten Schiffe der Galaxis. Han Solo hat mit ihm den Kessel Run in weniger als 12 Parsec geschafft. Okay, wie kann man das nicht wissen? Dreimal dürft ihr raten, wer an diesem Abend keinen Sex hatte. Ja, da wurde kein Laserschwert benutzt, kein Jedi zum Ritter, die Macht war einfach nicht mit mir. Wusstet ihr, dass als der erste Star Wars Film 1977 rauskam, in Frankreich noch Hinrichtungen mit der Guillotine durchgeführt wurden? Ja, genau. Fand meine Freundin auch nicht interessant. Und immer dran denken, bei all dem Stress bloß nicht den Kopf verlieren.
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1: Ich bin Ursula Winkler. Bei einer mutmaßlichen Amokfahrt in der Leipziger Innenstadt sind 2 Menschen getötet worden. 3 Menschen wurden schwer verletzt. Der Fahrer wurde laut Polizei festgenommen. Sachsens Ministerpräsident Kretschmer geht von einer mutmaßlichen Amokfahrt aus.
2: Er werde alles daran setzen, die Tat schnell und vollständig aufzuklären. Sachsen halte zusammen, betonte der Landeschef. Ein Auto war vom zentralen Augustusplatz in der Leipziger Innenstadt in eine Fußgängerzone gerast. Dabei kollidierte das Fahrzeug mit mehreren Menschen. Die Hintergründe der Tat sind aktuell unklar. Der mutmaßliche Täter befindet sich in Polizeigewahrsam. Bei ihm soll es sich um einen 33-jährigen Deutschen handeln. Er ließ sich widerstandslos festnehmen. Tanja Wagner, Nachrichtenredaktion.
1: Russland hat im Krieg gegen die Ukraine eine 2-tägige Waffenruhe um den Tag des Sieges im Zweiten Weltkrieg angeordnet. Diese gelte auf Anordnung von Präsident Putin am Freitag und Samstag, teilte das russische Verteidigungsministerium mit. Kurz darauf kündigte die Ukraine ebenfalls eine Waffenruhe an. Diese soll bereits ab Mittwoch gelten.
3: Das gab es in 4 Jahren Ukraine-Krieg noch nicht. Zeitlich versetzte Waffenruhen. Erst will die Ukraine morgen und übermorgen nicht schießen, Russland will am Freitag und Samstag stillhalten. Dann wird in Russland der Tag des Sieges gefeiert. Die Ukraine gibt damit keine Garantie für die Militärparade in Moskau ab. Doch Russland hat für den Fall von Angriffen mit Vergeltung gedroht. Es ist doch unwahrscheinlich, dass Kiew so etwas plant. Selenskyj geht es darum, über Waffenruhen wieder in Friedensgespräche zu kommen. Friedemann Kohler, Nachrichtenredaktion.
1: Nach einem möglichen Ausbruch des Hunter-Virus auf einem kleinen Kreuzfahrtschiff im Atlantik sind 3 Menschen gestorben. Darunter ist auch ein deutscher Passagier, wie das Auswärtige Amt bestätigte. Außerdem starb ein älteres Ehepaar aus den Niederlanden. Nach Angaben des Veranstalters gibt es mehrere Hunter-Virus-Verdachtsfälle an Bord. Bei den 3 Todesfällen ist aber noch unbestätigt, ob sie tatsächlich mit dem Virus zusammenhängen. US-Sängerin Britney Spears hat ihre Schuld eingeräumt, unter Alkoholeinfluss Auto gefahren zu sein. Über ihren Anwalt gab sie das vor einem Gericht in Kalifornien zu. Spears kommt mit dem Vergleich um eine härtere Bestrafung herum. Sie bekam eine 1-jährige Bewährungsstrafe und muss sich an mehrere Auflagen halten.
4: Das Wetter.
5: Die Temperaturen gehen auf Talfahrt in den nächsten Tagen. Morgen nur noch 15 Grad. Am Mittwoch sind wir dann einstellig bei gerade mal 8 Grad. Ansonsten viele Wolken. Heute Nacht immer mal wieder Schauer. Und so geht's morgen auch weiter.
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6: A2 Dortmund-Hannover zwischen Hamm und Hamm-Üntrop. 1 Kilometer Stau. Und A57 Krefeld-Köln zwischen Krefeld-Oppum und Bovert. 1 Kilometer stockender Verkehr. Wir wünschen allen unterwegs gute Fahrt.
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5: Claudia Löß hier. Hallo zusammen. Ich gebe euch mal frische Musik mit an die Hand für diese Uhrzeit. Mark Atlas gleich für euch. Against My Love. Den hier kennt ihr. Das ist Alana Miles. Hallo zusammen.

0: Alex, kommt gut durch die Nacht mit uns. 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

0: Das Wetter.
1: Wechselhaft geht's durch diese Nacht bei 9 bis 11 Grad. Zwischendurch gibt's immer mal wieder Schauer. Und morgen geht's genauso weiter. Es wird deutlich kühler. Maximal 15 Grad kriegen wir noch. Dazu wird es immer mal wieder nass.
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2: A4 Köln-Aachen zwischen Elsdorf und Merz-Zehnig. 2 Kilometer Stau, 13 Minuten Zeitverlust. Wir wünschen allen unterwegs gute Fahrt.
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1: Claudia Löhr hier, hallo zusammen. Die neue von Mark Forster spiele ich euch gleich. Ein Lied und das hier ist Adele. Someone Like You. Kommt gut durch die Nacht mit uns. Hallo.

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0: Kommt gut durch diese Nacht mit uns, dieser Tankrabatt, diese 17 Cent. Das Ganze ist ja vorher schon heftig diskutiert worden, bevor es überhaupt eingeführt worden ist. Und dann war es ja am Freitag auch soweit, ne? 1. Mai, ja, die Preise an den Tankstellen sind erstmal so ein bisschen nach unten gegangen, aber das waren ja keine 17 Cent. Thorsten Ortmann aus dem News-Team hat sich einen Überblick verschafft, wie viel sind denn von diesen knapp 17 Cent angekommen eigentlich?
1: Also das Bundeskartellamt hat nachgerechnet und danach haben die Mineralölkonzerne zum 1. Mai im bundesweiten Schnitt nur knapp 13 der versprochenen 17 Cent weitergegeben. Dazu sind am 2. Mai die Spritpreise weiter nach oben gegangen, um rund 4%. Und auch gestern Morgen um 8 Uhr lagen die Durchschnittspreise höher als zur selben Zeit am Vortag, sagt der ADAC. Gleichzeitig sind aber die Rohölpreise gesunken. Die Spritpreise sind also eindeutig zu hoch, so das Fazit des ADACs.
0: Das ärgert natürlich nicht nur Autofahrer, sondern auch die Bundesregierung. Die haben den Tankrabatt ja auch als Entlastung beschlossen.
1: Ja, die Politik ist auf Zinne. Janine Wissler von den Linken warf den Mineralölkonzernen sogar vor, sie hätten ihre Preise kurz vor Inkrafttreten des Rabatts absichtlich noch einmal deutlich angehoben, um mehr Kasse zu machen. Und auch die Bundesregierung hatte die klare Erwartung, dass der Tankrabatt von den Konzernen komplett an die Autofahrer weitergereicht wird. SPD-Fraktionschef Miersch dazu.
2: Und deswegen bin ich überhaupt nicht zufrieden mit dem, was wir da jetzt erleben. Wir haben das Bundeskartellamt ja auch in die Lage versetzt, einzugreifen. Wir haben leider auch erste Gerichtsentscheidungen, die bestimmte Dinge verwehrt haben. Insofern müssen wir das jetzt mit dem Bundeswirtschaftsministerium zusammen auswerten und gegebenenfalls nachschärfen, denn das kann man sich nicht gefallen lassen.
1: Die Mineralölbranche verteidigt sich. Sie sagt, dass man die 17 Cent noch nicht am 1. Mai weitergeben konnte, weil bei vielen Tankstellen noch Kraftstoff verkauft wurde, der noch nach den alten Steuersätzen abgerechnet worden sei.
0: Ha, von den knapp 17 Cent des Tankrabatts zum 1. Mai sind nur knapp 13 angekommen. Das hat das Bundeskartellamt untersucht. Thorsten Ortmann war das mit den Infos. Danke.
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1: Ich bin Ursula Winkler. Bei einer mutmaßlichen Amokfahrt in der Leipziger Innenstadt sind eine 63-jährige Frau und ein 77-jähriger Mann getötet worden. Viele Menschen wurden verletzt, 3 davon schwer. Sachsens Innenminister Schuster sprach von einem Amoktäter. Er soll alleine gehandelt haben. Der Festgenommene sei 33 Jahre alt und deutscher Staatsbürger. Die Polizei geht nach bisherigen Erkenntnissen nicht von einem politischen oder religiösen Tatmotiv aus. Erstmals seit Beginn der Waffenruhe im Irankrieg haben sich die Spannungen am Persischen Golf wieder deutlich zugespitzt. Die Vereinigten Arabischen Emirate meldeten, dass nach einem iranischen Drohnenangriff in einem Industriegebiet der Hafenstadt Fujairah ein Großbrand ausgebrochen ist. US-Präsident Trump betonte, die USA seien militärisch gut aufgestellt.
2: Der Iran versteht die Angriffe auf die Ölanlagen in den Vereinigten Arabischen Emiraten als Vergeltung für die Präsenz von US-Kriegsschiffen in der Straße von Hormuz. Die USA berichten im Gegenzug, mehrere iranische Schnellboote zerstört zu haben, mit der Begründung, der Iran habe die Schiffe unbeteiligter Nationen angegriffen, darunter ein Frachtschiff aus Südkorea. Trump drohte dem Iran mit völliger Vernichtung für den Fall, dass US-Schiffe angegriffen werden. Ansonsten laufe im Iran alles wie am Schnürchen, postete Trump. Tina Eck, USA.
1: Trotz Steuersenkung sind die Spritpreise zuletzt gestiegen. Die Bundesregierung hat die Mineralölwirtschaft deshalb ermahnt, den Tankrabatt auch an die Verbraucher weiterzugeben. Die Branche ist sich aber keiner Schuld bewusst.
3: Der Tankrabatt wirkt. Voll und ganz rechnet die Branche vor. Denn auch am Weltmarkt seien die Preise für Diesel und Benzin zuletzt gestiegen. Tenor, freut euch an der Zapfsäule. Ihr müsstet sonst nämlich noch mehr zahlen. Allerdings nicht nur Autofahrer sind gefrustet, auch Verbraucherschützer sind sich sicher. Die Steuersenkung wird nicht komplett von den Konzernen weitergegeben. Und für SPD-Fraktionschef Mirsch steht fest, das können wir uns nicht gefallen lassen. Claudia Wächter, Nachrichtenredaktion.
1: Anti-Atomkraft-Initiativen erwarten am Abend den 3. Transport von hochradioaktiven Atommüll aus dem Forschungszentrum Jülich ins Zwischenlager Ahaus. Eine offizielle Bestätigung für den Castor-Transport durch Nordrhein-Westfalen gibt es nicht. Atomkraftgegner planen trotzdem an mehreren Stellen Proteste. Die ersten beiden Transporte waren ohne Zwischenfälle verlaufen.
4: Das Wetter.
5: Wechselhaft geht's durch diese Nacht bei 9 bis 11 Grad. Zwischendurch gibt's immer mal wieder Schauer. Und morgen geht's genauso weiter. Es wird deutlich kühler. Maximal 15 Grad kriegen wir noch. Dazu wird es immer mal wieder nass.
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6: Zurzeit liegen uns keine Meldungen vor. Wir wünschen allen unterwegs gute Fahrt.